0: Queen sind das auf Neo 1. The show must go on, habt ihr gehört. Ganz guten Freitagmorgen, 9. Oktober. Im Studio diesen Morgen bei Neo 1 sind Joana Swüttrich und Céline Remund.
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0: Nochmal geniessen ist angesagt heute für viele Leute, vor allem auch für die Kinder. Es ist schon mal der letzte Tag der Herbstferien im Kanton Bern. Und pünktlich gegen Schluss dieser Ferien ist gestern der lang ersehnte Regen gekommen, Jonas.
2: Ja, und pünktlich auf diesen langen Sehnträgen war es lang noch gestern Spatenstich für das neue Feuerwehrmagazin. Ausgerechnet könnte man da sagen, so lange war es trocken und genau dann, wenn es mal regnet, haben die Gemeinde und die Feuerwehrregion lang noch eingeladen für den Anlass, der ja logischerweise für Russen ist, in der Baumgrube.
0: Sicher schön matschig war.
2: Ziemlich sicher schon, ja. Das war aber sicher halb so schlimm gewesen. Wieso? Dass das gestern ein Freudentag für dich verantwortlich war, das berichten wir heute im Verlauf vom Morgen und Mittag.
0: Herbstzeit und Regenzeit ist auch immer die Zeit, wo man wieder ohne schlechtes Gewissen nach dem Feierabend heim auf den Sofa hockeln mit einem Tassel Tee und einer Kuscheldecke und eine Folge nach der anderen schauen. Endlich! Für alle, die gerne Fernsehen schauen. Da habe ich mich schon drauf gefreut. Und heute lässt es mich also wieder besonders, alle Twilight-Filme nochmal zu schauen. Im 2008 ist die erste Verfilmung von den Büchern von Stefanie Meyer rausgekommen. Diese Filme machen in Russland im Moment gerade so viele Leute im Kino glücklich, dass die Filme um auf Platz 1 von den Kinocharts sind. Wieso? Auch das erzählen wir euch dann morgen.
2: Ja, wer jetzt wie irgendwer denkt, naja, Serie und Filme schauen. Im Herbst lieber Hockey
0: gedacht,
2: schauen.
0: Du willst ja Twilight haten hier, aber...
2: Nein.
0: Generell.
2: Ich würde überhaupt nicht gegen eine Serie schiessen. Ich muss nicht, weil ich weiss, dass es hier im Büro Verfechterinnen gibt von Twilight. Ich will mir da keine Feinde machen. Nein, eben, wer lieber auf meiner Seite ist und lieber Hockey schaut, beispielsweise im Herbst, der kommt auch nicht zu kurz heute. Gestern Mittag hat es heute gerebelt beim SC Langenthal. Wegen dem Saisonstart, der da bis jetzt unter der Erwartung ist, muss der Trainer Serge Meyer per sofort gehen. Das übernimmt der Sportchef Marc Kempf. Wir berichten ausführlich zu den Gründen diesen Morgen. Und apropos, ist okay, für einen oder anderen geht der Freitag heute vielleicht schon ein bisschen ringer, dank Vorfreude. Die SCL Tigers spielen dann wieder daheim gegen Rapperswil. Wir drücken schon jetzt die Däumen, dass lang noch da an die gute letzte Woche kann anknüpfen kann.
0: Genau.
2: Sehr gut.
0: Und wenn ihr jetzt denkt, gute letzte Woche, habe ich gar nicht so mitbekommen oder weiss gar nicht mehr so genau, dann würde ich noch reinhören ins vierte Drittel in die aktuelle Folge von unserem Neo 1 Tigers Podcast.
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0: Wir starten schon wieder trocken in den Tag heute Freitag. Es ist immer noch sehr bewölkt, aber auf den Nachmittag können die Wolken dann auch auflockern und dann kommt die Sonne auch zwischen den Füßen hin und her aus Sonnen und Wolken heute. Den ganzen Tag bleibt es trocken. Im Moment haben wir so 7 Grad für aussen bis 14 jetzt maximal den Nami.
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0: Da läuft noch alles rund, 3 Minuten nach der halben 6, kommen gut Führerschein. Dann nehmen wir den 9. Oktober in Angriff, den Freitagmorgen. 17:30 Uhr war es, Jonas Wüttrich und ich, Céline Remund, im Studio. Guten Morgen.
2: Guten Morgen.

0: How much can a heartbreak fragen? Pegasus von Bio gehört bei Neo 1, 4 Stunden vor den 6. Zu teuer und schlecht geplant, haben die einen gesagt. Vor optimalen Zukunftslösung haben dafür andere geredet. Schlussendlich haben sich die Befürworterinnen und Befürworter durchgesetzt.
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0: Mit knapp 53% Ja-Stimmen hat die Langnauer Stimmbevölkerung im Mai fern gut 8 Millionen Franken für ein neues Feuerwehrmagazin genehmigt. Mittlerweile ist es beim Projekt vorwärts gegangen. Gestern war der offizielle Spatenstich.
2: Für unsere Leute, die einfach Tag und Nacht da sind für die Sicherheit der Leute, die sind 24-7 da. Wenn ich mir auf das Knöpfchen drücke, dann geht das 5 Minuten, 10 Minuten noch, sind wir weg. Und ich denke, das ist für alle, die es hier betrifft, sicher ein Meilenstein.
0: Sagt uns der Werner Eberle, der Kommandant der Feuerwehrregion Langnau. Was er und die Gemeinden sich vom Neubau erhoffen, darüber berichten wir am 6. in den Nachrichten.
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0: Zuerst gibt es aber noch ein bisschen Musik, und zwar Musik, wo wir es noch ein bisschen gemütlich nehmen, an diesem frühen Freitagmorgen. Der Ed Sheeran ist parat mit «The A-Team». Ich bin Céline Raimond, gutes Aufstehen.

0: Wanda mit Bologna gehört bei Neo 1. Ganz guten Freitagmorgen.
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0: Jetzt ist es 6 Uhr. Schauen, dass ihr am Morgen auf dem Laufenden seid, tut heute der Jonas Wüttrich.
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3: Jetzt ist es zu lang noch auf der Baustelle für das neue Feuerwehrmagazin losgegangen. Es ist noch gang nicht klar, wer die Spitalrechnungen der italienischen Opfer von Gramontana zahlt. Und das Wetter in der Nacht auf heute hat es abgetrocknet und im Verlauf von heute tut es weiter auf. Gerade im Oberaargau ist der Morgen noch neblig. Seit mehreren Jahren ist die Feuerwehr zu Langnau provisorisch in einer Halle auf dem Zeughausareal eingemietet. Das alte Feuerwehrmagazin war schlecht zu Weg. Die Gemeinde hat es abgerissen und einen Neubau geplant. Vor knapp anderthalb Jahren hat die Langnauer Stimmbevölkerung gut 8 Millionen Franken für ein neues Feuerwehrmagazin knapp durchgewunken. Jetzt haben die Baubüzen gestartet. Gestern war auf der Baustelle Hingerdorfstrasse der offizielle Spatenstich. Im Neubau gibt es in Zukunft unter anderem Fahrzeughallen, Wäschhallen, Werkstatt, Lagerräume, Schulungsräume und Garderobe und Duschen. Der Michael Reber, Langnauer Gemeinderat mit dem Ressort Bau.
4: Ein modernes Gebäude, den heutigen Anforderungen entsprechend, dass die Feuerwehr ihren Auftrag erfüllen kann. Die ganze Thematik mit den Umkleiden, mit Duschen, mit Materialwäsche, die ganze Retablieren, das ganze Atemschutzmaterial. Es braucht einfach alles Platz. Und es gibt eine Top-Infrastruktur für eine Feuerwehr 2026 oder 2028.
3: Im März 2028 soll das neue Feuerwehrmagazin der Hingerdorfstrasse zu Langnau nachher sein. Laut dem Kommandant der Feuerwehr Langnau, Werner Eberle, haben dort künftig knapp die Hälfte der Fahrzeuge von ihrer Feuerwehr Platz. Neben Langnau hat die regionale Feuerwehr auch Magazin zu Bovil, Signal und Zollbrück. Die Tierfutterversorgung in der Schweiz ist nach wie vor angespannt. Darum tut die Schweiz Pflichtlager für eiweißreiches Tierfutter auf. Das meldet gestern das Eidgenössische Departement für Wirtschaft, Bildung und Forschung. Der Grund für den Engpass sind die Wasserstänge im Rhein und in der Donau. Auf dem Weltmarkt gibt es genug Sättigungsfutter, der Transport in die Schweiz ist aber schwierig, weil das Wasser minder tief ist als sonst, können die Schiffe weniger laden. Seit Anfang September ist das Pflichtlager schon temporär offen. 9,5% vom Futter im Lager sind sie gebraucht. Ab nächster Woche sind Bezüge aus dem Lager jetzt weiter möglich. Wer zahlt die Spitalrechnungen für die italienischen Opfer vor Brandkatastrophe von Gramontana? Diese Frage ist nach wie vor unbeantwortet, trotz einem entsprechenden internationalen Abkommen, das Italien nicht zahlen. Alles in allem kosten die Spitalrechnungen von den italienischen Opfern rund 1,5 Millionen Franken, wie das Westschweizer Radio-Fernsehen RTS berichtet. 12 Menschen aus Italien sind unterschiedlich lange in Schweizer Spitäler behandelt worden. Im Mai hat der Bundesrat Guy Parmelin nach einem Treffen mit der italienischen Ministerpräsidentin Giorgia Meloni eine Lösung versprochen. Die gibt es aber laut RTS noch nicht. Die Schulproteste in Frankreich sind ja gestern weitergegangen. Rund 70'000 Schülerinnen und Schüler sind auf die Strasse gegangen, heisst es vom französischen Innenministerium. Demonstrationen und Schulblockaden waren grösstenteils friedlich. Die Rede ist aber auch von gängig mehr Ausschreitungen rund um die Proteste. An einer Schule haben die Demonstrierenden ein Feuer gelegt. 504 Leute hat die Polizei verhaftet. 48 PolizistInnen haben sich verletzt. Schon seit knapp 2 Wochen demonstrieren SchülerInnen in Frankreich gegen Lehrpersonenmangel, Schulausfälle oder Schulhäuser, die schlecht zu Weg sind. Die französische Regierung reagiert jetzt auf die Proteste und will kurzfristig mehr als 3'000 Vertretungslehrkräfte an 114 Gymnasien anstellen, heisst es gestern.
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0: Wir starten mit 7 Grad, recht frische Tag heute. Der Freitag bleibt den ganzen Tag trocken. Es hat Bodennebel und Haufen Wolken heute, aber am Nachmittag mal auch zwischen die Sonne für ein Gläuschen. Dazu gibt es um die 15 Grad. Morgen Samstag, da starten wir dann wieder grau und auch wieder mit Regen ins Wochenende. Am späteren Nachmittag fängt es erst wieder abzutrocknen und kann dann auch ganz selten mal einen Sonnenstrahl geben. Der Sonntag ist wieder trocken, auch dann häufig noch grau mit zwischen Sonnenschein. Die Temperatur die bleibt unter 10 Grad in der Nacht und bis 15 Grad durch den Tag.
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0: Der hat frei

0: Es ist Fritti, das heisst neue Musik Fritti. Und natürlich hören wir da auch rein. Noch vor der halben Siebten stellt euch zum Beispiel der Jürgen Lehmann den Taki vor. Ihn habt ihr vielleicht mit dem Song «Alles gut» schon gehört.
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0: Aber auch Azzurro ist im Neo 1 Musikprogramm dabei.
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0: Wie das der ganz neu tönt vom Taki, das hören wir noch vor der halben Siebten. Jonas Wüthrich und ich, Céline Remund, begleiten euch durch den Morgen heute. Ciao zusammen.
2: Salut zusammen.

0: The Life of a Showgirl, so heisst das aktuelle Album von Taylor Swift. Dort auch mit drauf ist der Song Elizabeth Taylor. Heute ist es gerade 10 ab 6 Uhr. Guten Freitagmorgen. Wenn der Nebel in den Baumspitzen hängt, wenn es regnet und gar nicht wirklich hell wird durch den Tag, dann gelustet es auch mich, mal wieder einen Filmabend zu machen und alle Twilight-Filme nacheinander zu schauen.
1: Schön.
0: Im 2008 ist die erste Verfilmung der Bücher von Stefanie Meyer herausgekommen, die die Liebesgeschichte von Bella und dem Vampir Edward Cullen erzählt. Bella, die aber gleich so ein bisschen in Werwolf Jacob verliebt ist und er halt doch in ein Hin und Her. Es war der Start von den Schauspielern Robert Pattinson und Taylor Lautner und auch der Start von der Kristen Stewart.
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0: Der Filmmarathon, den ich im Herbstalbum mache, den machen in Russland im Moment gerade ganz viele Leute im Kino. Dass die Filme jetzt schon wieder auf Platz 1 sind in den Kinocharts. Wie geht das, fragt ihr euch, wenn die Filme ja schon vor 18 Jahren rausgekommen? Ja, so ist es mir noch ein bisschen gegangen, aber es hat ganz einfachen Grund, hat der Kino-Experte vom SRF geschrieben. Wegen dem Angriffskrieg von Russland gegen die Ukraine boykottiert Warner Bros. Russland im Moment. Sie bekommen also kaum mehr Recht, für neue Kinofilme zu zeigen. Und dann haben sie halt um alte Perlen vorgenommen. Und darum spielt der erste Teil Twilight bis zum Morgengrauen im Moment in den russischen Kinos rund 3,3 Millionen Franken ein. Und ja, der Erfolg, der soll auch noch weitergehen. Auch die weiteren drei Twilight-Filme, die sollen also zwischen Oktober und Februar zu Russland nochmal im Kino kommen.
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0: Deutsch Musiker Michael Schulte mit Waterfall habt ihr gehört hier bei Neo 1 an diesem frischen Freitagmorgen. Heute ist also das Lüften, müsst ihr kurz halten, sonst friert es einmal so. Es ist Herbst definitiv und auf den Herbst kommt immer wieder mehr neue Musik raus. Über den Sommer ist auch bemerklich ruhiger, da machen auch Musikerinnen und Musiker ein bisschen mehr Ferien. Aber jetzt kommen sie wieder, die neuen Songs. Der Jürgen Lehmann hat einen Song von einem Schweizer Künstler gehört, einen, der ganz unterschiedliches Zeug gemacht. Neben den grossen Bühnen findet er immer mehr auch Gefallen an kleineren Clubs und Kleinkunstbühnen.
1: Er ist schon lange unterwegs, hauptsächlich mit seiner Band The Baba Shrimps. Eingängige Popsongs auf Englisch. Wir reden von Adrian Kübler, der sich der Ledignamen von seiner Grossmutter Ducky hat genommen. Und als Ducky geht er mit seinen Mundartsongs auf Tour. Er Gitarre, der Luca Burkhalter an den Tasten. Es ist ganz eine andere Geschichte als bei den Baba Shrimps. Und eben auf Mundart.
2: Das ist entstanden vor ein paar Jahren eigentlich über eine persönliche Geschichte, eine Trennung, die ich dort durchgemacht habe. Und ich habe dann wie einen Abschiedsbrief vertont mit Musik. Und dann habe ich eigentlich das erste Mal auf Mundart gesungen. Und irgendwie von dort aus ist es ein bisschen wie ein Erweckungsmoment gewesen, sage ich jetzt in Anführungszeichen. Aber dann habe ich gemerkt, das geht auf diese Sprache. Und ich habe das noch nie gemacht. Und plötzlich ist ganz viel gekommen. Und dann habe ich das mal mit dem Luca angeschaut.
1: Die Texte in diesen zwei Sprachen sind unterschiedlich.
2: Es ist natürlich präziser auf Mundart für mich. Ich kann mir dann sozusagen die Gedanken, die sich bei mir im Kopf abspielen, gerade eins zu eins nehmen und mal schauen, wie das tönt. Und beim Englischen, bei Baba Shrimps, würde ich sagen, ist es mehr aus Musikalische. Dort tun wir viel mit der Band auch jammen und wir schauen zuerst einmal, was tönt gut, was ist eine coole Melodie und dann kommt der Text ein bisschen später und im Mundart fängt es eigentlich mehr mit dem Text und mit der Idee für einen Song an.
1: Und seither hat er eben neben den Baba Shrimps auch auf Mundart ein paar Hits gelandet.
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1: Besonders schön ist auch ein Duett mit der Walliser Musikerin Sina.
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4: Er hat das mal das Duett mit dem Polo gekehrt, wenn es nötig wäre. Und hat das als junger Bub, er ist ja doch einiges jünger als ich, viel gelost und scheint träumisch gewesen, einmal einen Song mit der Sina aufzunehmen.
1: Und jetzt gibt es einen neuen Mundart-Song von Ducky. Er heisst USW, USF, also zwei Abkürzungen und so weiter und so fort. Der Ducky kann gut mit Worten und Geschichten und mit eingängigen Melodien auch. Hier ist der neueste Pfanne.
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0: weiter und so fort.
1: Das ist neue Musik auf Neo 1 und so weiter und so fort heisst der neue Song von Taki. Er ist übrigens aktuell mit seinen Mundart-Songs auch unterwegs, zum ersten Mal am 16. Oktober, also gerade heute in einer Woche, macht er halt im Bären-Münchenbuchsi. Und im Dezember ist er dann auch wieder auf Englisch mit den Papa Shrimps auf Tour unterwegs. Guten Morgen, ihr hört Neo 1, haargenau 6 Minuten vor der halben 7.
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0: von Ray Dalton, mit dem wird es 6:30.
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2: Mit dem Jonas Wüttrich, guten Morgen. Wegen einem Murgang ist die Grimsupa-Strasse zwischen Innertkirch und Gutannen gestern Nachmittag im Moment gesperrt gewesen. Am Abend ist die Strasse aufgegangen. Die Bauverkehrsdirektion vom Kanton Bern schreibt, dass der Regen für einen Murgang sei verantwortlich gewesen. Das automatische Warnsystem hat sofort Alarm geschlagen. Darum sei die Passstrasse rechtzeitig zu gewesen. Verletzte oder Schädenautos hat es keiner gegeben. Das ETA, das Eidgenössische Departement für Auswärtige Angelegenheiten, verurteilt die schweren russischen Luftangriffe auf Zivilpersonen in der Ostukraine. Bei den Angriffen aus der Luft auf die Stadt Kramatorsk in der Region Donetsk nach an Front sind gestern mindestens 35 Menschen gestorben, unter anderem hat es eine Linienbus gebracht. Das ETA fordert auf der Plattform X eine Deeskalation und betont, dass alle Parteien zu humanitären Völkerrecht müsse einhalten. Ihre Gedanken sind bei den Opfern und den Angehörigen. Und noch Sporthockey. In der National League war gestern Abend ein Match. Der Meister Fribourg-Gottéron hat daheim gegen HC Aschua gespielt. Die Jurassier, die überraschend gut in die neue Hockeysaison sind gestartet, kassieren eine klare Niederlage 7:2. Vor allem im Mitteldrittel hat es gerebelt. Fribourg-Gottéron schießt innerhalb 6 Minuten 4 Goal. Mit dem Sieg sind die Freiburger neu dritt und überholen auch die SCL Tigers in die Tabelle. Lang noch ist der Hinnekomme im Einsatz daheim gegen Rapperswil.
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0: Wir starten mit um die 7 Grad, recht frische Freitag heute. Es bleibt den ganzen Tag trocken, hat Bodennebel und Haufen Wolken. Vielleicht am Nachmittag hier und da ein paar Aufhellungen. Dazu geht es um 15 Grad. Was ihr müsst weg haben an Kleider für das Wochenendprogramm, je nach Wetter, das lassen wir um 20 vor von unserem Wetterexperten.
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0: Tag sieht immer noch alles gut aus. Auch 3 Minuten nach der 6:30 kommen gut für Sie. Janu, hast du Achtung fertig Charlie gesehen?
2: Ja, es gibt zwei. Nein, den habe ich gesehen. Ja.
0: Das ist der erste. Achtung ja, fertig Charlie,
2: den ich gesehen. Der zweite ist Achtung fertig WK, glaube ich.
0: Genau, oder, ja. Genau.
2: Der erste habe ich gesehen. Habe ich gesehen.
0: Kultig, oder? Muss man gesehen haben?
2: Ja, finde ich auch. Darum sollte ich glaube ich mal den zweiten noch schauen.
0: Ja, vielleicht solltest du den zweiten noch schauen. Ich hoffe, du bist nicht enttäuscht. Das ist ja manchmal so, wenn man den ersten so super findet. Aber das müsstest du
2: ja
0: ausprobieren.
2: Ich gesagt, auch nicht. Genau. Ja, ist mal noch auf dem Programm.
0: Achtung fertig, Charlie, Schweizer Kultfilm, unter anderem mit Marco Rima als Militärkommandant und auch mit sehr kultigem Titelsong, wie ich finde. Und der ist geschrieben und gesungen von Mia Egerter, die im Film auch eine kleine Rolle hat und mitspielt. Die Freiburger Musikerin, die wird heute 50. Und darum habe ich gedacht, einfach auch, weil er so geil ist, der Song, und weil wir ihn sonst nie hören, geben wir einen Einsatz, oder?
2: Kann man sich gut geben.
0: Zu ihrem 50. Geburtstag. Ja. Wir hören hier und jetzt von der Mia Egerter. Guten Morgen.

0: Katy Perry schaut zu, wie es runterbrennt. Watch it burn, ihr aktuellen Song habt ihr gehört. 20 Minuten vor der 7.
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0: Guten Morgen, Ralf Rickli vom Meteotestbüro zu Bern. Nach einem nassen Tag gestern bleiben wir heute trocken.
4: Ja, heute ist das Wetter trocken, hat viele Wolken, die tief hängen über den Wolken. Da ist es auch trocken. Wolkenobergrenze bei etwa 2500 Meter. Die Wolken kommen während des Tages ein paar Lücken über. Häufig ist aber der Himmel doch bedeckt und die Temperatur geht sehr viel ab. Aktuell haben wir 7 Grad rund um den Napf, 3 auf dem Napf selber. 14 Grad am Nachmittag sind die Höchstwerte.
0: Und was hat der Samstag für uns parat?
4: Viel Wolken und Regen. Schon in der Nacht kann es auch vor regnen und am Vormittag zeitweise Regen mit Intervall, trockenen Intervall. Am Nachmittag hört der Regen auf und es könnte ein paar Aufhellungen geben, bevor die Sonne untergeht. Temperatur wie gehabt. Der Sonntag dann trocken, veränderlich bewölkt, am Morgen mehr Wolken, am Nachmittag weniger und 15 Grad.
0: Bleiben Temperaturen auch nächste Woche in dieser Währung?
4: Jawohl, die bleiben in dieser Währung mit einem Morgenwert bei etwa 6 Grad. Also es gibt einen ausgeprägten Tagesgang von der Temperatur. Punkt 1, das gilt für Montag bis Mittwoch. Und Punkt 2, in den tieferen Lagen vom Wasserrand über bis ins Luzerner Hinterland haben wir voraussichtlich am Morgen amigs Nebel bis Mitte Vormittag. Der löst sich dann auf und dann ist freundlich. Am meisten Sonne wahrscheinlich Dienstag und Mittwoch, am Donnerstag Schleierwolken und auf den Freitag wieder ein bisschen Regen.
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0: Mika, auf Neo 1 mit Happy Ending, 10 Minuten vor der 7.
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0: Wir starten mit einem Resultat aus dem Unihockey, Jonas Wüttrich.
3: Das Burgdorf war nachts die Berner Derby. Die Schweizer Meisterinnen von den Wizards Bern Burgdorf haben gegen Unihockey Berner Oberland gespielt. Das Heimteam hat sich durchgesetzt. Die Wizards gewinnen den Match mit 5:2.
0: Dann zum Eishockey. In der National League war gestern Abend ein Match. Der Meister Fribourg-Gottéron hat daheim gegen HC Aschua gespielt. Die Jurassier, die überraschend gut in die neue Hockeysaison sind gestartet, verlieren zu Fribourg klar mit 7:2.
3: Vor allem im Mitteldrittel hat es gerebelt. Fribourg-Gottéron schiesst dort innerhalb 6 Minuten 4 Goal. Mit diesem Sieg sind die Freiburger neue Drittel überholen die SCL Tigers in die Tabelle. Langnau ist dahin gekommen im Einsatz daheim gegen Rapperswil.
0: Dann schauen wir rüber auf Amerika. In der nordamerikanischen Hockeyliga der NHL hat der Ostermundiger Romagnosi in der Nacht auf heute Schweizer Zeit 2 Goal-Vorlagen gegeben. Sein Nashville war zuerst 0:2 zurück gewesen, gewinnt aber im Schluss mit 5:2.
3: Der Captain Josi war unter anderem am Ursprung des Game-Winning-Goal in 57. Minute gewesen. Sein Schuss vor blauer Linie ist vor dem Goal entscheidend abgelenkt worden. Und kurz später hat er auch noch den Pass zum schlussendlichen 5:2 gegeben. So hat der Romagnosi in jedem von den besitzigen 4 Spielen in einer jungen Saison mindestens 1 Punkt gemacht.
0: Siege hat es auch für 2 andere Schweizer gegeben. Der Seeländer Janis Moser gewinnt mit Tampa Bay gegen Minnesota mit 3:2 und der Solothurner Liam Bichsel gewinnt mit Dallas 4:0 gegen Buffalo.
3: Niederlage, die dritte hintereinander gibt es hingegen für Pius Sutter mit St. Louis. Gegen San Jose gibt es 2:3 nach Verlängerung.
0: Dann wechseln wir auf den Rasen zum Shooten. Für die Schweizerinnen gehen heute Abend die Playoffs in der Qualifikation für die Weltmeisterschaft 2027 zu Brasilien los. In der ersten Runde trifft das Team mit der Langnauer Captain Lia Welti auf Israel. Das Hinspiel ist dann Nachmittag um 3:30 in Ungarn. Zurückgespielt Sion ist dann nächste Woche.
3: Wenn die Schweizerinnen die erste Runde überstehen, dann geht es im November weiter in der nächsten Runde gegen Österreich oder Kosovo. In der ersten Runde gegen Israel müssen die Schweizerinnen ohne Elvira Herzog auskommen. Der Ersatzgoalie von Nazi hat sich im Abschlusstraining gestern verletzt.
0: Sie ist mit Verdacht auf eine Hirnerschütterung nicht mit dem Team auf Ungarn geflogen, heisst vom Schweizer Schutzverband. Für Elvira Herzog rückt heute Abend Nadine Böhi in die Nazi ein.
3: Verletzte Meldung gibt es auch vor Nazi von den Mannen. Der Djibril Sofa rund 2 Wochen aus. Sein Club Genua schreibt gestern, dass sich der Schweizer an den Muskeln im Oberschenkel hat verletzt.
0: Noch am Dienstagabend ist der Djibril so beim Nations League-Spiel von Schweizer Nazi gegen Nordmazedonien auf dem Platz gestanden. Er ist in der Halbzeit ausgewechselt worden. Nazi hat am Schluss 3:0 gewonnen.
3: Nebst dem Sofalt zu Genua geht der zweite Schweizer vom Team aus. Der Ethan Meichtri verpasst sicher den Match am Wochenende gegen Florenz.
0: Der Alexander Čeferin will nächstes Jahr für eine 4. und letzte Amtszeit als Präsident von UEFA, einem europäischen Schutzverband, kandidieren. In den letzten Monaten haben die Landesverbände von Europa einstimmig gesagt, er solle nochmal kandidieren.
3: Der Alexander Čeferin selber hat zuerst gesagt, er will nicht mehr kandidieren, hat seine Meinung jetzt aber geändert, meldet die UEFA.
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0: Das gibt es auch noch bei New Ways. Mal wieder ein Ausflug ins 1961. Hit the Road Jack von Ray Charles. Habt ihr gehört bei New Ways? Ich wünsche euch einen guten Start in den Freitag, 9. Oktober.
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0: Jetzt ist es Sydney. Schau, dass ihr am Morgen auf dem Laufenden seid, tut heute der Jonas Wüttrich.
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5: Jetzt ist es zu Langnau auf der Baustelle für das neue Feuerwehrmagazin losgegangen. Es ist noch gängig nicht klar, wer die Spitalrechnungen von den italienischen Opfern von Gramontana zahlt. Und das Wetter in der Nacht auf heute hat es abgetrocknet und im Verlauf von heute tut es weiter auf. Gerade im Oberaargau ist der Morgen noch neblig. Seit mehreren Jahren ist die Feuerwehr in Langnau provisorisch in einer Halle auf dem Zeughausareal eingemietet. Das alte Feuerwehrmagazin war schlecht Zweck. Die Gemeinde hat es abgeschrissen und einen Neubau geplant. Vor knapp anderthalb Jahren hat die Langnauer Stimmbevölkerung gut 8 Millionen Franken für ein neues Feuerwehrmagazin knapp durchgewunken. Jetzt haben die Baubüzen gestartet. Gestern war auf der Baustelle Hingerdorfstrasse der offizielle Spatenstich. Im Neubau gibt es in Zukunft unter anderem Fahrzeughallen, Wäschhallen, Werkstatt, Lagerräume, Schulungsräume und Garderobe und Duschen. Der Michael Reber, Langnauer Gemeinderat mit dem Ressort Bau.
6: Ein modernes Gebäude, den heutigen Anforderungen entsprechend, dass die Feuerwehr ihren Auftrag erfüllen kann. Die ganze Thematik mit Umkleiden, mit Duschen, mit Materialwäsche, die ganze Retablieren, das ganze Atemschutzmaterial. Es braucht einfach alles Platz. Und es gibt eine Top-Infrastruktur für eine Feuerwehr 2026 oder 2028.
5: Im März 2028 soll das neue Feuerwehrmagazin der Hingerdorfstrasse zu Langnau nachher sein. Laut dem Kommandant der Feuerwehr Langnau, Werner Eberle, haben dort künftig knapp die Hälfte der Fahrzeuge von ihrer Feuerwehr Platz. Neben Langnau hat die regionale Feuerwehr auch Magazin zu Bovil, Signal und Zollbrück. Die Tierfutterversorgung in der Schweiz ist nach wie vor angespannt. Darum tut die Schweiz Pflichtlager für eiweißreiches Tierfutter auf. Das meldet gestern das Eidgenössische Departement für Wirtschaft, Bildung und Forschung. Der Grund für den Engpass sind die Wasserstänge im Rhein und in der Donau. Auf dem Weltmarkt gibt es genug Sättigungsfutter. Der Transport in die Schweiz ist aber schwierig, weil das Wasser minder tief ist als sonst, können die Schiffe weniger laden. Seit Anfang September ist das Pflichtlager schon temporär offen. 9,5% vom Futter im Lager sind sehr gebraucht. Ab nächster Woche sind Bezüge aus dem Lager jetzt weiter möglich. Wer zahlt die Spitalrechnungen für die italienischen Opfer vor Brandkatastrophe von Gramontana? Diese Frage ist nach wie vor unbeantwortet. Trotz einem entsprechenden internationalen Abkommen will Italien nicht zahlen. Alles in allem kosten die Spitalrechnungen der italienischen Opfer rund 1,5 Millionen Franken, wie das Westschweizer Radio Fernsehen RTS berichtet. 12 Menschen aus Italien sind unterschiedlich lange in Schweizer Spitäler behandelt worden. Im Mai hat der Bundesrat Guy Parmelin nach einem Treffen mit der italienischen Ministerpräsidentin Giorgia Meloni eine Lösung versprochen. Die gibt es aber laut RTS noch nicht. Die Schulproteste in Frankreich sind auch gestern weitergegangen. Rund 70'000 Schülerinnen und Schüler sind auf die Strasse gegangen, heisst es vom französischen Innenministerium. Demonstrationen und Schulblockaden waren grösstenteils friedlich. Die Rede ist aber auch von gängig mehr Ausschreitungen rund um die Proteste. An der Schule haben die Demonstrierenden ein Feuer gelegt. 504 Leute hat die Polizei verhaftet, 48 PolizistInnen haben sich verletzt. Schon seit knapp 2 Wochen demonstrieren SchülerInnen in Frankreich gegen Lehrpersonenmangel, Schulausfälle oder Schulhäuser, die schlecht Zweck sind. Die französische Regierung reagiert jetzt auf die Proteste und will kurzfristig mehr als 3'000 Vertretungslehrkräfte an 114 Gymnasien anstellen, heisst es gestern.
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0: Es ist frisch am Morgen, 7 Grad ungefähr. Heute Nachmittag geht es bis 15 Grad. Es soll trocken bleiben den ganzen Tag, hat aber viel Nebel und Wolken rum. Die lösen sich zwar schon ein bisschen auf am späteren Nachmittag, aber die Sonne kommt gleich nur selten vor. Morgen Samstag starten wir dann schon wieder grau und nasse Tage. Es regnet den ganzen Vormittag bis in später Nachmittag rein. Dann fährt es dann wieder an von abtrocknen und ganz, ganz selten geht es auch morgen auf den Abend hier und da Sonnenstrahl. Der Sonntag ist wieder trocken, immer noch häufig bewölkt, doch zwischen aber die Sonne, die man vorher schaut. Die Temperaturen die bleiben ähnlich. In der Nacht gibt es immer etwas zwischen 8 bis 10 Grad und durch den Tag höchstens 15 Grad.
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0: Sieht gut aus auf den Hauptstrassen in der Region. Seid ihr zumindest noch gut unterwegs im Moment. Und auch die Autobahnen die geben noch weder Stau noch stockenden Verkehr an. Habt nicht Sorge unterwegs.

bis 21 Grad, Sonnenschein und ein bisschen Wolken. Das ist das Wetter heute zu Mallorca. Ja, schön. Aber nicht der einzige Grund, wieso dass der Simon Gerber aus dem Shangno heute zu Mallorca lebt. Und ich muss auch sagen, so besonders das Meer und das Wellenrauschen, das ist schon etwas, was in der Schweiz manchmal ein bisschen fehlt. Aber reicht das? Wie hat sich der 43-Jährige eingelebt zu Mallorca? Und ist es mittlerweile ein Zuhause geworden für ihn und seine Frau? Das erzählt er uns gerade nach zweimal Musik. Ich bin Céline Raimond, startet gute Freitag.

0: Justin Bieber ist das mit Daisies. Drauf auf seinem aktuellen Album Swag. Es ist 12 ab 7 Uhr, ganz guten Freitagmorgen. Mallorca, Sonnenschein, das Meer, das rauscht, ein schönes Haus mit wunderbarer Aussicht. Für ganz viele klingt es nach Ferien. Für Simon Gerber ist das aber mittlerweile Alltag. Der Schangnauer lebt mit seiner Frau genau dort, wo viele andere Ferien machen.
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0: Auf den Balearen hat er sich ein neues Zuhause und unter anderem ein neues Leben aufgebaut und arbeitet dort jetzt als Immobilienmakler. Wie das Leben vom Emmentaler auf der Insel aussieht, das hat er der Luke Kissling erzählt.
2: Schon immer war der 43-Jährige offen und interessiert für diese Insel. Wie funktionieren die Menschen da und wie läuft alles ab? Er nennt mir ein Beispiel.
3: Der Morgen auf Mallorca ist das Entspannteste, was es gibt auf der Welt. Da ich kein Morgenmensch bin, ich kann morgen aufstehen, aber wenn es nicht unbedingt muss sein, dann habe ich gerne einen relaxten Einstieg in den Tag. Und auf Mallorca ist das als Beispiel etwas, das sehr positiv ist. Weil Geschäfte erst am frühestens 9:30 auf, in Palma zum Beispiel. Und vorher ist einfach der Morgen, der Spanier genießt den Morgen und fährt dann, für die Schweizer schon fast Vormittag, fährt er an zu arbeiten.
2: Heisst, die Menschen auf der Insel arbeiten dann am Nachmittag durch und sind noch am Abend erreichbar.
3: Also du kannst Anwälte zum Teil bis am Abend um 7 Uhr erreichen. Sie haben auch Sommerarbeitszeit, aber das sind so schöne Sachen für mich, wo ich zu genießen auf Mallorca. Und trotzdem gibt es natürlich auch Sachen, wo man sich manchmal einfach fragt. Wieso hat er das noch nicht gelöst? Zum Beispiel das Thema Abfall ist so ein Ding, wo immer noch auf ganz komische Art eingesammelt wird. Du musst zum Beispiel von der Finca den Abfall selber in die Abfallstation bringen.
2: Bei so kleinen Sachen merke ich der Schangnauer, den Alpen, den Schweizer und den Mallorquiner einfach ein bisschen anders ticken.
3: Dort merke ich auch, dass es so Sachen gibt, die ich als Schweizer sofort gesehen und auch Lösungen hat. Aber weil ich Gast bin hier auf Mallorca, wir sind Gäste, wir sind in einem fremden Land, wo andere Menschen aufgebaut haben. Und wir sind hier Gäste. Und wenn man mit dem nötigen Respekt in das Land hineingeht, hier auf Mallorca ankommt, dann erlebe ich als Schweizer hier immer offene Menschen.
2: Heisst, mittlerweile haben er und seine Frau Anschluss gefunden zu Mallorca.
3: Für mich immer wichtig war und eben die Bevölkerung von hier lernen zu kennen. Und dort wollte ich her. Wir haben zum Beispiel einen Nachbar, der Ur-Mallorquin ist. Und wir haben es geschafft, mit ihm Kontakt herzustellen. Ich habe mal einen Bauernstroh gekauft, den er nicht mehr zu fressen hatte für seine Schafe. Ich habe ihm die hergestellt und er hat fast gebrüllt. Und seitdem haben wir dann wirklich eine herzliche Beziehung jetzt zu dem Ehepaar, wo Landwirte sind auf Mallorca.
2: Weiter sagt mir Simon Gerber.
3: Wir haben auch schon Eier und Tomaten und weiss ich was, direkt vom Bauern bekommen. Und das ist etwas, was ich sehr, sehr schön finde, wenn man das schafft.
2: So der 43-Jährige, der im Schangnau ist aufgewachsen und mittlerweile mit seiner Frau 8 Jahre auf der Insel Mallorca lebt und als Immobilienmakler arbeitet.
0: Der Simon Gerber hat sein Leben immer wieder so ein bisschen neu ausgerichtet, bis er jetzt eben wirklich ein Zuhause gefunden hat in Mallorca. Was der 43-Jährige alles schon hat gemacht und wieso dass er ihn aus dem Bubenbuch raus in die Welt gezogen hat, das könnt ihr schon jetzt nachhören online auf neo1.ch.
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0: Told You So von Nathan Evans. Er weiss als ehemaliger Pöstl-Haar genau, wer wo wohnt, in Schottland. Dafür ist der René Habegger also der Beste in Sachen Überblick von diesen 836 Schublädchen im Wüthrich-Eisenwarenzlangnau. Genau dort, die einzelnen 836 Schublädchen, für die sind sie bekannt.
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0: 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Und wenn ihr einfach ein bisschen rumschneiden wollt, dann müsst ihr ein bisschen Zeit mitnehmen. Aber es lohnt sich.
2: 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Ja, man sieht überall ein bisschen Sachen. Halt im Haushaltsartikel, wo wir sicher viel haben, und Eisenwaren. Mhm. 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
0: Ja, ja, voilà. Und für das im Portemonnaie ein bisschen weniger wehtut, wenn euch dann tatsächlich etwas gefällt, gibt es heute 150 Franken Gutschein zu gewinnen. Den Gutschein holt ihr euch wie gang, wenn ihr anruft und Stimmen erkennt. Mitspielen könnt ihr direkt nach der 7:30 Nachrichten.
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0: Der Usher mit More habt ihr gehört bei Neo 1. Mit Schwung gehen wir durch den Freitagmorgen. In der nächsten halben Stunde haben wir viel Schweizer Musik und aber auch viel neue Musik mit dabei, so wie ihr es kennt im Neo 1-Programm. Die Schweizer Musik die kommt von Manilio.
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1: Guten Freitagmorgen, 9. Oktober. Jetzt haben wir 7:30.
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3: Mit Jonas Wüttrich, guten Morgen. Wegen einem Murgang ist die Grimsupa-Strasse zwischen Innertkirch und Gutannen gestern Abend im Moment gesperrt gewesen. Am Abend ist die Strasse aufgegangen. Die Bauverkehrsdirektion vom Kanton Bern schreibt, dass der Regen für den Murgang sei verantwortlich gewesen. Das automatische Warnsystem hat sofort Alarm geschlagen. Darum sei die Passstrasse rechtzeitig zu gewesen. Verletzte oder Schäden Autos hat es keiner gegeben. Das ETA, das Eidgenössische Departement für Auswärtige Angelegenheiten, verurteilt die schweren russischen Luftangriffe auf Zivilpersonen in der Ostukraine. Bei den Angriffen aus der Luft auf die Stadt Kramatorsk in der Region Donetsk nach an Front sind gestern mindestens 35 Menschen gestorben, unter anderem hat es eine Linienbus bereicht. Das ETA fordert auf der Plattform X eine Deeskalation und betont, dass alle Parteien das humanitäre Völkerrecht einhalten müssen. Ihre Gedanken sind bei den Opfern und den Angehörigen. Und noch Sporthockey. In der National League war gestern Abend ein Match. Der Meister Fribourg-Gottéron hat daheim gegen HC Aschua gespielt. Die Jurassier, die überraschend gut in die neue Hockeysaison sind gestartet, kassieren eine klare Niederlage 7:2. Vor allem im Mitteldrittel hat es gerebelt. Fribourg-Gottéron schießt innerhalb 6 Minuten 4 Goal. Mit dem Sieg sind die Friburger neu Drittel überholt und die SCL Tigers in die Tabelle. Lang noch ist er hinkommen im Einsatz daheim gegen Rapperswil.
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1: Der Freitag bleibt heute den ganzen Tag trocken. Es hat Bodennebel und Haufen Wolken, die hängen. Aber am Nachmittag mal ganz selten die Sonne mal ein bisschen durchblitzen. Meistens bleibt es aber grau, dazu 15 Grad heute. Morgen Samstag kommt es dann wieder regnen bis in den Nachmittag rein. Es bleibt bei 15 Grad warm, der Sonntag wieder trocken und immer noch meistens bewölkt.
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1: Ihr habt freie Fahrt, 2 Minuten an der 7:30. Habt nicht Sorge unterwegs.

0: Es ist Freitagmorgen, die letzte Chance, den Jackpot noch zu leeren, bevor der Samstag zum Zug kommt. 150 Franken Gutscheine sind noch da. 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Aber auch Sachen für das Fischen oder einzelne Schräubchen, Töbeln, Beschläge, einfach alles, was ihr gerade braucht. Wenn ihr heute ein Regal in die Wand bohren zum Beispiel und nicht gerade ein ganzes Pack Schrauben kaufen. Die erste Hürde, respektive die erste Stimme, die ihr diesen Morgen müsst erkennen, die tönt so.
1: Es gibt so Sachen, die ich als Schweizer sofort sehe und auch Lösungen habe, aber weil ich Gast bin hier auf Mallorca, wenn man mit dem nötigen Respekt in das Land hineingeht, dann erlebe ich hier immer offene Menschen.
0: Läutet jetzt an auf 0588 17 17 17 und probiert euer Glück. Ich freue mich auf euer Telefon über Céline Raimond. Heute guten Morgen. 0588 17 17 17 ist das Nummer.
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0: Looking for something, hat er gehört hier bei Neo 1 von Naked und Arden Jones. 150 Franken Gutschein habe ich noch und die probieren wir doch jetzt rauszuholen.
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0: Und den brauche ich natürlich jemanden zum Spielen. Darum, guten Morgen, Kosi Gerber aus der Goal.
2: Guten Morgen.
0: Du bist ja nicht so weit von Langnau. Du kennst Wüthrich Eisenbahnen im Jahr.
2: Ja, auf jeden Fall, ja.
0: Bist du schon mal gewesen oder hast du die Schublädchen noch nicht bewundert?
2: Ehrlich gesagt, bin ich selber noch nie gewesen, aber es gehört dann schon viel.
0: Voilà, der ist das höchste Eisenbahn, dass du mal vorbeigehst. Hättest du etwas, was du weißt, was du müsstest haben?
2: Ja, das so Schreibeli braucht man schon immer.
0: Mhm, dann ist schon noch so ein bisschen so, als würdest du daheim selber ein bisschen heimwerkern.
2: Es gibt etwas braucht, ja.
0: Ja, sehr gut. Dann hören wir, ob du zumindest die ersten 50 Franken kannst, gewinnen. Deine erste Stimme heute, die tönt so.
3: Gibt so Sachen, die ich als Schweizer sofort sehe und auch Lösungen habe. Aber weil ich Gast bin hier auf Mallorca, wenn man mit dem nötigen Respekt in das Land hineingeht, dann erlebe ich hier immer offene Menschen.
0: Kosi, kennst du?
2: Ja, das ist doch der Gerber Simon aus dem Schangnau.
0: Gerber Simon aus dem Schangnau, das sagt man es noch diesen Weg natürlich. Genau, richtig. Er ist unser Gast im Portrait diese Woche und erzählt eben von seinem neuen Leben, das er jetzt zu Mallorca lebt. Das sind deine ersten 50 Franken.
1: Auf Risiko.
0: Jetzt ist die Frage, spielst du noch um den 100er im Jackpot?
2: Nein, ich glaube, ich lasse es sein.
0: Also, das ist gut. Dann gehst du dafür mit dem 50er mal reinschauen bei Wüthrich Eisenbahnen.
2: Ja.
0: Sehr gut. Hey, also, dann schicken wir dir den Gutschein gerne zu. Und dann wünsche ich dir ein wunderbares Wochenende, Kosi.
2: Merci.
0: Mach's gut. Tschüss.
2: Ciao.
0: Also, wieder ein 50er raus für die Woche. Das heisst, es warten immer noch 100 Franken Gutschein von Wüthrich Eisenbahnen zu Langnau im Jackpot. Und morgen Samstag ist die Hürde ein bisschen kleiner. Da gibt es nur noch eine Stimme, die ihr müsst erkennen. Morgen Morgen nach den 9.
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0: Gloria Gaynor auf New Ways. I am what I am, hat er gehört. 12 Minuten vor der Nacht. Guten Freitagmorgen. Noch ist es eigentlich früh in der neuen Eishockey-Saison. In der höchsten Amateurliga, der Mai-Hockey-League, sind fang 6 Matches gespielt, alles in allem. Bis es dann im Frühling um einen Meistertitel geht, kommt also noch Menge Match dazu. Der Saisonstart hätte der Mannschaft aus dem Neo-Eisland kaum unterschiedlicher gelingen können. Nach 6 Matchen grüßt Hockey Hotwil mit 5 Siegen vom ersten Platz. Auf der ganz anderen Seite der Tabelle ist der SC Langenthal.
1: Ganz klar, nach 5 Niederlagen und das gerade in der Startphase der neuen Saison, haben wir uns so nicht vorgestellt. Wir sind hinter den Erwartungen, ganz klar.
0: Sagt uns gestern Walter Reiser, der Verwaltungsratspräsident vom SC Langenthal. Die Langenthaler sind klar hinter den Erwartungen also und ziehen auch schon jetzt Konsequenzen. Jonas Wüttrich.
2: Der Serge Meyer ist per sofort nicht mehr Trainer der ersten Mannschaft. Es übernimmt der aktuelle Sportchef, der Marc Kempf. Das schreibt der SC Langenthal in einer Mitteilung. Nur einen der ersten 6 Matchen der neuen Eishockey-Saison hat die Langenthaler gewonnen. Das ist zu wenig.
1: Wir sind uns aber auch bewusst, dass der Trainer nicht allein schuldig ist. Es sind verschiedene Faktoren, die dazu geführt haben, dass wir so schlecht gestartet sind. Aber wir sind gezwungen, in der frühen Phase einen Impuls zu setzen. Und wie das halt im Sportbusiness so ist, wenn man einen Impuls setzen will, kann man nicht die ganze Mannschaft austauschen, ist vielfach der Trainer das schwächste Glied.
2: Erklärt der Verwaltungsratspräsident vom SC Langenthal, der Walter Reiser. Der Entscheid, der Serge Meyer als Trainer zu entlassen, sei nicht einfach gewesen. Der Verwaltungsrat hat aber entscheiden, wie weiter und dann sei ein Trainerwechsel im Moment der einzig gangbare Weg.
1: Ich habe direkt mit ihm jetzt nicht geredet, aber es ist logisch, wenn man ein Arbeitsverhältnis auflöst per sofort, dann ist sicher gegenseitig nicht erfreut über diesen Vorgang. Das kann ich auch nachvollziehen. Und wichtig ist auch zu wissen, wie ich schon mal gesagt habe, dass der Trainer hier nicht die Hauptschuld trifft.
2: Für einen schwierigen Saisonstart hat es verschiedene Gründe gegeben.
1: Wir hatten Verletzungspech in der Startphase, viele Stammspieler, die nicht zur Verfügung gestanden sind. Wir haben ein erstes gutes Spiel gezeigt, sind dann in eine Abwärtsspirale gekommen. Logisch ist natürlich auch der Trainer sehr gefordert, aber in erster Linie ist auch die Mannschaft gefordert und wir haben gemeinsam den Turner auch nicht geschafft.
2: Der neue Trainer, der Marc Kempf, soll der Karre jetzt wieder aus dem Dreck ziehen. Trotz dem schlechten Saisonstart sei die Stimmung im Team gut, sagt Walter Reiser. Der Verwaltungsrat sei auch überzeugt, dass das Team ein grosses Potenzial hat, eine gute Saison zu machen in der Mai-Hockey League, der höchsten Amateurliga der Schweiz.
1: Es gibt aber eine Komponente, die wir im Sport alle kennen. Wenn der Trainerwechsel vollzieht, hat er keine Garantie, dass es wirklich besser wird, oder? Es besteht die Hoffnung, oder? Das ist immer so, dass man den Turnaround schaffen kann. Und wir haben ja auch Ansätze gesehen in dem Spiel.
2: Darum seien sie zuversichtlich, dass der SC Langenthal das Potenzial noch auf das Einspringen kann, sagt der Verwaltungsratspräsident.
0: Wieso, dass der Marc Kempf der Richtige sei, als neuer Trainer für den Verwaltungsrat vom SC Langenthal, das könnt ihr schon jetzt nachhören auf neo1.ch.
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0: Linkin Park mit One More Light, Kurt Bineways.
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0: Guten Freitagmorgen, jetzt ist es 8 Uhr, am Mikrofon der Jonas Wüthrich.
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3: Der Kanton Bern macht seiner Gymnasienzweig für die Hitze. Am Mittag kommt aus, wer der Friedensnobelpreis bekommt. Und der Freitag ist wieder trocken mit noch ein paar Wolkenresten. Es gibt etwa 14 Grad. Der Kanton Bern rüstet seine Gymnasien für gäng wärmere Sommermonate und Hitze aus. Bei geplanten oder laufenden Sanierungen setzt der Kanton je nach Gebäude auf Erdsonden, Grundwasser oder Ventilatoren. Klimaanlagen soll es nicht geben, das heisst zur die Berner Zeitung. Im Gimmert Neufeld zu Bern, wo aktuell saniert wird, hilft in Zukunft den Erdsonden, die Schulzimmer im Sommer abzukühlen. Die warme Luft wird in den Boden geleitet und so abgekühlt. Umgekehrt kommt im Winter wärmere Luft aus dem Boden. Das Thun ist geplant, die Luft in den Schulzimmern mit Grundwasser zu kühlen. Das Langenthal soll automatische Fenster und Ventilatoren die Hitze aus den Schulzimmern vertreiben. Lehrerinnen und Lehrer fordern Massnahmen. Ihr Dachverband verlangt national geregelte Standards und eine Obergrenze von 26 Grad in den Schulzimmern. Nächsten Samstag ist in Bern auf dem Vonroll-Areal das jährliche Gravel-Festival. Die Organisierenden erwarten bis zu 1.500 Teilnehmende und rund 35 Ausstellende, heisst es in ihrer Mitteilung. Gravel-Bikes sind eine Mischung aus Rennvelo und Mountainbikes mit Rennlenker, aber breiteren Reifen mit Profil. Sie sind gemacht für Strassen, aber auch für Naturwege. Am heurigen Gravel-Festival in Bern sind zum ersten Mal die Schweizer Meisterschaft im Gravel. Erwartet werden auch Spitzenathletinnen aus dem Velosport. Nebst dem 60 km langen Hauptrennen gibt es auch kürzere und gemütlichere Strecken für die Leute und eine grosse Veloausstellung. Walliser Jägerinnen und Jäger haben bei der heurigen Hochjagd gut 1600 Rothirsche geschossen. Das sind 180 mehr als Fern. Auch bei den Gemschi ist die Zahl höher als Fern. Das Ziel wäre es gewesen, 1700 Rothirsche zu schiessen. Auch wenn das Ziel knapp verfehlt ist, ist der Kanton Wallis zufrieden, heisst gestern. Die Wildhut soll jetzt in diesen Gebieten, wo Tierschäden im Wald machen, noch mehr Tiere schiessen. Heute Mittag kommt aus, wer der heurige Friedensnobelpreis bekommt. Die Jury hat dieses Jahr die Wahl aus 287 Kandidierenden. Das sind Einzelpersonen und Organisationen. Die Vergabe des Friedensnobelpreises ist der Abschluss vor Nobelwoche. Seit dem Mandy sind schon die Preisträgerinnen und Preisträger in den Kategorien Medizin, Physik, Chemie und Literatur rausgekommen. Das Preisgeld sind heuer 12 Millionen schwedische Kronen, gut 1 Million Schweizer Franken. Dann noch Sport. Eishockey in der National League war gestern Abend ein Match gewesen. Der Meister Fribourg-Gottero hat daheim gegen HC Aschwa gespielt. Die Jurassier, die überraschend gut in die neue Hockeysaison sind gestartet, verlieren klar mit 7:2. In der nordamerikanischen Hockeyliga der NHL hat der Ostermundiger Roman Jos in Nacht auf heute Schweizer Zeit 2 Goalvorlagen gegeben. Sein Nashville war zuerst 0:2 zurück gewesen, gewinnt aber schlussendlich mit 5:2. Siege hat es auch für zwei andere Schweizer gegeben. Der Seeländer Janis Moser gewinnt mit Tampa Bay gegen Minnesota mit 3:2 und der Solothurner Liam Bichsel gewinnt mit Dallas 4:0 gegen Buffalo. Eine Niederlage, die dritte hintereinander, gibt es hingegen für Pius Suter mit St. Louis. Gegen San Jose gibt es ein 2:3 nach Verlängerung.
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0: Im Oberaargau, da hockt der feine Norden noch im Nebel. Im Emmental sind es hohe Restwolken, die noch rum sind nach dem Regentag gestern. Aber auch die Sonne, die schaut heute immer mal wieder vorne. Dazu haben wir um die 15 Grad und es bleibt heute trocken. Bis in der Nacht auf morgen, da kommt es dann wieder regnen. Es ist grau und nass, der ganze Samstag bis in den Nachmittag rein, dann trocknet es dann wieder ab. Am Sonntag ist es ähnlich wie heute, so ein bisschen Gemisch aus Sonne und Wolken mit ein bisschen Nebel am Morgen. Die Nächte sind frisch, bis so um 5 bis 7 Grad. Durch den Tag gibt es bis 15 Grad.
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0: Läuft immer noch alles gut, auf 4 ab 8 kommen gut für Sie.

0: Leute zu früh hat schon gemeint, die Lösung für einen Ochsen sei da. Aber die letzten Pachten, die nicht lange haben mögen, geht Dorfbeiz also gleich zu? Nein, tut sie nicht. Nächste Woche startet ein neuer Versuch mit einem neuen Pächterpaar. Wer der Ochsen zu Leute zu früh da hat übernommen und wieso, dass sie genau auf diese Beiz aufmerksam wurden, das erzählt uns das neue Pächterpaar gerade nach zweimal Musik. Der Jonas Wüthrich und ich, Céline Remond, sind heute im Studio. Guten Morgen.
1: Salut zusammen.

0: Everything But The Girl sind das mit Missing, gehört bei Neo 1, 12 ab 8. Guten Freitagmorgen, 9. Oktober. Seit manchem Jahr berichten wir gerne um von Dorfbeizen, die zugehen. Das Dorfbeizensterben ist nichts Neues. Umso schöner ist es aber, wenn wir dann auch mal von einer Wiedereröffnung dürfen berichten.
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0: Der Ochse zu Lützelflüh ist gerade noch davon gekommen. Oder besser gesagt, ist gerettet worden von der Heidi Engemann. Sie wird jetzt neu mit ihrem Mann Michael im Ochsen. Das neue Pächterpaar, das schon überall in der Schweiz ein bisschen daheim war, ist wegen der Familie vor 2 Jahren in die Nähe gezügelt.
2: Von Ochsen sind wir eigentlich gekommen, weil unser Marcel Weiss von der Immobilie angesprochen hat, ob wir noch etwas suchten.
0: Und so haben Heidi und Michael Engemann die Pacht vom Ochsen übernommen. Sie wird schon seit 29 Jahren und sind tatsächlich noch auf der Suche nach etwas Neuem hier im Emmental. Und gerade weil sie noch nicht so lange hier daheim sind, ist das Kribbeln und die Vorfreude noch etwas grösser auf die neue Eröffnung vom Ochsen zu Lützelflüh.
2: Wir kennen es nicht in diesem Sinn sehr gut. Also, ja, wir haben noch nicht so einen grossen Kreis von Bekannten, aber ich denke, das gibt einem die Chance, eben so reinzukommen. In die Umgebung.
0: Morgen in der Woche, am Samstag, 17. Oktober, geht der Ochse zu Lützelflüh wieder auf mit dem neuen Pächterpaar Heidi und Michael Engemann. Ihr grosses Ziel ist, schon zu schauen, dass der Ochse dann nicht etwa nach 2 Jahren schon umzugehen.
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0: Bangles auf New Ways aus dem 1985. Walk Like an Egyptian, habt ihr gehört. 1980 mittlerweile. Planen, organisieren, die Köpfe zusammenstrecken und Gang kommt um etwas mehr, was du noch daran denken musst. Seit gut anderthalb Jahren planen das Organisationskomitee die Gewerbeausstellung BIG 26 zu Bigle.
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0: Seit 2018 hat es keine Gewerbeausstellung mehr gegeben zu Bigle. Höchste Zeit also, wieder mal eine auf die Beine zu stellen. Das gibt aber auch Gang einen Haufen zu tun, erzählt uns der Wallen Bortenier, der OK-Präsident von BIG 26.
2: Für uns ist das ganz spannende Aufgabe gewesen. Am Anfang hat man nicht so recht gewusst, hin oder her, wie wollen wir jetzt, wie gehen wir jetzt. Und dank unserem Motto, mach es einfach, sind wir näher dahinter und haben ein 12-köpfiges OK können zusammenstellen, wo wir dann entsprechend während eben der letzten anderthalb Jahre haben können das Zeug organisieren.
0: Und das alles neben dem normalen Alltag. Der Wallen Bortenier hat selber ein Elektrogeschäft zu Bigle. Die Büzen in Bude und daheim sind natürlich auch nicht geblieben stehen, nur weil es im OK jetzt noch Haufen zu organisieren hat gegeben.
2: Ja, das ist natürlich eine hektische Zeit. Das darf man nicht etwa unterschätzen. Und gerade so in den letzten 2-3 Wochen sind natürlich dann schon ein bisschen schweissige Hänge zwischen sich und etwa noch ein bisschen Bammel von diesem oder einem.
0: Sie sind aber gut im Zeitplan, hat uns der Wallen Bortenier Anfang dieser Woche erzählt.
2: Alle motivierten Leute sind dran, in einen Stängel aufstellen und bringen all diese Sachen daher. Und ich muss sagen, die wirklich sehenswert sind. Und das macht auch eine Freude, wenn man sieht, mit wie viel Elan das an jeden an die Ecke geht.
0: Jetzt haben sie die Stänge hoffentlich fertig aufgebaut, weil heute geht sie schon los, die Gewerbeausstellung BIG 26 zu Bigle in der neuen Turnhalle. Wie gross das Interesse vom Gewerbe war, einen Stang aufzustellen, das hören wir am 9. Uhr in den Neo 1 Nachrichten.
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2: Guten Freitagmorgen, 9. Oktober. Jetzt ist es 8:30, darum geht's kurz Nachrichten von Jonas Wüthrich.
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4: Nächst Samstag ist in Bern auf dem Vonroll Areal das jährliche Gravel Festival. Die Organisierenden erwarten bis zu 1.500 Teilnehmer. Nächst ist in Bern auf dem Vonroll Areal das jährliche Gravel Festival. Die Organisierenden erwarten bis zu 1.500 Teilnehmende und rund 35 Ausstellende, heisst in der Mitte.

0: müssen mit Verspätungen und Ausfall rechnen, das noch bis mindestens heute Mittag. Es sind Ersatzbusse im Einsatz, heisst es vor SBB. Ein Teil der Züge wird laut SBB-Fahrplan noch über Bern umgeleitet. Der Brand spüren auch Reisende in der Deutschschweiz, auch dort sind Züge zum Teil verspätet. Und noch Sportschulten für die Schweizerinnen gehen heute Abend die Playoff in der Qualifikation für die Weltmeisterschaft 2027 zu Brasilien los. In der ersten Runde trifft das Team mit der Langnauer Captain Lia Welti auf Israel. Das Hinspiel ist ab der 15:30 in Ungarn. Das Rückspiel Sion ist nächste Woche. In diesen zwei Spielen müssen die Schweizerinnen ohne die Elvira Herzog auskommen. Der Ersatzgoalie von Nazi hat sich im Abschlusstraining gestern verletzt, heisst es vom Schutzverband. Für sie rückt heute Abend Nadine Böhi in die Nazi ein.
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3: Im Oberaargau hat es noch Nebel, im Emmental sind es mehr hohe Wolkenfelder. Die sind den ganzen Tag da, aber auch die Sonne mal immer mal wieder ein bisschen durchdrücken. Es bleibt trocken heute bei 15 Grad. In der Nacht auf morgen kommt es wieder regnen. Der Samstag ist vor allem am Vormittag noch grau und nass. Auf den Ami sollte es dann abtrocknen. Die Sonne kommt aber selten vor. Am Sonntag ist es den ganzen Tag wieder trocken, häufig immer noch bewölkt. Die Sonne mal zwischen vorne glüsseln. Einzelne Aufhellungen sind gemeldet. Auch am Wochenende gibt es höchstens 15 Grad. In der Nacht ist es halb frisch, bei 6 bis 7 Grad.
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3: Zonhofingen ist heute Herbstviehshow auf dem Mehrzweckplatz mit seinem Dorf. Da sind Nadis nah am Bauern mit ihren Kühen eintrudeln noch bis um 9 Uhr. Dann geht die Viehshow los. Und heute Nachmittag zwischen 14:30 und 16:30 können es also da sein, dass nicht im Feierabendverkehr wieder eine Horde Kühe entgegenkommt, wenn die auf dem Heimweg sind. Mal, also verändert hat sich schon.

0: Der Blick feiert 30 Jahre Karriere und hat darum vor einer Woche ein neues Album herausgegeben, The Blick Picture. Er war gestern bei uns im Studio und hat uns erzählt von seinen Plänen zu diesem Jubiläum und auch wieso, dass es für ihn schon mal sehr emotional könnte werden. Wir hören rein, wie das tönt hat gestern, als er bei uns war, gerade nach zwei Songs. Am Mikrofon heute, Jonas Wüthrich und ich, Céline Raymond. Guten Morgen.
1: Ciao zusammen.

0: From this moment on, Shania Twain. 1997 rausgekommen, gehört 2026 bei Neo1. 20 Minuten vor den 9 am Freitag, 9. Oktober. Und jetzt machen wir weiter mit ganz aktueller Musik.
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0: In einer Rap-Kombo in Zürich hat die Karriere vom Blick angefangen. Irgendwie hat er aber den Sprung doch geschafft in Radiopop und hat sich der hier mögen haben.
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0: Er hat Mundart-Klassiker geliefert, hat sogar Songs gemacht mit Brassband-Elementen. Auch schon eine Tabulata-Version von seinen grössten Hits rausgegeben. Und jetzt ist seit einer Woche das neue Album vom Blick da, The Blick Picture. Ein Rückblick in einer Galerie auf seine 30 Jahre Karriere. Gestern war er bei meiner Kollegin der Lou Kiesling in der Sendung und hat über das Album erzählt.
3: Was würde der Blick zum Blick vor 30 Jahren sagen? Was hat dich da am meisten überrascht, was alles passiert ist?
4: Zieh durch, junger Strolchfreund, würde ich dem jungen Blick sagen damals. Wir haben gestartet, gell, schweizweit. Also ich muss immer von mir reden, weil es ist so eine Szene gewesen, wo sich von Zürich über Bern bis nach Lausanne und ins Bündnerland erstreckt hat. Hip-Hop hat damals gerade Einzug gehalten und wir sind so die Ersten gewesen, die damit gestartet haben oder unsere ersten Gehversuche gemacht haben. Viele Lanzen haben müssen gebrochen werden. Und es hat alles mit Jux angefangen. Ja. Ich bin nie angeguckt und ich hätte niemals gedacht in jungen Jahren, dass ich irgendwann da im Neo-1 stehe mit 50 und einer 30-jährigen Karriere hinter mir und doch vielleicht ein paar Songs, die man hierzulande kennt.
0: Genau das will der Blick auch feiern drum im Dezember mit einem grossen Konzert im Hallenstadion. Und das werde schon etwas ganz Besonderes, hat der Lou erzählt.
4: Meine Kinder werden die Show natürlich schauen und meine Familie, die sind normalerweise nicht dabei, wenn wir Shows gehen. Also ich muss aufpassen, dass ich kein Tränchen verdrückt habe. Ich bin sehr nah am Wasserbau.
3: Aber das wäre ja auch schön, oder? Wenn man dann auf der Bühne... Wäre in Ordnung, oder? Kann man doch sein, ja, also wenn es so ist.
0: Ja. Wie das neue Album tönt, das hören wir dann ab dem Mänti haargenau jeden Tag in unserem Album vor Woche. Aber ich lasse ihn jetzt nicht hängen. Da kommt einer, der ganz neu ist vom Blick, auf der Blick Picture mit drauf ist. Und zwar eigentlich so ein bisschen der Song, der das Album beschreibt. Eben die Galerie, wo wir zurückschauen können auf 30 Jahre Blick.

0: Gavin James auf Neo 1 mit «Always». 10 Minuten bevor es 9 wird. Hey, einen guten Start in den 9. Oktober heute, Freitagmorgen.
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0: Seien wir ehrlich, so eine Gewerbeausstellung, das gehört im Emmental schon bald dazu. Auch wenn du auch kaum als Gewerbe den Umsatz vom Jahr machst, kannst du mit den Leuten dorfen und etwa noch einen nehmen. Bigle und Umgebung hat jetzt 8 Jahre müssen warten und darum sind sie jetzt schon ein bisschen aufgerufen, meint der OK-Präsident, der Wallen Portonier. Aber...
2: Also für mich als OK-Präsident ist doch das Wichtigste, wenn alle zufrieden sind, bin ich auch zufrieden. Und wenn jemand nicht zufrieden ist, dann haben sie eine Anlaufstelle und für das bin ich ja da.
0: Voilà. Der OK-Präsident scheint also noch ziemlich entspannt zu sein. Wieso das auch noch andere Gründe hat, das hören wir am 9. Uhr in den Nachrichten.
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2: Ganz guten Freitagmorgen, jetzt ist es 9 Uhr.
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4: Am Mikrofon der Jonas Wüttrich. Auch weil es schon so lange her ist, seit die letzte war, eine volle Gewerbeausstellung zu biegeln. Die Parteien sind nicht alle gleich zufrieden mit dem Verkehrspäckchen vom Bund, Verkehr 45. Und das Wetter der Freitag ist wieder trocken mit noch ein paar Wolkenresten und Nebel im Oberaargau am Morgen. Es gibt heute etwa 14 Grad. Heute Nachmittag geht es los mit dem Eröffnungsfest vor Gewerbeausstellung zu Biglen. Das Gewerbe von Biglen und Umgebung hat 8 Jahre müssen warten, bis es jetzt heute losgeht mit der Gewerbeshow Big 26. Normalerweise ist die Gewerbeausstellung auch 4 Jahre. Wegen der Covid-Pandemie war die letzte Ausgabe aber nicht gewesen. Darum haben das Bigler Gewerbe, die Leute und die Verantwortlichen schon darauf gelangt, meint der Präsident des Organisationskomitees, der Wallen Portenier.
5: Also das Grundinteresse war eigentlich bei den Leuten eigentlich immer da gewesen. Es war ja so gewesen, dass natürlich auch viele Leute gesagt haben, jetzt muss man dann wieder mal etwas machen. Und durch das hat man schon, sage jetzt einmal, vielleicht die Hälfte von allen Aussteller schon ein bisschen fest können, damit rechnen, dass die auch kommen.
4: Und bei den anderen hat es auch schon noch ein bisschen kütteln.
5: Sie haben vielleicht nicht gewusst, wen wir jetzt noch tun wir jetzt, mit welchem Aufwand ist es verbunden. Hat vielleicht am Anfang noch ein bisschen hart gehabt, aber wo sie da auch gesehen haben, was für Möglichkeiten es gibt, haben dort noch gleich einmal die Leute entsprechend können zusagen und wir haben eigentlich jeden Quadratmeter können vermieten.
4: Das mache ich zu OK zufrieden, meint der Präsident Wallen Portenier. Sie haben offensichtlich das Konzept bereicht und der Platz bei der neuen Turnhalle passe perfekt für Big 26. Die Gewerbeshow zu Biglen ist ab heute Nami um 4 Uhr bis am Sonntagabend. Seit gestern ist die sogenannte Vernehmlassung zum grossen Verkehrspäckchen Verkehr 45 vom Bund fertig. Rund 50 Milliarden Franken will der Bund bis ins Jahr 2045 investieren, für Strassen und Schienen auszubauen. Kantone, Verbände und Organisationen haben in der Vernehmlassung können sagen, was sie von den Plänen vom Bund halten. Neo 1 hat schon mehr berichtet. Die meisten Parteien finden die Pläne gut, besonders, dass der Verkehr 45 die Strassen und die Schienen zusammen und aufeinander abgestimmt geplant. Es gibt aber auch Kritik. Die FDP und die Mitte betonen, dass der Bund Kosten im Auge muss haben. Die SVP sagt, dass zu viel Geld in Bahnausbau und zu wenig Strassenausbau fließt. Und die SP und die Grünen kritisieren, dass 2 Projekte aus der Autobahnvorlage vom 24 wieder auf dem Tisch sind. Jetzt geht der Bundesrat nochmal über die Bücher, nachher redet der Nationale Ständerat über das Verkehrspäckchen Verkehr 45. Ein Brand im Kabelkanal im Kanton Watt ist seit dem Morgen früh für Störungen im Eisenbahnverkehr verantwortlich. Betroffen ist ein Teil der Strecke zwischen Lausanne und Yverdon. Reisende müssen mit Verspätungen und Ausfällen rechnen. Es sind Ersatzbusse im Einsatz. Ein Teil der Züge wird laut SBB-Fahrplan noch über Bern umgeleitet. Der Brand spüren auch Reisende in Deutschschweiz, so dort sind Züge zum Teil verspätet. Die Einschränkungen gehen laut SBB noch mindestens bis heute Mittag. In der süddeutschen Stadt Tuttlingen hat die Polizei gestern einen bewaffneten Mann erschossen. Der 27-Jährige hat laut Polizeimeldung beim Rathaus auf die Beamten schiessen. Der Mann ist trotz Wiederbelebungsmassnahmen noch vor Ort gestorben. Warum der Mann mit einer Pistole vor dem Rathaus ist rumgelaufen und hat angefangen zu schiessen, wird ermittelt. Für die Bevölkerung ist es laut Polizei nie gefährlich geworden.
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2: Es hat immer noch Wolken rum, zum Teil auch noch ein bisschen Bodennebel, aber immer mehr drückt auch die Sonne vorne. Bei um 15 Grad heute bleibt es trocken. In der Nacht auf morgen kommt es dann wieder regnen. Es ist grau und nass, der ganze Samstag bis in den Nachmittag rein. Dann trocknet es wieder ab. Der Sonntag wieder meistens trocken, immer noch häufig bewölkt. Aufhellungen gibt es Samstag und Sonntag nur selten. Und am Wochenende gibt es um 6 bis 7 Grad in der Nacht und höchstens 15 Grad durch den Tag.
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2: Weg der Herbstfischau zu Konolfingen könnte sein, dass euch Kühe unterwegs begegnen. Die laufen auf einem Mehrzweckplatz für eben die Viehschau. Jetzt sollte aber die losgehen und darum die Strassen dann wieder frei sein. Sonst habe ich keine Meldungen für euch, komme ich gut für euch.

0: Ich habe meine kleine Schwester mit Schleipmusik. Mein Bruder hat es zwar mal probiert und sogar Trompete gelernt, aber hat auch gleich mal um die um einen Nagel gehängt und ist zurück in Sport. Aber hey, immerhin die Hälfte habe ich geschafft als Älteste. Jonas, gibt es bei dir etwas, was dich deine Geschwister mitgeschleift oder Dosen mitgeschleift hast?
1: Ich wollte sagen, wenn auch eher umgekehrt. Die Jüngeren kommen ja meistens mit den Eltern,
0: genau,
1: wieder älter gewesen.
0: Ja.
1: Schwierig, ja. Ein Hockey-Match habe ich mir früher sicher auf dem mitschleifen. Mm-hmm. Oder jetzt so, ja, jetzt Uni-Hockey, wir spielen zusammen Uni-Hockey.
0: Ja, voilà.
1: Ja. Das aber nicht mit Musik.
0: Halt. Ja, nicht Musik, aber um das, also ja, genau, das spielt ja auch keine Rolle, was eben du sagst, also was die Eltern machen, da eifern, genau, die Jüngeren danach. Das ist nicht nur bei uns zwei so, sondern auch bei der Amaya Iseli ist das so gegangen.
2: Wir sind eigentlich eine grosse Hockey-Familie. Mein Vater hat früher Hockey gespielt, zuerst bei Thun im Nachwuchs und dann bei Freimettingen. Mein älterer Bruder hat dann auch zum Hockey motivieren können. Und dann sind ich und mein kleiner Bruder eigentlich gegen seine Matches gegangen. Und dann hat uns mein Vater mal so gefragt, hey, hättet ihr Lust, mal das Goal zu probieren? Dann habe ich gedacht, ja, wieso nicht? Können wir zusammen gehen? Wir haben dann zusammen die Hockeyschuhe angefangen zu tun und ja, haben sie dann nicht mehr aufgehört.
0: Siehst du, und jetzt hockeilen sie immer noch. So wie dir Uni hockeilen und mir Musik ging noch. So nimmt es einem der Arm rein.
1: Ganz genau.
0: Damaya Iseli ist von Niederhüningen, ist mittlerweile Goalie in der höchsten Liga bei Fribourg-Gottenau im Eishockey. Wie wohl das sie dort ist und was ihr da halt bei den Friburgerinnen verspricht für die Zukunft, das hören wir dann im vierten Beitrag von der Sportstory. Guten Morgen, Jonas Wüdrich, Selin Remund im Studio. Ciao zusammen.
1: Ciao zusammen.

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0: Zürich West mit 7-7 gehört bei Neo 1 16 ab 9.
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0: Sie hat die Handelsschule abgeschlossen im Sommer. Er will jetzt noch die Berufsmaturität anheichen und ist dazu fleissig am Trainieren auf dem Eis. Damaja Iseli. Zu Thun in der Nachwuchsorganisation Dragon Thun und aber auch noch in der höchsten Schweizer Frauenliga bei Fribourg-Gottero. Es geht das eine oder das andere bei der 19-jährigen Niederhünigerin. Der Janin Klanz hat sie diese Woche zu Gast in der Sportstory.
3: Und dabei haben wir auch über ihre ersten Erfahrungen auf höchsten Frauenstufen geredet. Die hat Damaja Iseli in der letzten Saison zu Fribourg gesammelt.
4: Ja, also es ist sicher etwas anderes. Das ganze Umfeld ist viel professioneller als jetzt zum Beispiel zu Thun, was auch zu erwarten ist, dass ja die höchste Liga ist. Aber was ich kann sagen jetzt von Fribourg, es ist wirklich ein super Verein. Also Mannschaft, alle Frauen dort im Team sind echt super Leute. Alles drumherum funktioniert und ja, ich kann eigentlich nur positiv reden.
3: Positiv war auch das Spielerische bei Fribourg. Das Highlight für Damaja Iseli war im letzten Winter, wie die Saison ausgegangen ist.
4: Ja, sicher, dass wir eine Bronzemedaille gewinnen konnten, auch wenn ich da leider nicht spielen wegen meiner Verletzung. Aber das war sicher das grösste Highlight.
3: Und auch persönlich habe ich so etwas ausgelöst. Trotz der Verletzung einen Bänderriss, sagt die 19-jährige Niederhünigerin weiter.
4: Vor allem, dass ich ein bisschen mehr Aufmerksamkeit bekomme. Weil es ist die höchste Liga, da schaue ich ein bisschen mehr Leute zu, als jetzt einfach bei Thun im Nachwuchs. Und ich habe das Gefühl, auch wegen dem habe ich dann auch mein erstes Anazi-Aufgebot für auf Deutschland bekommen.
3: Das war nach der Saison im April gewesen. Nach all diesen Geschichten ist es dann auch nicht wirklich überraschend gekommen, dass Damaja Iseli entschieden hat, diesen Winter mit Fribourg weiterzufahren.
4: Es ist gegen Ende Saison gegangen, wo sie dann mit mir mal das Gespräch gesucht wegen der Vertragsverlängerung. Das habe ich mir dann gut überlegt, weil ich immer wieder ein bisschen mit dem Gedanken habe gespielt, ins Ausland zu gehen. Dann habe ich dann aber mit der BMH angefangen und dachte, es macht nur Sinn, wenn ich noch weiter hier spiele. Darum hat es eigentlich nicht mehr so viel gebraucht, weil eben aus der Moderat Fribourg passt mir sehr gut, die Leute sind gut, das Staff ist tiptop und deswegen ja, habe ich da wieder für ein Jahr unterschrieben.
3: Das Ziel sei es, mit Fribourg in Playoff-Finale zu kommen. Und persönlich soll es auch vorwärts gehen, meint Damaja Iseli. Sei schon noch das eine oder andere, was sie dran arbeiten will.
4: Also auf dem Eis sicher so ein bisschen zu mitspielen, also was Böcke stoppen und eben irgendein Spiel aufsetzen belangt. Neben mir ist es sicher die Athletik. Ich habe das Gefühl, da kann jeder Athlet noch an sich arbeiten. Niemand ist auf dem Top-Top-Niveau, dass er jetzt muss sagen, jetzt lasse ich es einfach raus.
3: Erklärt die Eishockey-Goalie von Fribourg-Gottero, Damaja Iseli, die von Niederhünigen kommt.
0: Die ganze Sportstory über Damaja Iseli, auch wie sie überhaupt zum Eishockey ist gekommen und auch über ihre ersten Jahre bei Dragon Thun im Nachwuchs, findet ihr jederzeit online zum Dreilosen auf neo1.ch.
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0: Not in Love This Time. What You're Made Of ist das. Lucy Silvas, die ihr gehört habt bei Neo 1. Guten Freitagmorgen. Jetzt ist es gerade 9:30.
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0: Sie ist ein gutes Beispiel dafür, wie heute Songs in die Charts kommen. Unter einem Video hat irgendein Influencer oder irgendeine Influencerin den Song «Go» von der Kat Burns gepackt.
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0: Und das Video haben Millionen Followerinnen und Follower geschaut und einen Gang noch hin und her geschickt und vielleicht auch selber dann den Song unter ihre Reels gepackt. Und irgendwie ist er dann geblieben hängen. Das war vor 6 Jahren der grosse Durchbruch für die junge britische Musikerin. Auch sehr gut nachgeliefert hat sie hier mit People Pleaser.
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0: Den habt ihr ganz sicher schon gehört bei Neo 1 im Musikprogramm. Und dorthin packen wir jetzt auch ihren neuesten Song. Is it that deep? Fragt sich Kat Burns. Es ginge darum, Negatives loszulassen, sich nicht von Sachen abzuziehen, die einem nicht gut tun. Ein Song also über Leichtigkeit und darüber, das Leben nicht immer allzu schwer zu nehmen. Es sei auch gerade der Startschuss für ihr drittes Studioalbum, schreiben die Produzenten von Kat Burns. Wenn es kommt, das wissen wir aber noch nicht so genau. Hören dürfen wir jetzt auf «Is It That Deep?», der neueste von der Kat Burns. Heute frisch rausgekommen, Musik von England bei Neo 1.

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0: Musik auf Neo-Ace von Taylor Swift, Patient, Sea Roads. Das Musikvideo dazu hat übrigens schon den ersten Preis abgeräumt, auch wenn der Song erst gerade frisch draussen ist. Regie geführt hat Taylor Swift bei diesem Musikvideo selber. Lohnt sich also, wenn ihr da Lust habt, mal reinzuhören und schauen. Die 90er Jahre, die bedeuten weite Hosen, bauchfreie Tops, enge Halskötteli und auch mal in Neonfarben von Haus zu gehen. Dazu gehen das Jojo in Hang oder das Tamagotchi. Habt ihr das Bild noch vor euch von den 90er?
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0: Weil in den 90er, oder besser gesagt in den 90er, tauchen wir jetzt ein, wenn wir an die Serie Charmed, zauberhafte Hexen, denken. I am the sun. Lisa Graber aus der Neo 1 Moderation hat Luke Kissling mehr von dieser Serie erzählt.
2: Um was geht's? Kannst du es vielleicht ein kurz und bündig zusammenfassen?
3: Es sind einfach drei Schwestern. Es sind alle drei Hexen. Die leben in einem mega alten Haus. Alle drei haben verschiedene Superkräfte. Also die eine Schwester, Piper heisst sie, die kann Sachen bewegen und Sachen lassen explodieren. Das ist eben sehr cool. Dann hast du Prue, die kann Zeit anhalten. Und dann hast du die Phoebe, die so Vorahnungen hat und so weiter und. Es kommt dann noch eine dritte Schwester, die plötzlich die andere ersetzt und so weiter und. Ich glaube, sogar am Schluss kommt sogar noch eine vierte. Es geht um Liebe, es hat Engel, es hat Dämonen und so weiter und so fort. Aber schlussendlich sind es einfach die drei Ladies, die Hexen sind und versuchen, ein bisschen die Welt zu retten oder einfach ihr Dorf.
2: Und was hat dich an dieser Reise gepackt?
3: Ich glaube, typisch 90er, es war coole Musik, es waren drei coole Frauen, natürlich halt mega cool angelegt, cooler Stil und es ist halt einfach so ein bisschen frech und alles. Natürlich sind, glaube ich, ein paar Aussagen. Heutzutage sind in einer 90er-Serie vielleicht nicht mehr so cool, wenn man es so 2026 wieder anschaut, aber dann war es halt einfach, das ist super gewesen. Ich glaube, ein bisschen vergleichen mit Buffy. Ist dann, glaube ich, in der gleichen Zeit gelaufen. Das ist ja da die Vampirjägerin. Und es geht ein bisschen in die gleiche Richtung, nur dass es halt drei Frauen sind.
2: Was denkst du, wieso passt das jetzt gerade mega gut im Herbst, um vielleicht das erste Mal zu schauen oder vielleicht noch mal zu schauen, wenn man es vielleicht erst so vor ein paar Jahren geschaut hat, das letzte Mal?
3: Ich finde halt einfach alles, was so Hexen ist, ist halt einfach auch Halloween. Halloween passt ja, also ist ja eh Herbst und Winter und Sommer und so und alles spielt ja auch eine Rolle in dieser Serie. Logisch habe ich gleich das Gefühl, es herbstelt mega.
0: Perfekt also, für im Herbst mal um eine Serienmarathon zu machen. Das war der letzte Serientipp aus dem Neo1-Team für euch. Alle anderen findet ihr natürlich auf neo1.ch. Und noch zuerst könnt ihr aber auch testen, wie gut ihr uns könnt einschätzen könnt. 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

0: Snow Love, das ist der Oli Mörs, der gehört auch bei Neo 1. Guten Freitagvormittag. Jetzt wird es 10 Uhr heute am 9. Oktober. Darum für euch ein Update.
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2: Am Mikrofon Jonas Wüttrich. Auch weil es schon so lange her ist, seit die letzte war, eine volle Gewerbeausstellung zu biegeln. Die Parteien sind nicht alle gleich zufrieden mit dem Verkehrspäckchen vom Bund, Verkehr 45. Und das Wetter der Freitag ist wieder trocken mit noch ein paar Wolkenresten und Nebel im Oberaargau am Morgen. Es gibt heute etwa 14 Grad. Heute Nachmittag geht es los mit dem Eröffnungsfest vor Gewerbeausstellung zu Biglen. Das Gewerbe von Biglen und Umgebung hat 8 Jahre müssen warten, bis es heute losgeht mit der Gewerbeshow Big 26. Normalerweise ist die Gewerbeausstellung auch 4 Jahre. Wegen der Covid-Pandemie ist die letzte Ausgabe aber nicht gewesen. Darum haben die Bigler Gewerbe, die Leute und die Verantwortlichen schon darauf geplant, meint der Präsident des Organisationskomitees, der Wallen Portenier.
3: Also das Grundinteresse war eigentlich bei den Leuten eigentlich immer da gewesen. Es war ja so gewesen, dass natürlich auch viele Leute gesagt haben, jetzt muss man dann wieder mal etwas machen. Und durch das hat man schon, sage jetzt einmal, vielleicht die Hälfte von allen Aussteller schon ein bisschen fest können, damit rechnen, dass die auch kommen.
2: Und bei den anderen hat es auch schon noch ein bisschen kütteln.
3: Sie haben vielleicht nicht gewusst, wie wir jetzt noch, tun wir jetzt, mit welchem Aufwand ist es verbunden. Hat vielleicht am Anfang noch ein bisschen hart gehabt, aber wo sie auch gesehen haben, was für Möglichkeiten es gibt, haben dort noch gleich mal die Leute entsprechend können zusagen und wir haben eigentlich jeden Quadratmeter können vermieten.
2: Das mache ich jetzt auch zufrieden, meint der Präsident Wallen Portenier. Sie haben offensichtlich das Konzept bereicht und der Platz bei der neuen Turnhalle passt perfekt für Big 26. Die Gewerbeshow zu Biglen ist ab heute Nami um 4 Uhr bis am Sonntagabend. Seit gestern ist die sogenannte Vernehmlassung zum grossen Verkehrspäckchen Verkehr 45 vom Bund fertig. Rund 50 Milliarden Franken will der Bund bis ins Jahr 2045 investieren, für Strassen und Schienen auszubauen. Kantone, Verbände und Organisationen haben in der Vernehmlassung können sagen, was sie von den Plänen vom Bund halten. Neo 1 hat schon mehr berichtet. Die meisten Parteien finden die Pläne gut, besonders, dass der Verkehr 45 die Strassen und die Schienen zusammen und aufeinander abgestimmt planen. Es gibt aber auch Kritik. Die FDP und die Mitte betonen, dass der Bund Kosten im Auge muss haben. Die SVP sagt, dass zu viel Geld in Bahnausbau und zu wenig in Strassenausbau fließt. Und die SP und die Grünen kritisieren, dass 2 Projekte aus der Autobahnvorlage vom 24 wieder auf dem Tisch sind. Jetzt geht der Bundesrat nochmal über die Bücher, dann redet der Nationale Ständerat über das Verkehrspäckchen Verkehr 45. Ein Brand im Kabelkanal im Kanton Watt ist seit dem Morgen früh für Störungen im Eisenbahnverkehr verantwortlich. Betroffen ist ein Teil der Strecke zwischen Lausanne und Yverdon. Reisende müssen mit Verspätungen und Ausfällen rechnen. Es sind Ersatzbusse im Einsatz. Ein Teil der Züge wird laut SBB-Fahrplan noch über Bern umgeleitet. Der Brand spüren auch Reisende in Deutschschweiz, so dort sind Züge zum Teil verspätet. Die Einschränkungen gehen laut SBB noch mindestens bis heute Mittag. In der süddeutschen Stadt Tuttlingen hat die Polizei gestern einen bewaffneten Mann erschossen. Der 27-Jährige hat laut Polizeimeldung beim Rathaus auf die Beamten schiessen. Der Mann ist trotz Wiederbelebungsmassnahmen noch vor Ort gestorben. Warum der Mann mit einer Pistole vor dem Rathaus ist rumgelaufen und hat angefangen zu schiessen, wird ermittelt. Für die Bevölkerung ist es laut Polizei nie gefährlich geworden.
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0: Er ist hartnäckig, der Nebel im Oberaargau. Laut den Webcams hockt er dort immer noch so ein bisschen in der Suppe. Aber hier und da hat die Sonne doch schon vorgeläuselt und ich sehe auch schon ein bisschen blauen Himmel. Also es kommt, es kommt. Im Emmental jetzt auch immer noch Restwoche rum, aber auch da scheint die Sonne zwischen. Es ist ein Hin und Her bei 15 Grad heute. Bleibt es trocken, erst in der Nacht auf morgen kommt es dann wieder regnen. Der Samstag ist am Vormittag bis in Amine nass, immer wieder Regen. Es bleibt auch näher grau. Die Temperaturen sind ähnlich, 5 bis 7 Grad in Nacht und dann bis 15 Grad durch den Tag. Am Sonntag ist es dann wieder trocken, häufig bewölkt, zwischen ein paar Sonnenstrahlen und dann 15 Grad höchstens.
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0: Da läuft alles rund, habe ich nicht Sorge, 5 ab 10 jetzt Grad. Ein Stündli Musik am Bitz gibt es für euch ab jetzt mit Herzschmerz, Musik von Luis Capaldi.
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0: mit Schweizer Musik von Luzerner Maria. Unter der richtig alten Perle von Frank Sinatra. Los geht's aber mit Juli und einem Ausflug in die 2000er. Leck, haben wir dann eine geile Zeit gehabt. Ich bin Céline Raimond, schön los in dir Neo 1. Wir hören uns dem 11 wieder zum nächsten Nachrichten-Update.

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1: Beyoncé auf Neo-Ace. If I were a boy, habt ihr gehört bei Neo-Ace. Guten Freitagvormittag.
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1: Jetzt ist es 11 Uhr und darum ist der Jonas Wüthrich um zurück mit einem Update.
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5: AutofahrerInnen verlieren die Geduld bei der Hauptstrassensanierung zu Städtlen und schiessen gegen die Bützer. Die Gemeinde Biglen investiert viel Geld in zwei Sanierungsprojekte. Und das Wetter, der Freitag ist trocken mit noch ein paar Wolkenresten. Hier und da kommt die Sonne ein bisschen vor, es gibt etwa 15 Grad. Seit mehr als einem Jahr arbeitet der Kanton Bern Städtler Hauptstrasse. Zu den Stosszeiten morgen und Abend stauen es darum durchs Dorf durch. Die Geduld der Autofahrerinnen und Autofahrer ist scheinbar aufgebraucht. Das kantonale Tiefbauamt bestätigt dem Internetportal Bern Ost, dass Pendlerinnen und Pendler immer wieder Bauarbeitende beschimpfen. Weil es auf der Baustelle durchs Dorf durch wenig Platz hat, sei das Arbeiten eine Herausforderung. Dazu hat die grosse Hitze durch den Sommer durch das Arbeiten schwierig gemacht. Das Tiefbauamt kritisiert, dass viele AutofahrerInnen neben der Baustelle durch zu schnell unterwegs sind und schon bei kurzen Wartezeiten hässig werden. Die Sanierung geht voraussichtlich noch bis nächsten Mai. Die Gemeinde Biglen investiert insgesamt 790'000 Franken in zwei Sanierungsprojekte. Der Gemeinderat hat in seiner Sitzung Mitte September die zwei Kredite beschlossen. Das heisst heute in der aktuellen Ausgabe der Gemeindezeitung Biglenbach. 550'000 Franken sind für die Sanierung der Schiessanlage Oberfeld geplant. Der Kanton verlangt, dass die bis Ende 2028 saniert wird. Auch der Kanton selber, der Bund und die Feldschützen sollen voraussichtlich helfen zahlen. 240'000 Franken hat der Gemeinderat Biglen gesprochen, für die West- und Südfassade des Gemeindehauses neu zu machen. Das ist nötig wegen Feuchtigkeit in den Mauern. Gegen beide Kredite können die Leute aus der Gemeinde noch bis Anfang November das fakultative Referendum ergreifen. Für das bräuchte es die Unterschriften von mindestens 5% der Stimmberechtigten. Wegen einem Brand in einem Kabu-Kanal im Kanton Waadt gibt es seit den morgen früh Störungen im Eisenbahnverkehr. Vor allem in der Westschweiz sind Züge zu spät oder fallen ganz aus. Die Auswirkungen sind aber in der ganzen Schweiz spürbar. Die Ursache für einen Brand ist noch unklar. Erste Erkenntnisse zeigen aber, dass es nicht wegen einem technischen Defekt hat brennt. Die Polizei ermittelt darum. Erst wenn die Ermittlungen fertig sind, kann die SBB den Schaden beheben. Darum ist aktuell noch nicht klar, wie lange die Störung geht. Die Bundesbahnen schreiben, dass sie im Austausch mit der Polizei sind und möglichst schnell flicken wollen, so dass der Betrieb schon früh wie möglich um normal läuft. Der Kreditkartenanbieter Mastercard führt ab nächstes Jahr eine neue Funktion zu Europa und der Schweiz ein. Dank dieser soll es dann möglich sein, mit der Karte zu zahlen, auch wenn das Internet ausfällt. In Dänemark, Schweden, Estland und Lettland ist diese Technik schon im Einsatz. Möglich ist es bei Beträgen bis zu 200 Franken, heisst es von Mastercard. Sobald die Internetverbindung da ist, wird die Zahlung nachträglich verarbeitet. Voraussetzung ist, dass das Zahlungsterminal immer am Strom sind. Alle neuen Kärtchen ab nächstes Jahr sollen diese Funktion unterstützen. Zum ersten Mal seit 1945 soll es in den USA eine Hinrichtung mit einem Erschießungskommando vom US-Militär geben. Der ehemalige Militärpsychiater hat vor 17 Jahren auf einem Militärstützpunkt im Bundesstaat Texas 13 Menschen umgebracht. Seine Hinrichtung soll Anfang Dezember sein. Vor Hinrichtung gibt es einen Livestream, berichten US-Medien- und Nachrichtenagenturen. Der US-Verteidigungsminister hat in einem Interview angekündigt, dass die Hinrichtung öffentlich ist. Die Menschen müssen verstehen, dass solche Taten grosse Konsequenzen haben.
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1: Jetzt hat es auch im Oberaargau mögen auflockern. Blauer Himmel mit dicken Schäfchenwolken sehen wir heute durch den Tag. Es bleibt trocken, ist also gleich auch noch recht freundlich, bei höchstens 15 Grad. In der Nacht auf morgen tut es zu. Der Samstagvormittag ist dann wieder nass. Es regnet immer mal wieder bis in Amine. Dann trocknet es dann ab, bleibt aber meistens bewölkt. Der Sonntag ist trocken, häufig bewölkt. Auch da mal die Sonne zwischen ihnen vorgeläuseln. Auch am Wochenende gibt es etwa 7 Grad in der Nacht und 15 Grad durch den Tag.
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1: Da läuft alles rund, 5 ab 11, kommen gut an. 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Nochmal ein halbes Stündchen Musik am Bitz wartet, aber jetzt auf euch bis um 11:30 Uhr. So geht es tiefig in die Richtung Freitagmittag. Gutes Durchhaben bis zum Mittag und ein schönes Wochenende, wenn es es dann gibt. Ich bin Céline Remund, schön, dass ich euch ein bisschen begleiten durfte.

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1: Grüß euch miteinander, das ist Neo 1 hier an diesem Freitagmittag. Und Sachen, die laufen einfach. Ich weiss eigentlich auch nicht so ganz genau, wieso. Aber es ist doch einfach auch schön, wenn es einfach von alleine läuft, oder?
2: Ja, ich bin auch froh. Manchmal muss man nachhelfen und manchmal geht es von alleine.
1: Finde ich super. Ich bin Lisa Graber, begleite euch jetzt durch den Freitagmittag. Das zusammen mit dem Jonas Jüttrich. Und in einer halben Stunde gibt es schon zu Mittag. Ich muss sagen, ich habe auch schon langsam ein kleines Hüngerli. Jonas, wie sieht es bei dir aus? Gehst du noch etwas kaufen?
2: Nein, ich habe noch etwas dabei im Kühlschrank. Ich muss nur die Küche aufwärmen. Und ja. Aber ich muss sagen, langsam aber sicher freue ich mich auch. Es macht sich schon langsam Hunger bemerkbar.
1: Ja, ich hätte jetzt eigentlich auch einmal gelust, auswärts zu essen. Einfach herhocken, bestellen und richtig fein essen. Eine Möglichkeit mehr gibt es für das ab nächstes Wochenende zu Lützelflüh.
2: Das ist richtig. Zu Lützelflüh tut nächstes Wochenende der Ochsen wieder auf. Knapp ein Jahr nach der Schließung übernimmt ein neues Pächterpaar. Wieso das besonders schön ist, erzählen wir dem 12 in den Nachrichten.
1: Ja, und am 4. Ab gibt es noch gute Nachrichten für die Feuerwehrregion Langnau.
2: Ja, definitiv. Sie bekommt ein neues Feuerwehrmagazin. Gestern war da der offizielle Spatenstich. Wir waren auch dabei gewesen, und wir haben mit dem Feuerwehrkommandant der Feuerwehrregion Langnau, Werner Eberle, können reden. Er erzählte, wieso sie sich so fest auf den Neubau freuen.
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1: Wir sind auf der Straße, da fährt sich's gut. Ich habe keine Meldung. Gute Fahrt zusammen.
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0: One Republic mit Something I Need hier am Freitagmittag auf Neo 1. Es ist 11:45 Uhr. Und 8 Jahre lang war es ruhig. Jetzt wird aber das Biegeln wieder gekämmert, geschraubt und vor allem dann miteinander geschnurrt. Von heute an bis um Mittsonntag ist die Gewerbeausstellung Big 26 zu Biegeln. Das Motto? Einfach machen. Ganz so einfach war es aber nicht mit dem einfach machen. Seit bald 1,5 Jahren plant und organisiert das OK. An der Spitze von dieser ist der Walter Wallet-Bochtenier, der zu Biegeln ein Elektrogeschäft hat.
1: Die Organisation war nicht sehr einfach. Man hat doch mit vielen Leuten müssen und manchen Player einladen, dass man das entsprechend machen konnte. Dank der neuen Hall, die wir jetzt rein dürfen, die uns Gemeinde sehr grosszügig zur Verfügung stellen, können wir natürlich jetzt auf einem neuen Terrain die Ausstellung machen.
0: Und das neue Terrain ist eben das Areal von der Turnhalle und der Aussanlage.
1: Und das war auch sehr wichtig, dass wir diesen Platz brauchen dürfen. Und bis wir alles zusammen zu Wege hatten, hat es schon ein bisschen diese oder die Einsetzung gehabt, mit allen Landbesitzern drumherum, dass wir auch Parkplätze haben und solche Sachen. Und das hat sehr gut geklappt und alle haben uns ganz gut geholfen.
0: Besonders die Grösse des Interesses an der Gewerbsausstellung zu Biegeln wird der OK-Chef freuen. Schon im Vorfeld sind viele Leute auf ihn zugekommen und haben sich eine Ausstellung im Dorf gewünscht. Darum sind sie jetzt schön und gut, viel Platz dafür zu haben.
1: Für uns ist die Halle Gold wert. Das ist wirklich toll. Man hat die Möglichkeit, eben sehr viele Sachen zu machen, weil sie gut ausgerüstet ist. Man hat ausserhalb eine Küche aufgestellt, wo dann entsprechend ausserhalb der Halle gekocht werden kann. Und innen nachher in der ersten Halle von diesen dreien haben wir dann unsere Festbeiz. Und die restlichen zwei Hallen sind dann als Ausstellraum gebraucht.
0: Die Halle ist also genug gross für alles und was dann auch gross ist, ist der Aufwand hinter dieser Big 26. Für das OK genauso wie auch für alle Ausstellenden. Kurz vor dem Start heute haben sie und auch schon ein paar schweissnasse Hänge, nervöse Gefühle bei den Ausstellenden, aber Biegeln ist parat für die Big 26.
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0: Heute um 4 Uhr am Nachmittag ist dort der Eröffnungsfeier, die Gewerbeausstellung zu Biegeln zieht sich dann bis und mit Sonntag. Und jetzt machen wir Platz für Berner Musik mit dem EDB «Mein Herz macht». Das gehört ihr an diesem Freitag, 9. Oktober. Ciao zusammen, macht's gut.
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0: einen ganz guten Freitagmittag. Das ist Neo 1. Es ist 10 vor 12.
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3: Grüß euch miteinander und ganz guten Freitagmittag. Es ist jetzt 12 Uhr. Top informiert, das seid ihr bei uns mit dem Jonas Wietrich.
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5: Nach einem knappen Jahr geht der Ochsen zu Lützelflüh mit einem neuen Pächterpaar wieder auf. Die Polizei macht sich zu Weg für eine grosse Demonstration zu Bern am Sonntag. Und das Wetter, der Freitag ist trocken mit noch ein paar Wolkenresten. Hier und da kommt die Sonne ein bisschen vor, es gibt etwa 15 Grad. Vor einem knappen Jahr ist der Ochsen zu Lützelflüh zugegangen. Der Pächter hat die Zinsen nicht gezahlt, hat die Liegenschaftsbesitzerin, die Bauherrengemeinschaft BHG Ochsenpark, dann als Grund angegeben. Ein knappes Jahr später geht der Ochsen nächstes Wochenende um auf. Sie sind froh, haben sie ein neues Pächterpaar für einen traditionsreichen Gasthof zu Lützelflüh gefunden, sagt der Marcel Weiss auf Anfrage. Er ist Sprecher der Besitzergesellschaft des Ochsen.
6: Vor allem auch, weil es Gerät hat gegeben, dass es eigentlich unser Ziel war, dort gar kein Restaurant mehr zu haben, sondern dass wir dort Wohnungen einbauen wollen. So können wir doch das widerlegen. Und mit den Investitionen, die man jetzt noch tätigt hat, noch einmal massive Investitionen in die Toilettenanlage und in die Küche.
5: Das nachdem die BHG Ochsenpark der Gasthof schon für mehrere hunderttausend Franken zwischen 2021 und 2022 hat saniert, wir haben ja berichtet. Ab nächstem Wochenende werden dort Heidi und Michael Engemann, auch sie freuen sich, sagt Heidi Engemann.
7: Das ist ja so, dass wir hier ein wunderschönes Restaurant vorgefunden haben, jetzt, wo sehr viel neu gemacht worden ist. Sie haben sehr viel investiert und unser Ziel ist jetzt einfach, das Restaurant wieder aufzutun mit einer frischen, regionalen, gut bürgerlichen Küche.
5: Nächste Samstag ist offizielle Eröffnung, wo die Leute das Restaurant und die Küche können anschauen können. Ab dem nächsten Sonntag läuft der Betrieb dann normal. Die Kantonspolizei Bern macht sich zu Weg für eine grosse, unbewilligte Demonstration am Sonntag. Sie seien mit einem grossen Aufgebot im Einsatz für die Sicherheit. Die Stadt Bern heisst heute, ob PolizistInnen aus anderen Kantonen sind im Einsatz, sagt der Sprecher auf Anfrage von Nachrichtenagentur Keystone SDA. Demonstration gegen Kapitalismus und Imperialismus ist genau ein Jahr nach der Gaza-Demo, wo Köring ist ausgeartet. 18 PolizistInnen und Polizisten haben sich dann verletzt. Es hat Schäden in Millionenhöhe gegeben. Heuer rufen die unbekannten Organisierenden vor Demo für die Besammlung an verschiedenen Orten in der Stadt auf. Die Polizei schreibt, dass es voraussichtlich besonders am Nami und Abend Einschränkungen auf den Strassen zu Bern und im öffentlichen Verkehr gibt. Es ist auch möglich, dass Strassen zum Teil ganz gesperrt sind. Die südafrikanische Juristin und Menschenrechtlerin Navi Pillay hat den heurigen Friedensnobelpreis bekommen. Das heisst am Vormittag vom Nobelkomitee. Die 85-Jährige wird für ihren Kampf für Frieden und internationales Recht ausgezeichnet. Navi Pillay war in ihrer Laufbahn unter anderem UNO-Hochkommissarin für Menschenrechte und Richterin am Internationalen Strafgerichtshof. Die Vergabe des Friedensnobelpreis ist der Abschluss der Nobelwoche. Seit dem Montag sind schon die Preisträgerinnen und Preisträger in den Kategorien Medizin, Physik, Chemie und Literatur ausgekommen. Das Preisgeld sind heuer 12 Millionen schwedische Kronen, gut 1 Million Schweizer Franken. Übergeben wird der Friedensnobelpreis am 10. Dezember zu Oslo. Und zum Schluss noch Sport. Kunstturnen. Der Kunstturner Marco Pfiel hört auf mit Spitzensport. Als Grund redet der 28-jährige Schweizer ihre Meldung vom Schweizer Turnverband von körperlichen Beschwerden. Noch fern hat er sich am REC Uambara für die Weltmeisterschaft können qualifizieren. Heuer hat er wegen Schulter- und Rückenproblemen mehrmals müssen aussetzen.
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3: So um die 12-13 Grad haben wir an diesem Freitagmittag. Bis um mit etwa so 15-16 gibt es im Verlauf des Nami. Und zwar jetzt aktuell, da sind noch recht viele Wolken eigentlich in der Region der Summe. Aber der Nachmittag, das sollte dann auch recht freundlich eigentlich daherkommen. Mit recht viel Sonne. Sollte trocken bleiben. Muss sicher mal so durch den Tag. Und dann am Freitagabend, da kommen dann wieder ein paar dunkle Wolken daher. Die bringen dann immer wieder ein paar Tropfen Regen mit sich und das Nassen, das zieht sich dann auch bis und mit fast durch unseren ganzen Samstag durch. Da starten wir dann mit so um die 9 Grad durch den Tag und dann geht es etwa um die 15.
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3: Ich kenne mich nicht auf der Straße, da kommen wir überall gut durch.
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3: Das ist Neo 1 an diesem Freitagmittag. Einen guten zusammen. Während ihr ein Beiz anpeilt daheim, um gut zu essen oder noch etwas zu posten, gehen wir von Neo 1 vor allem am Spatenstich. Am 4. ab, da gehört ihr darum mehr zum gestrigen Spatenstich zu Langnau. Der Baustart zum neuen Feuerwehrmagazin ist losgegangen. Vor Ort waren eben auch wir von Neo 1 gewesen. Was der Baustart jetzt für den Kommandant der Feuerwehrregion Langnau bedeutet, das gehört ihr gerade bei uns, das nach der Renaissance. Bei Lisa Graber begleiten wir dort den Freitagmittag, das zusammen mit dem Jonas Wittrich. Einen guten.
5: Ciao zusammen.

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0: Living on a Prayer van Bon Jovi. Dat is goed, die muziek. Dan met Fritti Mittag. We hebben 4 top 12.
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0: Ein paar Schaufeln und Helme hat es eigentlich gäng. Häufig ist auch ein Bagger dabei. Ein paar Leute, die kurz etwas sagen, ein kleines oder grosses Apéro, und schon hat man eigentlich alles zusammen für einen Spatenstich. Und beim Spatenstich, der gestern zu lang noch war, hat zu all dem auch noch ein Feuerwehrauto mit 3 Leitern auf das Fötterli dürfen. Weil es ist der Baustart zum neuen Feuerwehrmagazin an der Hingerdorfstrasse zu lang noch. Unser Redakteur Pascal Rupp war beim Spatenstich dabei und hat mit dem Kommandant der Feuerwehrregion Langnau, Werner Eberle, können reden.
2: Werner Eberle, wir sind hier beim Spatenstich vom Neubau vom Feuerwehrmagazin Langnau. Ihr seid ja im Moment in einem provisorischen Standort, der erfüllt nicht alle Anforderungen, heisst es. Also aus irgendeinem Grund braucht es ja den Neubau. Wie ist die Situation im Moment am Standort, wo ihr in Langnau seid?
3: Der Standort in Langnau, das Zeughausareal, ist einfach ein Provisorium. Das ist eine alte Zeughaushalle. Die hat man dann umgebaut, dass man gewisse Sachen hat können realisieren konnte. Aber immer noch, wir haben kein Wasser in einem Feuerwehrmagazin, wir haben kein WC, wir haben keine Duschen. Wir haben das, was heute natürlich neu ist, wir haben keine Frauentrennung, also WC und das. Und das wird schon ein neuer Ort, wird das den neuesten Standort entsprechen.
2: Jetzt sind wir hier bei diesem Spatenstich. Was ist das für ein Moment hier, wenn man sieht, jetzt geht es los mit Bauen?
3: Ja, das ist für mich ist es ein Meilenstein. Wir sind seit dem 19., 18. sind wir dran, dass wir das realisieren können. Und ich denke vor allem auch für die Leute, für unsere Leute, die einfach Tag und Nacht da sind für die Sicherheit der Leute, die sind 24-7 da. Wenn ich mir auf das Knöpfchen drücke, dann geht das 5 Minuten, 10 Minuten noch, sind wir weg. Und ich denke, das ist für alle, die es hier betrifft, sicher ein Meilenstein.
2: Was würdet ihr sagen, was ist die Hauptverbesserung, die man jetzt hat hier an diesem neuen Standort, wenn er dann fertig ist?
3: Ja, das ist ganz infrastrukturmässig. Wir haben kürzere Wege für die Etablierung nach den Einsätzen. Wir haben den Standard der Leute, die Garderobe, WC, Duschen hat man, Auto, wo weniger leidend, weil wir haben keine Malte, haben wir keine Bodenabläufe, nichts, oder? Das ist alles die Auto, die leiden, oder? Und darum einfach Material, Leute, wird ein Riesenschritt sein.
2: Das alte Feuerwehrmagazin war ja auch hier. Es ist ein bisschen ein Heim gekommen, wenn er hier fertig ist.
3: Es wird ein Heim gekommen sein. Und die Leute sehnen sich nach dem Heim kommen. Und das ist das Schöne. Ich hoffe, es geht jetzt alles gut. Und ja, sind wir gespannt.
0: Der Pascal Rupp im Interview mit dem Werner Eberle, Kommandant der Feuerwehrregion Langnau. Im März 2028, also in anderthalb Jahren, soll der Neubau vom Feuerwehrmagazin nachher sein. Oder Langnauer Gemeinderat, der Michael Reber, war gestern am Spatenstich dabei gewesen. Wieso oder Gemeinderat vom Projekt überzeugt ist, das könnt ihr auf neo1.ch nachhören.
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4: Aus der Redaktion der Jonas Wüttrich. Auch heute organisiert der Schweizer Unterwassersportverband zusammen mit regionalen Tauchclubs eine Reinigungsaktion im Thunersee. Am 24. Oktober holen mehr als 100 freiwillige Taucherinnen an 6 Standorten Plastik, Glas und Metall aus dem Thunersee. Das heisst heute ihre Mitteilung. Die gleiche Aktion hat es schon ferngegeben. Dann haben die Freiwilligen rund 11 Kubikmeter Köder aus dem See gefischt. Neo 1 hat dann auch berichtet. Seit mehr als einem Jahr arbeitet der Kanton Bern Städtler Hauptstrasse. Zu den Stosszeiten morgen um Abend stauen sie darum Gänge um durchs Dorf durch. Die Geduld der Autofahrerinnen und Autofahrer ist scheinbar aufgebraucht. Das kantonale Tiefbauamt bestätigt dem Internetportal Bern Ost, dass Pendlerinnen und Pendler immer wieder Bauarbeiten beschimpfen. Weil es auf der Baustelle durchs Dorf durch wenig Platz hat und wegen der grossen Hitze durch den Sommer durch sei das Arbeiten schwierig. Das Tiefbauamt kritisiert, dass viele AutofahrerInnen neben der Baustelle durch zu schnell unterwegs sind und schon bei kurzen Wartezeiten hässig werden. Die Sanierung geht voraussichtlich noch bis im Mai. Der Schweizer Zugbauer Stadler Rail hat den zweiten Teil eines grossen Auftrags bekommen. Das Unternehmen liefert nochmal 10 Intercity-Züge auf Saudi-Arabien. Saudi-Arabia Railways bestellt so auch die zweite Hälfte der Flotte beim Schweizer Unternehmen. Zug hat Stadler extra für einen Einsatz in der Wüste entwickelt, z.B. mit Filtersystemen für aufgewirbelten Sand. Der zweite Teil des Auftrags hat einen Wert von mehr als 300 Millionen Franken. Die Züge sollen zum grössten Teil in der Schweiz gebaut werden, heisst es von Stadler Rail.
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3: Ein paar Wochen sind zwar rum an diesem Freitagmittag, aber die bleiben eigentlich brav durch unseren Tag, durch unseren Freitag, das bei Temperaturen so aktuell um die 12-13 Grad, maximal 15 gibt es dann heute. Dann im Verlauf am Nachmittag, da sind dann doch ein paar Aufhellungen zu sehen, die Sonne die kommt dann vorne und dann gegen Abend da verdichten sich die Wolken dann vielleicht wieder hier und da, kann es dann Sprutzregen geben und das Nasse, das zieht sich dann bis und mit durch unseren ganz Samstag durch. Wie dann der Sonntag daherkommt, wie wir dann auch in die neue Woche starten, das gehört ihr dann alles in unserem Wettertalk, das dann wie gäng auf die 20 vor 1.
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3: Da fährt sich's gut auf der Straße, ja, nicht keine Meldung.
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3: 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Wir reden über das Wetter, aber keine Meldung.

0: Neue Musik vom Clock Clock Skeletons heisst hier auf Neo 1. Wir haben 20 vor 1.
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0: Den dritten Mittag verbringen wir stellenweise mit ein bisschen blauem Himmel. Ein paar Wolken hier und da. Kann es denn noch nass werden? Heute Freitag, Ralf Rickli von Meteo Test Bern.
3: Nein, es hat schon sehr schön aufgetan. Jetzt wird am Vormittag schöner, als man eigentlich erwartet hat. Und den Nachmittag gibt es weiterhin Quellwolken, die dann ein bisschen anstehen an einer Inversion. Also von dem her einen schönen Nachmittag, freundlicher Nachmittag, 15 im Oberaargau. Und auf der Abend hier dann vom Jura neue Wolken, die in der Nacht auf den Samstag ein bisschen Regen bringen.
0: Und der Regen am Samstag zieht sich dann auch durch den ganzen Tag durch?
3: Der zieht sich hartnäckig wahrscheinlich bis in den Nachmittag rein. Zuerst hört er auf im Wasseramt Oberaargau und zuletzt den Voralpen an, also am Schiebegütsch und über zum Pilatus im Entlebuch. Dort regnet es bis späteren Nachmittag. Nicht allzu intensiv, aber doch zeitweise, vor allem am Vormittag, kannst du mal intensiver regnen. Am Nachmittag ist es einfach noch ein bisschen Landregen. Temperatur mit den Wolken am Morgen um die 10 Grad, am Nachmittag 14 Grad. Dann der Sonntag ist trocken, hat aber viel Restgewölch und gibt kaum oder nur wenig Sonne. 1-2 Sonnenstunden sind möglich. Unter das Restgewölch, dann kommt die Schicht von trockener Luft, bei etwa 2000-2500 Meter und drüber ziehen bald einmal mittelhohe Wolkenfelder auf, die die Sonne wieder verdecken. Also der Sonntag eher ein grauer Tag, aber trocken. 14 Grad Temperatur.
0: Grau und trocken, starten dann so unsere nächste Woche gerade weiter?
3: Eigentlich nicht. Trocken ja. Grau nur in den tiefsten Lagen mit Bodennebel am Morgen. Sonst eigentlich recht sonnig, Montag, Dienstag, Mittwoch. Und das recht sonnige Wetter hat zur Folge, dass am Nachmittag Temperatur zum Teil wieder bis könnte 18 Grad erreichen Mitte Woche. Dann Donnerstag, Freitag sind mehr Wolken um den Weg. Eventuell mal ein bisschen Regen. Dort sind gewisse Unsicherheiten im Spiel.
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0: Madonna mit Hang Up, hier an diesem Freitagmittag auf Neo 1. 10 vor 1 ist es. Und die stapelt sich, die Steuererklärung, die wartet. Und eigentlich sollte man jemanden noch zurück anrufen. Und dann denkt man sich, eigentlich. Ja, eigentlich könnte ich das eigentlich auch bis morgen warten, oder? Ich könnte es doch einfach um morgen machen. Und ich glaube, das kennen wir doch alle, oder?
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0: Das kann warten bis morgen. Genau so heisst der Song von der Konofinger Mirja.
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0: Vor rund 20 Jahren hat Mirja vor einem grossen Durchbruch ist sie gestanden. 16 Wochen in den Charts, ein Plattenvertrag auf dem Tisch und er ist halt gleich alles komplett anders gekommen. Eine Gesichtslähmung, zwei Kieferoperationen, Diagnose, MS. Aber aufgeben ist auf keinen Fall eine Option. Sieben Alben hat sie inzwischen veröffentlicht, dazu Kinder- und Lehrbücher.
3: Bei mir ist es eben so, dass ich wegen meiner chronischen Krankheit nicht viel Konzerte spielen kann, dass die Kräfte recht eingeschränkt sind und man die Musik teilen. Und darum bin ich einfach mega happy, dass ich da von meinem Homestudio aus kann meine Songs veröffentlichen mit meinem Produzenten in Texas, dass alles online stattfindet. Und ja, ich da nicht mehr so fixe Präsenzzeiten habe, das ist mega toll, habe ich da einen Weg gefunden, dass ich gleich kann Musik rausgeben kann.
0: Und jetzt sind eben auch neue Songs da.
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0: Ihre Lieder sind ehrlich, persönlich, ungeschminkt, mit Tiefgang und gleich darf man den Humor ja nicht vergessen. Die Mischung, die gehört mal gut raus beim Song, kann doch bis morgen warten.
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3: Der Song «Das kann warten bis morgen» ist entstanden, weil ich bei mir beobachtet habe, dass ich meine To-Do-Listen immer so schnell wie möglich erledigen will. Und säckle machen mit der Idee, wenn ich fertig bin, habe ich frei.
0: Aber genau das passiert eben nicht, weil genau um neue Sachen auf dieser Liste draufkommen.
3: Und irgendwann habe ich gemerkt, okay, Moment, das kann nicht aufgehen, das funktioniert nicht. Und gerade eben auch mit gesundheitlichen Problemen, dann merkst du oder lernst du, dass du plötzlich ausfällst und dann bleibt alles liegen. Und das geht auch. Und die Welt dreht sich weiter. Und darum die Erkenntnis, alles kann warten bis morgen, ausser das richtige, echte Leben. Das kann nicht warten bis morgen.
0: Und dazu hat Konofinger eine eindrückliche Geschichte mit ihrem Grossonkel.
3: Wo er gesagt, wenn ich dann pensioniert bin, dann nehmen wir die Zeit und dann gehe ich dann wandern und dann gehe ich dann fort. Und er hat den Hirntumor bekommen und er hat es nicht geschafft bis zur Pension. Und umso mehr. Einfach, das kann nicht warten bis morgen. Nimm dir heute Zeit für dich, für deine Träume, für deine Liebsten. Du weisst einfach nicht, wie viele Tage dir das Leben noch gibt.
0: Und darum machen wir das jetzt einfach auch alle zusammen gemeinsam. Einfach sich Zeit nehmen.
3: Hier ist Mirja und was immer du jetzt gerade zu tun hast, das kann warten bis morgen. Du hörst meinen neuen Song hier auf Radio Neo 1.

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7: Nach einem knappen Jahr geht der Ochsen zu Lützelflüh mit einem neuen Pächterpaar wieder auf. Die Polizei macht sich zu Weg für eine grosse Demonstration zu Bern am Sonntag. Und das Wetter, der Freitag ist trocken mit noch ein paar Wolkenresten. Hier und da kommt die Sonne ein bisschen vorne. Es gibt etwa 15 Grad. Vor einem knappen Jahr ist der Ochsen zu Lützelflüh zugegangen. Der Pächter hat die Zinsen nicht gezahlt, hat die Liegenschaftsbesitzerin, die Bauherrengemeinschaft BHG Ochsenpark, dann als Grund angegeben. Ein knappes Jahr später geht der Ochsen nächstes Wochenende um auf. Sie sind froh, haben sie ein neues Pächterpaar für einen traditionsreichen Gasthof zu Lützelflüh gefunden, sagt der Marcel Weiss auf Anfrage. Er ist Sprecher der Besitzergesellschaft des Ochsen.
8: Vor allem auch, weil es geredet hat gegeben, dass es eigentlich unser Ziel war, dort gar kein Restaurant mehr zu haben, sondern dass wir dort Wohnungen einbauen wollen. So können wir doch das widerlegen und mit den Investitionen, die wir jetzt noch tätigen, hat noch einmal massive Investitionen in die Toilettenanlage und die Küche.
7: Das nachdem die BHG Ochsenpark der Gasthof schon für mehrere hunderttausend Franken zwischen 2021 und 2022 hat saniert, wir haben ja berichtet. Ab nächstem Wochenende werden dort Heidi und Michael Engemann. Auch sie freuen sich, sagt Heidi Engemann.
9: Das ist ja so, dass wir hier ein wunderschönes Restaurant vorgefunden haben jetzt, wo sehr viel neu gemacht worden ist. Sie haben sehr viel investiert und unser Ziel ist jetzt einfach, das Restaurant wieder aufzutun mit einer frischen, regionalen, gut bürgerlichen Küche.
7: Nächste Samstag ist offizielle Eröffnung, wo die Leute das Restaurant und die Küche können anschauen können. Ab dem nächsten Sonntag läuft der Betrieb dann normal. Die Kantonspolizei Bern macht sich zu Weg für eine grosse, unbewilligte Demonstration am Sonntag. Sie seien mit einem grossen Aufgebot im Einsatz für die Sicherheit. Die Stadt Bern heisst heute, ob PolizistInnen aus anderen Kantonen sind im Einsatz, sagt der Sprecher auf Anfrage von Nachrichtenagentur Keystone SDA. Demonstration gegen Kapitalismus und Imperialismus ist genau ein Jahr nach der Gaza-Demo, wo Köring ist ausgeartet. 18 PolizistInnen und Polizisten haben sich dann verletzt. Es hat Schäden in Millionenhöhe gegeben. Heuer rufen die unbekannten Organisierenden vor Demo für die Besammlung an verschiedenen Orten in der Stadt auf. Die Polizei schreibt, dass es voraussichtlich besonders am Nami und am Abend Einschränkungen auf den Strassen zu Bern und im öffentlichen Verkehr gibt. Es ist auch möglich, dass Strassen zum Teil ganz gesperrt sind. Die südafrikanische Juristin und Menschenrechtlerin Navi Pillay hat den heurigen Friedensnobelpreis bekommen. Das heisst am Vormittag vom Nobelkomitee. Die 85-Jährige wird für ihren Kampf für Frieden und internationales Recht ausgezeichnet. Navi Pillay war in ihrer Laufbahn unter anderem UNO-Hochkommissarin für Menschenrechte und Richter am Internationalen Strafgerichtshof. Die Vergabe vom Friedensnobelpreis ist der Abschluss der Nobelwoche. Seit dem Montag sind schon die Preisträgerinnen und Preisträger in den Kategorien Medizin, Physik, Chemie und Literatur rausgekommen. Das Preisgeld sind heuer 12 Millionen schwedische Kronen, gut 1 Million Schweizer Franken. Übergeben wird der Friedensnobelpreis am 10. Dezember zu Oslo. Und zum Schluss noch Sport Kunstturnen. Der Kunstturner Marco Pfiel hört auf mit Spitzensport. Als Grund redet der 28-jährige Schweizer in einer Meldung vom Schweizer Turnverband von körperlichen Beschwerden. Noch fern hat er sich am REC Uambara für die Weltmeisterschaft qualifizieren können. Heuer hat er wegen Schulter- und Rückenproblemen mehrmals aussetzen.
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5: Freundlich ist unser Freitagmittag, auch wenn es hier und da in der Region recht viel Wolken gibt. Eigentlich im Verlauf von unserem Freitagnachmittag sollte es mehr Aufhellungen geben. Die Sonne kommt dafür, ein blauer Himmel, da sieht man dann eigentlich voraussichtlich ein bisschen überall. Das alles bei um die 15-16 Grad. Dann gegen Freitagabend, da verdichten sich die Wolken stellenweise in der Region, dann ging wie mehr ein Sprutzregen, immer wieder möglich heute am Abend. Und das Nasse, das zieht sich dann auch bis und mit durch unseren Samstag, das bei ähnlichen Temperaturen wie heute.
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5: Es fährt sich gut auf der Straße. Ich habe euch da keine Meldung. Kommt ganz gut durch euren Freitag.
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5: Stundenlang Musik, genau das steht jetzt gerade auf dem Programm. Ohne Unterbruch, ohne nichts. Einfach nur eine gute Musik. Und er ab der 2, dann hat er da so neue Stimmen hier auf Neo 1, die euch begleiten durch den Freitagnachmittag. Das ist der Timo Kobu zusammen mit der Selina Schneider. Bei Lisa Graber wünsche ich euch ganz einen guten Freitag. Ciao zusammen.

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2: Einen schönen guten Freitagnachmittag allerseits. Wir sind zwei.
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4: Heute Nachmittag mit der Selina Schneider. Die Schweizer Frauen-Nazi spielt heute Abend gegen Israel ihr erstes WM-Playoff-Spiel. Auf Pensionskassen vom Kanton Bern hat es einen Cyberangriff gegeben. Und zum Wetter, am Nami, wo es auftut, Temperaturen bewegen sich um die 15-16 Grad. Nächstes Jahr ist die Schutt-Weltmeisterschaft der Frauen in Brasilien. Dänemark, Deutschland, Spanien und Frankreich haben sich von den Ländern aus Europa schon qualifiziert. Die Schweizer Frauen-Nazi startet heute Nami in die WM-Playoffs, für sich ebenfalls einen Platz an der WM zu holen. Es geht auswärts gegen Israel. Das Spiel ist wegen dem Krieg im Nahen Osten politisch stark aufgeladen. Das ist auch der Captain und Langnauer Lia Welti klar, wie sie gegenüber dem SRF sagt.
5: Die grösste Botschaft ist, glaube ich, wirklich zu realisieren, dass wir sehr privilegiert sind und dass es wichtig ist, dass man sich auch mit dem befasst, was um uns herum auf der Welt geschieht. Und gleichzeitig, dass wir auch schaffen, jetzt wirklich den Fokus 100% auf das Spiel zu legen, sodass wir uns für die WM qualifizieren, weil das ist und bleibt unser grosses Ziel.
4: Nach dem Abschlusstraining hat das Team eine Schweigeminute gemacht für die Opfer von aktuellen Konflikten und Kriegen auf dieser Welt. Für das Spiel ist keine weitere Botschaft geplant. Dort soll es um einen Sport gehen. Israel darf man nicht unterschätzen, sagt Stürmerin aus Steffisburg, Anna-Maria Sörner-Gorcevic.
6: Ja, sicher schauen, dass wir schnell spielen, wenig Kontakt haben. Das ist auch ein Gegner, der unangenehm ist. Die gehen wirklich zwei Kämpfe rein, die suchen das Duell und den Kontakt. Und ich glaube, dort müssen wir auch wirklich mit wenig Ballkontakt über aussen, über die Sachen arbeiten und dann ja, sicher in die Box zu kommen. Ja, Geduld ist dort definitiv das Wichtigste.
4: Heute Nami geht es los. Um 3:30 ist Abpfiff. Zwischen der Schweiz und Israel. Wegen dem Krieg ist der Match zu Ungarn. Beim Werkhof-Unternehmen Rüttligen-Alchen-Flüe Lissach hat es ein neues Fahrzeug gegeben. Der Verwaltungsrat des Werkhof-Unternehmens hat schon im März heuer entschieden, dass es ein neues gibt. Jetzt, noch vor dem Winter, ist es da. Das Fahrzeug soll im Winter vor allem für die Salzeneinsatz kommen und in den Gemeinden Rüttligen-Alchen-Flüe, Lissach, Äfflingen und Rütti bei Lissach beim Winterdienst helfen. Im Sommer braucht der Werkhof das Fahrzeug für allgemeine Büze, heisst heute vom Werkhof Rüttligen-Alchen-Flüe Lissach. Auf die bernische Pensionskasse und die bernische Lehrversicherungskasse hat es einen Cyberangriff gegeben. Also besser gesagt, auf eine Software, die beide brauchen. Es ist zu einer Strafanzeige, die Bundesanwaltschaft ermittelt. Die beiden Kassen sind unter anderem im Austausch mit der Finanzdirektion und der Bildungs- und Kulturdirektion. Im Moment weiss der Kanton noch nicht, ob die Daten von den Kassen geklaut wurden. Ausschliessen können sie es aber nicht, heisst es vom Kanton Bern. Bei der bernischen Pensionskasse ist unter anderem das Kantonspersonal versichert und bei der Lehrversicherungskasse sind die bernischen Lehrkräfte versichert. Und dann gehen wir nochmal zum Sport, das mal Unihockey. Im November spielt die Frauen-Nazi in Polen die Qualifikation für die Weltmeisterschaft im 2027 in Finnland. Auf dem Aufgebot sind wieder ein Haufen Spielerinnen aus dem Neo-Eisland, darunter auch die Goalie von der Wizards Bern Burgdorf, Ella Fee Gräber und Corinne Haldimann von des Korps Emmittal. Die beiden sind das erste Mal in A-Nazi dabei, heisst es heute von Swiss Unihockey.
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2: Ein paar Wochen hat es noch um diesen Freitagnachmittag. Es kann aber dort auch dort um ein bisschen auftun, ein bisschen mehr Sonne durchlassen. Das Ganze bei 15, 16 Grad im Maximum, also nicht wahnsinnig warm. Dann ist der morgen Samstag der Start das Wochenende auch so um die 9 Grad noch ein bisschen frisch. Es kann dann morgen bis am Mittag her noch ein bisschen annetzen, ein bisschen regnen. Und dann morgen, der Samstag, bei um die 16 Grad.
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2: Da wird noch ein Bauchentunnel umgepackelt auf der A2 Luzern Basel. Darum ist dann nur eine Spur, die frei ist im Tunnel. Die rechte Spur ist gesperrt und dementsprechend stehen sie relativ fest zurück. Bis fast in die Verzweigung Egerkingen. 28 Minuten Anstand müsst ihr dort von Egerkingen. Ob sie richtig Bauchen wird, sonst habe ich nichts zu melden, wo grösser klemmt auf der A1. Müsst ihr noch ein bisschen schauen zwischen Kriegstätten und Herkingen. Dort ist es etwa um Stop and Go angesehen, aber nicht so wahnsinnig viel Zeitverlust. Eben Zug unterwegs. Wir kommen ganz, ganz gut in den Freitagnachmittag. Ich nehme den noch kurz vor dem Wochenende, wenn ihr den habt. Ich hoffe es natürlich für euch. Und jetzt ist natürlich das Motto einfach nicht juffeln. Oder? Schön gemütlich mit Zürich West einfach mal anfangen. Stundenmusik ein bisschen. Und dann schauen wir dann ab den Dreien weiter. Aber dann sind wir nur bei euch am Mikrofon. Heute am Nami bis und mit dem 7. Serena Schneider und meine Wenigkeit und Cappuccino.
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1: Einen guten Freitagnachmittag zusammen, 3 haben wir.
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3: Heute Nachmittag mit der Selina Schneider. Die Schweizer Frauen-Nazi spielt heute Abend gegen Israel ihr erstes WM-Playoff-Spiel. Auf Pensionskassen vom Kanton Bern hat es einen Cyberangriff gegeben. Und zum Wetter, am Nami, das auftut, die Temperaturen bewegen sich um die 15-16 Grad. Nächstes Jahr ist die Schutt-Weltmeisterschaft der Frauen in Brasilien. Dänemark, Deutschland, Spanien und Frankreich haben sich von den Ländern aus Europa schon qualifiziert. Die Schweizer Frauen-Nazi startet heute Nami in die WM-Playoffs, für sich ebenfalls einen Platz an der WM zu holen. Es geht auswärts gegen Israel. Das Spiel ist wegen dem Krieg im Nahen Osten politisch stark aufgeladen. Das ist auch der Captain und Langnauer Lia Welti klar, wie sie gegenüber dem SRF sagt.
4: Die grösste Botschaft ist, glaube ich, wirklich zu realisieren, dass wir sehr privilegiert sind und dass es wichtig ist, dass man sich auch mit dem befasst, was um uns herum auf der Welt geschieht und gleichzeitig, dass wir auch schaffen, jetzt wirklich den Fokus 100% auf das Spiel zu legen, so dass wir uns für die WM qualifizieren, weil das ist und bleibt unser grosses Ziel.
3: Nach dem Abschlusstraining hat das Team eine Schweigeminute gemacht für die Opfer von aktuellen Konflikten und Kriegen auf dieser Welt. Für das Spiel ist keine weitere Botschaft geplant. Dort soll es um einen Sport gehen. Israel darf man nicht unterschätzen, sagt Stürmerin aus Steffisburg, Anna-Maria Sörner-Gorcevic.
5: Ja, sicher schauen, dass wir schnell spielen, wenn ich Kontakt habe. Das ist auch ein Gegner, der unangenehm ist. Die gehen wirklich zwei Kämpfe rein, die suchen das Duell und den Kontakt. Und ich glaube, da müssen wir auch wirklich mit wenig Ballkontakt über aussen, über die Sachen arbeiten und dann ja, sicher in die Box zu kommen. Ja, Geduld ist dort definitiv das Wichtigste.
3: Heute Nami geht's los. Um 3:30 ist Abpfiff. Zwischen der Schweiz und Israel. Wegen dem Krieg ist der Match zu Ungarn. Beim Werkhof-Unternehmen Rüttligen-Alchenflüe Lissach hat es ein neues Fahrzeug gegeben. Der Verwaltungsrat des Werkhof-Unternehmens hat schon im März heuer entschieden, dass es ein neues gibt. Jetzt, noch vor dem Winter, ist es da. Das Fahrzeug soll im Winter vor allem für die Salzeneinsatz kommen und in den Gemeinden Rüttligen-Alchenflüe, Lissach, Äfflingen und Rütti bei Lissach beim Winterdienst helfen. Im Sommer braucht der Werkhof das Fahrzeug für allgemeine Büzen. Heisst heute vom Werkhof Rüttligen-Alchenflüe Lissach. Auf die bernische Pensionskasse und die bernische Lehrversicherungskasse hat es einen Cyberangriff gegeben. Also besser gesagt, auf eine Software, die beide brauchen. Es ist zu einer Strafanzeige gekommen, die Bundesanwaltschaft ermittelt. Die beiden Kassen sind unter anderem im Austausch mit der Finanzdirektion und der Bildungs- und Kulturdirektion. Im Moment weiss der Kanton noch nicht, ob Daten von den Kassen geklaut wurden. Ausschliessen können sie es aber nicht, heisst vom Kanton Bern. Bei der bernischen Pensionskasse ist unter anderem das Kantonspersonal versichert und bei der Lehrversicherungskasse sind die bernischen Lehrkräfte versichert. Und dann gehen wir nochmal zum Sport, das mal Unihockey. Im November spielt die Frauen-Nazi in Polen die Qualifikation für die Weltmeisterschaft im 2027 in Finnland. Auf dem Aufgebot sind wieder ein Haufen Spielerinnen aus dem Neo-Island, darunter auch die Goalie von der Wizards Bern Burgdorf, Ella Fee Gräber und die Corinne Haldimann von des Korps Emmittal. Die beiden sind das erste Mal in A-Nazi dabei, heisst es heute von Swiss Unihockey.
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1: Da haben wir ein Wechselspiel zwischen Sonne und Wolken. Heute Nachmittag endlich ein bisschen mehr Wolken als Sonne, um ehrlich zu sein. Es sollte aber trocken bleiben, das so bei ja, plus, minus etwas um die 15 Grad um. Die Nacht auf morgen Samstag, die ist dann auch bewölkt. Das kann da auch dort sogar ein bisschen annetzen durch die Nacht durch. Der Samstagvormittag ist aber auch dann noch nass und das verbreitet er. Auf den Nachmittag trocknet es aber dann um Abend. Es gibt auch morgen so temperaturenmässig etwas Ähnliches wie heute. Zum Start um die 10 Grad, endlich drunter und dann am Nachmittag. Mittag etwas um die 16 Grad.
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1: Da hat es einen Unfall gegeben auf der A2 Luzern Richtung Basel zwischen Egerkingen und Bauchen, Tunnel Stocken zu drum, respektive Stauwut besser gesehen, eine halbe Stunde länger hinter dort, weil es eben im Bauchen innen geklebt hat. Es wird sogar empfohlen zu umfahren für Reisende, die auf der A1 unterwegs sind und Richtung Basel, sprich bis Wickertal zu fahren und dann dort die A3 zu nehmen, weil es eben im Bauchen könnte länger gehen. Und sonst auf der A1 klemmt es auch noch Bern-Zürich zwischen Lutherbach und Herkingen auf mehreren Abschnitten, 4 Stunden länger hinter dort. Wenn wir alles zusammenzählen, wo gegen Richtung klemmt, noch eins zu Bern zwischen Herking und Önzigen. Dort stockt es einfach ein Mühe. Dort hat er etwa 5 Minuten mehr als gewonnen. Fahren gut, hat Sorge.
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1: Da haben wir vorhin in den Nachrichten gehört, dass die Schweizer Frauen-Shoot-Nazi heute am Nachmittag, respektive in einer guten halben Stunde, fährt an für Shooter, das erste WM-Playoff-Quali-Spiel, wo ansteht das Hinspiel gegen Israel, wo sie zu Ungarn shooten, wegen der politischen Situation in Israel. Und wir haben gehört, ja, was sie so ein bisschen erwarten. Und jetzt gilt es noch zu hören, in dieser halben Stunde, was es dann braucht, dass es gut rauskommt, das Hinspiel, wo ja bei der Runde eine halbe Stunde losgeht. Wir hören es noch gleich, plus minus am 4. ab, an diesem Freitagnachmittag. Schön seid ihr dabei, schön kommen wir damit in die richtige Woche. Wir machen das so, an den Mix für euch heute Nachmittag. Selina Schneider, Week, der Kabutimo. Ciao zusammen.

0: Samstag an diesem Freitagnachmittag bin ich eine Viertelstunde nach der Reihe haben wir mit anderen Worten. Es gilt die rund eine Viertelstunde um 3:30 ernst für die Schweizer Frauenschutznazi. In der WM-Qualifikation für die Weltmeisterschaft nächsten Sommer zu Brasilien treffen die Schweizerinnen ihre erste Playoff-Runde auf Israel. Im Hinspiel heute spielen sie zu Ungarn gegen Israel. Das Spiel ist wegen der politischen Situation im Gastgeberland auf neutralen Boden verlegt worden. Mit im Nazi-Kader ist auch Steffisburger Stürmerin Anna-Maria Crnogorcevic. Sie erwartet ein defensiv eingestelltes Israel, sieht sie gegenüber dem SRF.
1: Eher ein tiefstehender Gegner. Das heisst, wir müssen sicher Lösungen finden und Geduld haben, wirklich die tiefen Gegnerinnen können, ja, auseinanderzunehmen, also dort Lücken zu finden, zu Torchancen zu kommen, sicher Geduld haben und die versuchen von ihrer Seite auf die andere Seite zu verschieben.
0: Und so zu Goal zu kommen und einen schwächer eingestuften Gegner wie eben Israel zu mögen. Die Steffisburger sieht aber auch
1: trotzdem vorsichtig sein. Ich glaube, ihre Stürmerin ist mit einer der besten Spielerinnen. Die können immer mal in einem Kontro gefährlich sein, also da müssen wir natürlich auch clever agieren.
0: Nicht lauern und Geduld haben, können zu gewinnen in diesem WM-Quali-Playoff-Hinspiel heute am Nachmittag. Ähnlich tönt es vor dem Spiel gegen Israel auch für Langnau und Nazi-Captain Lia Welti. Sie sieht zum SRF.
2: Das Wichtigste ist an erster Stelle, jede Gegnerin ernst zu nehmen, keinen Gegner zu unterschätzen, unser Spiel können aufzugleisen. Wir haben gerne Ballbesitz, wir spielen uns gerne Chancen erspielen. Wir haben jetzt auch gegen viele Teams gespielt in den vergangenen Monaten, die vielleicht relativ ähnlich spielen, in einem tiefen Block, und dort ist Geduld gefragt. Und eine gute Absicherung in der Abwehr, sodass wir keine Konter einfahren, wie zum Beispiel das Spiel gegen Türkei, wo uns das nicht so gut gelungen ist. Das ist unheimlich wichtig und ja, wir wollen offensiv Fußball zeigen, wir wollen Chancen kreieren, wir wollen morgen alles klar machen und die Favoritenrolle wirklich ernst nehmen und ja, Gas geben.
0: Gas geben war in diesem WM-Quali-Hinspiel, das in gut 10 Minuten losgeht. Das Rückspiel ist am Dienstag in Sion im Wallis. Wer nach beiden Spielen mit einem besseren Go-Verhältnis dasteht, kommt eine Runde weiter in Richtung WM 2027.

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0: September City, Self-Aware, gehört bin ich auch eins an diesem Freitagnachmittag, 9. Oktober, wo der Herbst dann irgendwann schon kommt. Vor allem, dass es am Abend einfach ja, früh feister wird, merken wir etwa. Ja, auch die verregneten Eben oder ja, die kalten Grau-Eben, die werden auch kommen. Und dann hockst du natürlich einfach am besten irgendwie drin, mit einem Teli auf dem Ruhebett, unter der Decke und schaust in die Röhre.
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0: Respektive ein bisschen Fernsehen gehört ja manchmal auch dazu, ist ja manchmal einfach auch gut, ein bisschen Serien schauen, einfach ein bisschen etwas, wie soll ich jetzt sagen, suchten auf gut Neudeutsch, oder? Ja, und wir haben euch diese Woche ein paar Tipps mit auf den Weg gegeben aus unserem Neo-Ace-Team, was wir so schauen, so meine Gespende, um ehrlich zu sein, ändern. Und ich habe euch gefragt auf unserem Neo-Ace-Instagram-Kanal, was schaut ihr so, was suchtet ihr so durch Serien wie Lost oder Outlander sind da zur Sprache gekommen. Heute sind wir aber eher in den 90er Jahren. Bären Serie mit dieser Titelmelodie.
2: I am the sun.
0: Serie Charmed, zauberhafte Hexen, ist Thema heute bei uns. Die Lieblingsserie von Lisa Graber aus der Neo-Ace-Moderation. Sie hat Luke Kissling mehr von dieser Serie erzählt.
3: Um was geht's? Kannst du es vielleicht ein bisschen, kurz und bündig zusammenfassen?
4: Es sind einfach drei Schwestern. Es sind alle drei Hexen. Die leben in einem mega alten Haus. Alle drei haben verschiedene Superkräfte. Also die eine Schwester, Piper heisst sie, die kann Sachen bewegen und Sachen lassen explodieren. Das ist eben mega cool. Dann hast du die Prue, die kann Zeit anhalten.

0: Und dann hast du die Phoebe, die so Vorahnungen hat und so weiter und. Es kommt dann noch eine dritte Schwester, die plötzlich die andere ersetzt und so weiter und. Ich glaube, sogar am Schluss kommt sogar noch eine vierte. Es geht um Liebe, es hat Engel, es hat Dämonen und so weiter und so fort. Aber schlussendlich sind es einfach die drei Ladies, die Hexen sind und versuchen, ein bisschen die Welt zu retten. Oder einfach ihr Dorf.
1: Und was hat dich so an dieser Serie so gepackt?
0: Ich glaube, typisch 90er, es war coole Musik, es waren drei coole Frauen, natürlich halt mega cool angelegt, cooler Stil und es ist halt einfach so ein bisschen frech und alles. Natürlich sind, glaube ich, ein paar Aussagen heutzutage in einer 90er-Serie vielleicht nicht mehr so cool, wenn man es so 2026 wieder anschaut, aber dann war es halt einfach, das ist super gewesen. Ich glaube, ein bisschen vergleichen mit Buffy. Ist dann, glaube ich, in der gleichen Zeit gelaufen. Das ist ja da die Vampirjägerin. Es geht ein bisschen in die gleiche Richtung, nur dass es halt drei Frauen sind.
1: Was denkst du, wieso passt das jetzt gerade mega gut im Herbst, um vielleicht das erste Mal zu schauen oder vielleicht noch mal zu schauen, wenn man es vielleicht erst so vor ein paar Jahren geschaut hat, das letzte Mal?
0: Ich finde halt einfach alles, was so Hexen ist, ist halt einfach auch Halloween. Halloween passt ja, also ist ja eh Herbst und Winter und Sommer und so und alles spielt ja auch eine Rolle in dieser Serie. Logisch habe ich gleich das Gefühl, es herbstelt mega.
2: Ja, es herbstelt mega. Dann hoffentlich irgendwie schon verrissen, so, dass man sich eben so richtig schön einmummeln kann vor dem Fernseher und irgendeine Serie schauen. Wir haben die Woche 5 vorgestellt aus unserem Neo-Eis-Team raus. Ja, wo empfehlenswert sind. Die kennt ihr vielleicht schon, die noch gar nicht. Büschelt haben wir das online auf neo-eis.ch unter Region im Fokus. Dort könnt ihr das Wochenthema noch einmal nachhören. Und wenn ihr das Gefühl habt, ihr kennt unser Neo-Eis-Team, wisst, wer welche Serie schaut, wer was gerne schaut, dann empfehlen wir auch noch unsere Neo-Eis Instagram-Seite, in ihrer Instagram-Story von unserem Kanal, ja, haben wir ein paar Behauptungen aufgestellt mit Mitgliedern von unserem Neo-Eis-Team. Und dann könnt ihr schauen, ob ihr dort richtig liegt oder eben der auch nicht.
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0: Whitney Houston mit einem Song aus dem 87, «So Emotional», gehört bei Neo Eis an diesem Freitag, 9. Oktober. Aber natürlich immer noch ganz neue Musik bei uns im Programm, wie Gang und wie Gang. Der Jura Lehmann zum Beispiel hat einen Song von einem Schweizer Künstler gehört, einen, der ganz unterschiedliches Zeug macht. Neben den grossen Bühnen findet er Gang und mehr gefallen an kleineren Clubs oder kleinen Kunstbühnen.
1: Er ist schon lange unterwegs, hauptsächlich mit seiner Band The Baba Shrimps. Eingängige Popsongs auf Englisch. Wir reden von Adrian Kübler, der sich der Erledignamen von seiner Grossmutter Ducky hat genommen. Und als Ducky geht er mit seinen Mundartsongs auf Tour. Er Gitarre, der Luca Burkhalter an den Tasten. Es ist ganz eine andere Geschichte als bei den Baba Shrimps. Und eben auf Mundart.
2: Das ist entstanden vor ein paar Jahren, eigentlich über eine persönliche Geschichte, eine Trennung, die ich dort durchgemacht habe. Und ich habe dann wie einen Abschiedsbrief vertont mit Musik. Und dann habe ich eigentlich das erste Mal auf Mundart gesungen. Und irgendwie von dort aus ist es ein bisschen wie ein Erweckungsmoment gewesen, sage ich jetzt in Anführungszeichen. Aber dann habe ich gemerkt, das geht auf diese Sprache. Und ich habe das noch nie gemacht. Und plötzlich ist ganz viel gekommen. Und dann habe ich das mal mit dem Luca angeschaut.
1: Die Texte in diesen zwei Sprachen sind unterschiedlich.
2: Das ist natürlich präziser auf Mundart für mich. Ich kann mir dann sozusagen die Gedanken, die sich bei mir im Kopf abspielen, gerade eins zu eins nehmen und mal schauen, wie das tönt. Und beim Englischen, bei Baba Shrimps, würde ich sagen, ist es mehr aus Musikalische. Dort tun wir viel mit der Band auch jammen und wir schauen zuerst einmal, was tönt gut, was ist eine coole Melodie und dann kommt der Text ein bisschen später und im Mundart fängt es eigentlich mehr mit dem Text und mit der Idee für einen Song an.
1: Und seither hat er eben neben den Baba Shrimps auch auf Mundart ein paar Hits gelandet.
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1: Besonders schön ist auch ein Duett mit der Walliser Musikerin Sina.
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4: Er hat das mal das Duett mit dem Polo gekehrt, wenn es nötig wäre. Und hat das als junger Bub, er ist ja doch einiges jünger als ich, viel gehört und scheint träumisch gewesen, einmal einen Song mit der Sina aufzunehmen.
1: Und jetzt gibt es einen neuen Mundart-Song von Ducky. Er heisst USW, USF, also zwei Abkürzungen und so weiter und so fort. Der Ducky kann gut mit Worten und Geschichten und mit eingängigen Melodien auch. Hier ist der Neueste von ihm.
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3: Freitag Nachmittag geht die Schweizer Frauenschutt-Nazi im Rahmen der WM-Quali noch gegen Israel schuttet. Seit einer guten halben Stunde sind die Frauen dran. Im Moment steht es dort noch 1-1. Und jetzt gehen wir Richtung Nachrichten. Es wird 4. Die Nachrichten kommen heute zusammengefasst von Selina Schneider.
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5: Die Kantonspolizei Bern ist sich am Vorbereiten für den Sonntag, dann ist eine unbewilligte Demo zu Bern. Solaranlageninitiative ist nicht durchgekommen und zum Wetter heute Nachmittag ist sonnig, die Temperaturen gehen bis auf 16 Grad hoch. Die Kantonspolizei Bern ist sich am Vorbereiten für den Sonntag. Dann ist die unbewilligte Demo gegen Kapitalismus und Imperialismus zu Bern geplant. Letztes Jahr um diese Zeit war die Gaza-Demo, wo in Bern in der Stadt zu einem riesigen Sturm zwischen der Polizei und den Demonstrierenden kam. Die eidgenössische Volksinitiative für bewilligungsfreie Solaranlagen kommt nicht zur Abstimmung. Es hat nicht 100'000 Unterschriften gegeben, wie es vorgeschrieben ist, heisst es heute vor der Bundeskanzlei. Die Initiative wollte, dass für Solaranlagen es grundsätzlich keine Baubewilligung mehr braucht. Auf der Webseite der Initiative heisst es zwar, dass sie über 117'000 Unterschriften haben, es ist aber dann herausgekommen, dass 20'000 von denen ungültig waren. Das Initiativkomitee will prüfen, wie das möglich war. Das Eglepo im Kanton Watt hat heute bei den SBB-Gleisen ein Kabel angebrannt. Zwischen Gossonay-Pontala und Chavornay ist kein Zug mehr gefahren. Die Polizei geht von Brandstiftung aus. Die Staatsanwaltschaft untersucht den Vorfall. Es ist zu Ausfällen und Verspätungen von Zügen gekommen. Die SBB hat Ersatzbusse auf dieser Strecke organisiert und empfiehlt, den Online-Fahrplan anzuschauen für die aktuellen Verbindungen. Der Online-Marktplatz Ricardo ist gehackt worden. Daten von fast 900'000 Konten sind weggekommen. Darunter Namen, Adressen und Telefonnummer. E-Mail-Adressen und Passwörter waren nicht unter den Daten. Ricardo hat schon vor 2 Tagen komische Aktivitäten auf ihren Servern bemerkt. Die Sicherheitslücke im System konnte Ricardo flicken, heisst es heute in einer Mitteilung. Ricardo informiert die NutzerInnen, was betrifft, gerade direkt. Dazu macht das Unternehmen eine Strafanzeige und meldet den Vorfall am Bundesamt für Cybersicherheit. Und dann noch zum Sport, Basketball. Die Schweizer Frauen-Nazi bekommt einen neuen Trainer. Der François Gomez hört nach knapp 3 Jahren als Nazi-Trainer auf. Sein Nachfolger wird der Franzose Stefan Leiter. Der 38-Jährige unterschreibt einen Vertrag mit Swiss Basket bis 2030.
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3: Wir haben einen freundlichen Freitagnachmittag, ein paar Wochen zum Sonnen, aber gebt die Türen und bringt die Sonne 16 Grad. Die Nacht auf morgen Samstag ist zum Teil bewölkt, zum Teil auch schon nass. Das kann ein bisschen annetzen, viel kommt aber noch nicht daher. Am Samstagmorgen und Vormittag regnet es dann eher verbreiteter. Bei 9 Grad starten wir das Wochenende. Bis zu 16 Grad sind auch morgen möglich.
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3: Da kommt es, toll, kann man sagen, auf der A1 Bern-Zürich zwischen Kriegstetten und Herkingen. Auf mehreren Abschnitten stocken sie dort und verlieren sie alles, etwa 20 Minuten dort unterwegs sind. Gegen Richtung geht es an zwischen Herkingen und Önsigen. Auch dort stocken sie wegen Verkehrsüberlastung. Und dann hat er noch etwas länger, wenn der A2 Luzern Richtung Basel von Egerkingen zum Belchentun rauchen wird. Dort stocken sie auch noch wegen Verkehrsüberlastung. Sonst habe ich nichts mehr zu melden. Fahren gut. an diesem Freitagnachmittag, wo wir ja, unter anderem sportlich unterwegs waren, eben, wie gesagt, die Schweizer Frauen-Nazis schauten noch gegen Israel in der WM-Quali und dann in dieser Halbstunde geht es um Eishockey. Nicht um die SCL Tigers, die dahinter spielen, sondern um eine junge Eishockey-Goalie-Frau aus dem Neo-Island, wo wir die Woche ein bisschen näher kennengelernt haben in unserer Sportstory. Bei Freiburg ist die im Goal. Tamara Iseli von Niederhünigen und wir hören gleich rein, was für sie Fribourg-Otto könnte bedeuten, so quasi als Sprungbrett. Geht es in der Halbstunde? Nach ein bisschen Musik. Mit noch unterwegs, Selina Schneider und der Kaputimo. Ciao zusammen.
5: Salut zusammen.
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0: Im Sommer, da hat sie die Handelsschule erfolgreich abgeschlossen. Und jetzt habe ich Tamaya Iseli noch die Berufsmatura an. Und dazu ist sie fleissig auf dem Eis trainieren und spielen.
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0: Die Eishockey Goalie-Frau ist das Thun in der Nachwuchsorganisation Dragon Thun, die noch in der höchsten Schweizer Frauenliga bei Fribourg-Gottéron. Es gibt das eine oder das andere bei 19-jährigen Niederhünigeren. Die Rianne Klantz hat sie in Woche zu Gast in Sportstory.
3: Und dabei haben wir auch über ihre ersten Erfahrungen auf höchster Frauenstufe geredet. Die hat Tamaya Iseli in der letzten Saison zu Fribourg gesammelt.
4: Ja, also es ist sicher etwas anderes. Das ganze Umfeld ist viel professioneller als jetzt zum Beispiel zu Thun, was so zu erwarten ist, dass ja die höchste Liga ist. Aber was ich kann sagen jetzt von Freiburg, es ist wirklich ein super Verein, also Mannschaft, alle Frauen dort im Team sind echt super Leute, alles drumherum funktioniert und ja, kann eigentlich nur positiv reden.
3: Positiv war auch das Spielerische bei Freiburg. Das Highlight für Tamaya Iseli war im letzten Winter, wie die Saison ausgegangen ist.
4: Ja, sicher, dass wir die Bronzemedaille gewinnen konnten, auch wenn ich da leider nicht spielen konnte wegen meiner Verletzung, aber das war sicher das grösste Highlight gewesen.
3: Und auch persönlich habe ich so etwas ausgelöst. Trotz der Verletzung einen Bänderriss, sagt die 19-jährige Niederhünigerin weiter.
4: Vor allem, dass ich etwas mehr Aufmerksamkeit bekomme, weil es ist die höchste Liga, da schauen etwas mehr Leute zu, als jetzt einfach bei Thun im Nachwuchs. Und ich habe das Gefühl, auch wegen dem habe ich dann auch mein erstes Anazi-Aufgebot für auf Deutschland bekommen.
3: Das war näher nach der Saison im April gewesen. Nach all diesen Geschichten ist es auch nicht wirklich überraschend gekommen, dass Tamaya Iseli entschieden hat, diesen Winter mit Fribourg weiterzufahren.
4: Es ist gegen Ende Saison gegangen, wo sie dann mit mir mal das Gespräch gesucht wegen der Vertragsverlängerung. Das habe ich mir dann gut überlegt, weil ich immer wieder ein bisschen mit dem Gedanken habe gespielt, ins Ausland zu gehen. Dann habe ich dann aber mit der BMH angefangen und dachte, es macht nur Sinn, wenn ich noch weiter hier spiele. Darum hat es eigentlich nicht mehr so viel gebraucht, weil eben aus der Moderat Fribourg passt mir sehr gut, die Leute sind gut, das Staff ist tiptop und deswegen ja, habe ich da wieder für ein Jahr umgeschrieben.
3: Das Ziel sei es, mit Fribourg in Playoff-Finale zu kommen. Und persönlich soll es auch vorwärts gehen, meint Tamaya Iseli. Sei schon noch das eine oder andere, was sie dran arbeiten will.
4: Also auf dem Eis sicher so ein bisschen zu mitspielen, also was Böcke stoppen und eben irgendein Spiel aufsetzen belangt. Neben mir ist es sicher die Athletik. Also ich habe das Gefühl, da kann jeder Athlet noch an sich arbeiten. Niemand ist auf dem Top-Top-Niveau, dass er jetzt muss sagen, jetzt lasse ich es einfach raus.
3: Erklärt die Eishockey-Goalie von Fribourg-Gottéron, Tamaya Iseli, die von Niederhünigen kommt.
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5: Guten Freitagabend zusammen, 16:30 haben wir jetzt gerade.
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5: Und haben wir ein bisschen über Sachen, die Dörfer berühmt sind dafür. Es gibt irgendwie in jedem Dorf oder in jeder Stadt irgendetwas, oder bleibt, das berühmt ist. Ich selber bin in Meckiwil aufgewachsen. Bei uns ist sicher einfach mal die Landschaft. Ja, zum Beispiel der Remis Gumme. Dort gehen immer viele Krokusschen wachsen, wo viele Leute schauen. Das Rebloch ist auch in Meckiwil auf dem Mainzboden, weil ganz, ganz knapp. Selina, du bist jetzt von Künitz. Jetzt habe ich keine Ahnung. Was ist dort so?
7: Nein, ich sage nicht fertig.
5: Was ist dort so etwas, was bleibt?
7: Also sicher mal zum Ende der Gurte, den doch du vielleicht auch kennst.
5: Ist der Künitz?
7: Der ist Künitz.
5: Aha.
7: Das ist zwar Waber, aber Waber gehört zur Gemeinde Künitz.
5: Excuse für alle, die sagen, ja, logisch, ist der Künitz, Kopf, ich weiß es nicht.
7: Und was mir auch noch so in Sinn kommt, ist der Liebefeldpark.
5: Der ist im
7: der
5: Liebefeld.
7: Ist schön.
5: Kann ich davon
7: der ist im Liebefeld, dort noch ein kleines Seele.
5: Und dann kannst du spazieren, wandern.
7: Spazieren, manchmal noch das Resti offen im Sommer, picknicken, Basketball spielen.
5: Schön.
7: Gemütlich dort, ich kann nicht klagen.
5: Schön, dass wir beide Sachen aufzählen, die ja, eher positiv sind. Es gibt ja auch so Gemeinden, wo man eher so ein bisschen mühsame Sachen mit verbindet. Ja, wenn man nicht dort wohnt, sondern einfach durch die Tür muss, Münzigen, zum Beispiel böse Zungen würden sagen, das Dorf der Baustellen.
7: Ja, man könnte es schon meinen. Klar hat Münzigen auch ganz viel Schönes, aber es wird schon immer um etwas gebaut, sei es das Areal um den Bahnhof, um die Strasse für das Dorf durch oder der Kreisel mitten im Dorf. Und genau dort soll es gleich um eine Baustelle geben, gerade beim Kreisel mitten im Dorf. Dort, wo früher noch der Coop stand, ist im Moment eine leere, graue und trostlose Fläche. Jetzt geht es aber vorwärts. Die Gemeinde und die Bauherrschaft haben nachts das Projekt vorgestellt mit dem Plan, was beim Areal entstehen soll. Wir hören um 5 Uhr das in den Nachrichten.
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5: Das hat sich immer zutun, nass sollte es aber nicht werden. Heute Abend, es kann sein, dass es die Nacht auf morgen Samstag ein bisschen annetzen kann. Das bei Temperaturen von dem Morgen und Morgen um die 9 Grad. Der Samstagvormittag kann dann noch nass sein, das verbreitet er. Sogenannte Landregen ist in Sicht, aber es nicht wahnsinnig viel gibt, kommt dann mal etwas abwachen. Auf den Abend trocknet es aber in die Snow-Ma, wo gibt es Temperaturen von so um die 16 Grad.
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5: A1 Bern Richtung Zürich macht Komödie zwischen Kriegstedt und Herkingen Stolz auf mehreren Abschnitten. 20 bis 25 Minuten länger hinter dort auf dieser Strecke. A1 Zürich Bern klemmt auch noch das zwischen Herkingen und Önsingen. Dort stockt es. Und es ist auch noch eine andere Meldung gekommen. Achtung, Höhe Forsthaus. A1 Bern Zürich, dort müsst ihr aufpassen. Dort stockt vor allem mit Aus- und Auffahrt auf der Autobahn. Dann kommt noch eine Meldung von der Hauptstrasse Konolfingen. Das ist mehr präventiv. Die noch 4 Show heute. Also wenn ihr rund um Konolfingen unterwegs seid, müsst ihr schnell ein bisschen aufpassen. Die Kühe gehen dann auch umher und dementsprechend könnt ihr da auch dort noch der ein oder andere Kühe auf der Strasse haben. Das wäre es jetzt mit den Verkehrsmeldungen. Fahrt gut. In Sorge.
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5: Ah, hast du vorhin gejubelt, Selina, gell? Du musst dich da ein bisschen im Schutten schauen, die Schweizer Frauen spielen. Du
7: mit Fieber.
5: Mit Fieber. WM-Quali-Playoff Hinspiel gegen Israel zu Ungarn. Auf neutralem Boden ist das Spiel. Er hat jetzt gerade in die zweite Halbzeit gestartet. Wie viel steht es?
7: Es steht unentschieden.
5: 2-2.
7: Und das, obwohl doch die Schweizerinnen die grossen Favoritinnen sind in diesem Spiel.
5: Wäre jetzt schon noch gut, die gewohnten, dann wären wir dann vielleicht nächstes Jahr im Rückspiel ein bisschen weniger aufgeregt. Ging dann schon eben um die WM 2027 zu Brasilien. Wenn jetzt die Schweizerinnen heute und nächste Woche mehr Goal machen, dann käme es schon fairly gut. Dann wäre es in der nächsten Runde für sich zu qualifizieren. Wir bleiben da auf jeden Fall dran, was die da daher schütten. Ich hoffe, es kommt gut. Eine ganze Halbzeit ist ja noch Zeit. Mit nach Oberex, Serena Schneider, Kobo Timo. Ciao zusammen.
7: Salut zusammen.
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0: Schweizer Musik bin auch ich an diesem Freitagnachmittag. Joy Marlene war es. Two Lovers haben wir gehört von ihr. Sie stehen dann quasi vis-à-vis, so halb diagonal über die Hauptstrasse, der Löwe oder zum Brunnen. Und da merke ich schon den Namen an, dass es auch ein Beize sind. Die zwei, die stehen im Dorf Fraubrunnen. Mit Tür eben fast am gleichen Ort, der Bernstrasse, und seit Anfang dieser Woche auch mit gleich viel Punkten bei Gomio, einem von den renommiertesten Restaurantführer weltweit. Bewertet wird dort die Küchenleistung, Qualität, Kreativität, das Kochen allgemein. Und die zwei Fraubrunner Beize haben beide 14 von 20 möglichen Punkten gemacht. Der Löwe hat sogar noch einen mehr als fern. Wir haben auch schon darüber berichtet diese Woche bei Neo1, dass aber gerade zwei Gomio-Beizen im gleichen Dorf sind. Das ist schon speziell, durch den Zemumi. Gross konkurrieren tue der Gasthof zum Brunnen oder der Löwe aber nicht. Durch den Löwewirt Kevin Bracher.
1: Ja, das Gefühl, es ist für das Dorf oder für die Gemeinde auch wertvoll, zwei Restaurants zu haben, wenn wir relativ nahe aufeinander oben sind. Und hat es nicht das Gefühl, dass der eine das andere nicht braucht oder umgekehrt. Ich glaube, die Ergänzung ist da vorhanden und das ist, solange das noch so ist, auch gut so.
0: Oder wird vom Gasthof zum Brunnen, der Alexander Ruffibach.

0: sieht das ähnlich. Konkurrenzteilcher sei früher gewesen. Heute nicht
1: mehr. Ja, das ist eigentlich durch, weil er hat eine total andere Küche. Das kann man nicht vergleichen. Und bei den Leuten, ich weiss nicht, wie es bei euch ist, aber wenn ihr jetzt sagt, ich gehe in Brunnen, Frau Brunnen, zum Rufibach, gehe sauren Mocken essen und dann tut ihr nicht reservieren und dann fahren ihr bei uns her und dann habe ich zu, dann geht ihr nicht zum Nachbarn.
0: Ja, und so sei ich so umgekehrt.
1: Dass wenn jemand in Leuen geht, gehe essen, und dann hat er Betriebsferien oder einen Anlass oder hat die Beize jetzt einfach heute zu, weil er an einem Ort her musste, dann kommen die, also ich sage jetzt mal zu 99% sicher nicht zu mir.
0: Dass zwei Beize auf so engem Raum Frau Brunnen sind, das findet Alexander Rufibach nicht schlimm. Im Gegenteil sogar.
1: Also das ist nicht schlecht. Schlecht ist einfach, wenn es nachher nur noch ein Beize im Dorf innen hat. Und einfach immer weniger Beizen, so wie es jetzt geht, oder? Am Schluss könnt ihr nicht mehr überraschend an einem Ort herfahren.
0: Er hofft, dass es noch lange zwei Beizen gibt im Dorf Frau Brunnen. Und wenn beide natürlich noch mit 14 Gomio-Punkten werben, umso besser. Ja, wenn man wieder mich fragt. Ob die Punkte in der heutigen Zeit eine andere Bedeutung haben, im Gegensatz zu früher, das hat uns der Alexander Rufibach vom Gasthof zum Brunnen auch noch erklärt. Hören wir es morgen pünktlich zum Mittag.

0: Ab richtig Freitag, für aber sind wir unterwegs am 9. Oktober, 10 Minuten noch, dann haben wir 5. Verrückt und stolz. Das heisst Mad Pride, wenn man es wörtlich auf Deutsch übersetzt. Die Mad Pride, das ist ein Anlass, den es seit den 90er Jahren gibt, heuer zum 4. Mal auch in der Schweiz. Und zwar morgen Nachmittag auf dem Bundesplatz zu Bern.
1: Die Mad Pride ist ein Zusammenkommen, ein Zeichen setzen für Solidarität und gegen Stigmatisierung von psychischer Gesundheit. Es soll Raum geben für Informationen, für Austausch, für Treffen, für gute Stimmung,
0: erklärt der Andreas Wiesler. Er ist im OK von Mad Pride, auch von heuer. Die stellt eben die psychische Gesundheit ins Zentrum. Psychische Erkrankungen gehören zu den häufigsten Krankheiten in der Schweiz, sind aber gerne noch mit Vorurteilen und Stigmatisierung verbunden, sagt der Andreas Wiesler von Sommiswald. Da will sie etwas dagegen machen.
1: Zum zeigen, hey, wir sind da. Menschen mit psychischer Erkrankung sind nicht einfach eine Diagnose oder eine Nummer in einer Statistik, sondern es sind Menschen mit ihrer Individualität, mit ihrer Kreativität, einfach, dass wir das auch feiern.
0: Ein Haufen Betroffene reden wegen diesen Vorurteilen nicht offen darüber und leiden durch das zusätzlich, sagt der Andreas Wiesler. Der 53-Jährige war selber psychisch krank gewesen, jetzt setzt er sich für Betroffene ein. Im Neo-1-Wochengespräch schaut der Andreas Wiesler zurück und erzählt, was ihm am meisten geholfen hat in dieser Zeit. Ihr gehört es heute Morgen Mittag, gerade nach der 12.
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0: Nico Santos ist das, bin ich auch an diesem Freitag, aber why don't you stay? Haben wir gehört, es geht von ihm und die Frau und Nazi-Shooter noch im WM-Quali-Playoff-Spiel gegen Israel auswärts. Die sind in der 70. Minute jetzt gerade. Die Schweiz führt im Moment mit 4-3.
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0: Freitagabend, 9. Oktober, 5 Uhr haben wir.
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4: Heute Abend mit der Selina Schneider. Statt der Fläche, die brach ist, soll es in Münzigen beim ehemaligen Coop ein vierstöckiges Gebäude geben. Die Cyberkriminalität in der Schweiz nimmt zu. Und zum Wetter, gegen Abend bleiben ein paar Wolken im Himmel, es sollte aber trocken bleiben. Die Temperaturen gehen in der Nacht runter auf maximal 7 Grad. Früher ist der zu Münzigen am Dorfplatz der Laden vom Coop gestanden. Dann ist die Parzelle direkt neben dem Kreisel lang ein Baustellenlager gewesen. Heute ist jetzt nichts mehr getroffen. Das soll sich ändern. Die Gemeinde Münzigen hat nächtens an einem Infoanlass Ziegenprojekt aus dem Wettbewerb der Bevölkerung vorgestellt. Es gäbe ein vierstöckiges Gebäude, erzählt die Gemeindepräsidentin von Münzigen, Stefanie Feller.
5: In den unteren zwei Stöcken gibt es Gewerbe oder Dienstleistungen und oben hat es zwei Stöcke Wohnungen plus ein Attikageschoss.
4: Das Projekt passe gut zu Münzigen auf die ehemalige Coop-Parzelle.
5: Weil sich es wieder einpassen zwischen die Strassen mit den Häusern hinten dran, mit dem Coop vis-à-vis und der alten Post vis-à-vis. Und das auch die Eingänge am richtigen Ort sein. Es ist ein Gebäude, das wird auf drei Seiten Eingänge haben. Einerseits von der Apotheke her, also von der Schulhausgasse, aber auch vom Dorfplatz her, sehr offene Gestaltung. Und das ist natürlich genau im Sinn von allen, die das haben beurteilt.
4: Stefanie Feller ist froh, die Reaktionen im Infoanlass Nächte seien gut gewesen. Für die Gemeinde Münzigen könnte es nicht schnell genug gehen, dass auf dem brachen Bitz um ein Gebäude steht. Ab heute sind die Pläne auch im Gemeindesaal zu Münzigen offen aufgelegt für die Bevölkerung. Im Moment arbeitet Münzigen an Überbauungsordnung. Die Pläne sollen im Dezember an Kanton für die Vorprüfung. Das Ziel der Bauherrschaft wäre es, im 2028 anfangen zu bauen. Die bernische Pensionskasse sei trotz einem Cyberangriff auf ihre Softwarelieferantin voll handlungsfähig, heisst vom Direktor André Mattei. Das Geld sei um, das heisst, die Rente und die einmaligen Auszahlungen aus der Pensionskasse werden wie gäng ausgezahlt. Ob bei diesem Cyberangriff Personendaten von den Versicherten sind weggekommen, ist noch nicht klar. Die Pensionskasse will die Versicherten in den nächsten Tagen schriftlich informieren und sagt, dass die Leute aufpassen bei komischen Mails, Anrufen und Nachrichten. Wir bleiben gerade beim Thema Cyberkriminalität, die nimmt zu in der Schweiz. Beim Bundesamt für Cybersicherheit sind in der letzten Woche viele Meldungen reingekommen. Knapp 1600 Meldungen. Auch meldepflichtige Cybervorfälle bei Firmen nehmen zu. ExpertInnen warnen, dass durch künstliche Intelligenz so Cyberangriffe gäng wie einfacher werden. Der Friedensnobelpreis geht an die südafrikanische Juristin Nawanessem Pillay. Die 85-Jährige bekommt den Preis für ihr Engagement für Frieden und Völkerrecht. Sie war unter anderem Richterin beim UNO-Kriegsverbrechertribunal für Ruanda. Zuletzt hat sie eine UNO-Kommission geleitet, die Israel den Völkermord am Gazastreifen vorwirft. Israel will von diesen Vorwürfen nichts wissen und kritisiert die Vergabe des Friedensnobelpreis. Das Nobelkomitee, das mit der Preisträgerin Nawanessem Pillay die Bedeutung von internationalem Recht für den Frieden unterstreichen.
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0: Ja, dann haben wir eine bewölkte Sache. Änder hin, die Sonne, wenn sie noch kommt. Mal zwischendurch noch durch. Dann tut es aber nach deinem Namen wirklich zu. Durch die Nacht durch. Kannst du schon ein bisschen annetzen. Regnet tut es aber auch. Und erst morgen, Samstag, morgen, Samstagvormittag. Bis am Mittag geht das. Und dann sollte es zum Abtrocknen und oben ein bisschen auftun. Das bei Temperaturen von so um die 16 Grad.
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0: Lisa Graber, was geht auf der Strasse?
6: Ja, also vor allem geht es eben nicht so ring. Auf der A1 Bern Richtung Zürich, das zwischen Kriegstetten und Herkingen. Es bremsen gerade dort auf mehreren Abschnitten. Im Gesamten hat er so zusammengerechnet bis zu 20 Minuten länger. Ja, und er, wer halt einfach Feierabend sagt, sagt halt einfach auch stolz zu tun, oder nicht wahr? Da klemmt es rund um den Maulbeerkreis so ein bisschen Gang wie Gang. Etwa so 10 Minuten länger müsst ihr einrechnen.
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0: Ja, wir sagen Feierabend am Freitag, 9. Oktober. Und kurz um sie, die Schweizer Frauen-Nazi, der Feierabend, die schaute im WM-Quali-Playoff-Hinspiel auswärts gegen Israel. Sie dort, ja, ist 77. Minute dran. Also noch gute Viertelstunde. Und dann ist es dann durchführen, mittlerweile mit 5-3. Das geht dort fein ein bisschen offen. Das ist natürlich sehr, sehr gut für nächste Dienstag. Dann ist das Rückspiel gegen die Israelinnen Zion im Wallis. Bleiben noch dort natürlich dran. Natürlich aber auch noch anders zu besprechen. Zum Beispiel auch eben das Coop-Areal zu Münsingen, das überbauen werden soll. Gemeindepräsidentin Stefanie Feller kann es bald nicht schnell genug gehen, was da die Bevölkerung von Münsingen darüber deicht. Weitere Reaktionen sind, das hören wir in dieser halben Stunde bei Neo 1 im Feierabend. Und natürlich ist eine gute Musik mit unterwegs. Plus zu den Mix. Selina Schneider, Kabutimo, ciao zusammen.

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0: So Weiss, Girls Like Us gehört Punkt 4 Stunden nach den 5 Himmeren am Freitagabend.
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0: Mit drin im Dorf, beim Kreisel, wo die im Feierabendverkehr auch im Stau stehst und einen Haufen Zeit hast, um den Sommer zu schauen, dann siehst du ihn. Der Platz, der aktuell brach liegt. Also nicht schön zum Schauen eigentlich, oder? Wir reden von Münsingen, das ehemalige Coop-Areal, direkt beim Kreisel im Dorf. Münsingen wird sich in Zukunft aber von der besten Seite zeigen. Und darum soll auf dem Bitz, der brach liegt, gleich ein Gebäude stehen. Und es kann Gemeindepräsidentin Stefanie Feller bald nicht genug schnell gehen mit dem Bauen.
2: Weil jetzt ist dort ein Brachen, oder? Es ist nichts drauf. Und ja, es haben natürlich alle ein Interesse daran, dass man dort möglichst gleich anfangen kann, das Projekt umsetzen.
0: Der Packer fährt aber noch nicht auf zu Münsingen. Die Planung ist aber einen Schritt weiter. Nächte hat Gemeinde und die Bauerschaft die Pläne vorgestellt. Sarina Welti.
3: Ein Ort für die Leute soll es geben, auf der ehemaligen Coop-Parzelle zu Münsingen. 4 Planungsteams haben studiert, gehirnet und Ideen entwickelt, was mit dem Platz könnte gehen. Eine zusammengemischte Jury hat sich jetzt für ein Projekt davon entschieden. Es ist ein 4-stöckiges Gebäude geplant. Im Parterre und im ersten Stock ist Gewerbe angedeicht. Obendrauf soll es Wohnungen geben.
2: Es ist noch schwierig zu sagen, wie es aussieht.
3: Schmunzelt die Gemeindepräsidentin von Münsingen, Stefanie Feller.
2: Die Parzelle am Dorfplatz, dort am Kreisel, ist ja eine, die so in einem Dreieck spitz ist, zwischen zwei Strassen und eben vor am Kreisel. Und das Gebäude tut sich an allen Ecken an dieser Parzelle orientieren. Und dadurch gibt es so ein nicht gleichmässig und mehreckiges Gebäude.
3: Und so hat das Gebäude dann auch 3 Eingänge und ist von allen Seiten zugänglich. Das ist etwas, was der Jury im Projekt vom Büro CC Via Architektur von Bern und der Plus Architektur von Zürich besonders passt. Die Pläne sind auch bei der Bevölkerung gut angekommen. Die Gemeinde hat die zusammen mit der Bauherrschaft, der Immo Grün AG, am Donnerstagabend vorgestellt.
2: Es hat sehr viele Leute gehabt, die sich zulassen. Wir waren sehr positiv überrascht gewesen.
3: Interessiert haben die Münsinger und Münsingerinnen vor allem, wie das Gebäude von aussen aussieht, also wie die Fassade daherkommt. Die Antwort darauf hätten sie aber noch gar nicht geben können, sagt Stefanie Feller.
2: Es ist im jetzigen Zeitpunkt noch gar nicht klar. Aber eigentlich, wie das Gebäude dann genau aussieht, ob es aussen Holz hat oder wie die Fassade dann am Schluss wirkt, das tut man eigentlich erst jetzt im weiteren Verfahren dann festlegen. Und das hat die Leute natürlich interessiert, in welche Richtung das, das angedenkt ist.
3: Im Moment arbeiten die Münsinger Überbauungsordnung. Dort drinnen stehen die Regeln für einen Bau. Die muss der Kanton und das Parlament von Münsingen dann auch noch genehmigen. Das Ziel wäre es, dass die Pläne im Dezember an den Kanton für die Vorprüfung gehen. Die Bauerschaft möchte ich gerne im 28. anfangen bauen.
0: Bis dahin braucht es aber noch ein paar Schritte. Die Bevölkerung kann von heute an im Schloss Gutareal die Pläne vom Siegerprojekt anfangen anschauen. Wieso dass sich die Jury genau für das Projekt entschieden hat, das hört ihr jetzt schon nachher auf neoace.ch.
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3: Schönen guten Abend zusammen, 17:30.
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5: Heute Abend mit der Selina Schneider. Die UNESCO-Biosphäre Entlebuch behaltet ihre Goldauszeichnung aus Energiestadt und behaltet auch den Energy Award Gold für weitere 4 Jahre. Die Region hat laut der Preisvergeber 80,4% von ihrem energiepolitischen Potenzial erreicht. Das sind 4% mehr als noch vor 4 Jahren. Besonders heraussticht, dass bis im 2027 mehr als die Hälfte vom regionalen Strombedarf in der Region produziert wird, heisst heute ihre Mitteilung von UNESCO Biosphäre Entlebuch. Die geplante Windenergieanlage zu Eriswil verzögert sich. Bei der öffentlichen Auflage waren nicht die ganze Zeit Bilder von Holzpflöcken dabei gewesen. Die Holzpflöcke zeigen, wo der Standort der Windenergieanlage ist. Darum kommt es nochmal zu einer öffentlichen Auflage von 30 Tagen. Die 19 Einsprachen, die es schon gegeben hat, bleiben. Ein neuer Abstimmungstermin ist noch nicht bekannt, heisst es heute in einer Mitteilung von der Gemeinde Eriswil. Sizilien hat Hörner stark geluftet und gestürmt, vor allem bei der Hafenstadt Marsala. Es ist zu kaputten Häusern, Autos und Landwirtschaftsflächen gekommen. Dazu gibt es mehrere Verletzte. Unter anderem hat der Sturm laut den Behörden ein Auto von der Strasse in eine Schlucht geschleudert. Auch in anderen Teilen von Italien kommt es zu Unwetter. Auf der Insel Ischia, in der Nähe von Neapel, hat es Überschwemmungen und Schlammlawinen gegeben.
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3: Ja, viele Wolken im Moment um den Weg, die bleiben so erhalten durch die Nacht durch annetzen. Kann es ein bisschen Nacht auf den Samstag, es sollte aber noch nicht allzu fest regnen, das macht es zuerst morgen Vormittag bis etwa Mittag, auf den Nachmittag tut es aber schon mal auf, hört zumindest auf regnen und wärmt um ein bisschen bis 16 Grad sind morgen möglich.
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3: Lisa Graber, ja, vorhin nicht allzu viel zu erzählen auf der Strasse. Wie sieht es jetzt aus?
6: Das sieht genau gleich aus. Aha. Wer etwa von einer halben Stunde zugelassen wird, merken, ich erzähle genau das Gleiche. Und zwar auf der A1 Bern Richtung Zürich. Da bremsen es gegen noch zwischen Kriegstätten und Herkingen. Auf mehreren Abschnitten gerade zusammengerechnet gibt alles etwa so eine halbe Stunde mehr. Und dann halt einfach zu tun. Da klemmt es halt einfach immer wieder halt einfach um den Maulbeerenkreisel. Etwa so 10 Minuten länger müsst ihr sicher einrechnen.
3: Sie wieder unter der unterwegs sind, irgendwo steht, fahren gut.
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3: Die Schweizer Frauenschutznazi, die hat ein Match gehabt, auswärts gegen Israel. Zu Ungarn hat die gespielt, auf neutralem Boden. Im WM-Quali-Playoff-Hinspiel. Das ist ein bisschen umständlicher Name, was da hat. Eben mit Betonung Hinspiel. Es ist natürlich gut, wenn man da mit einem möglichst grossen Vorsprung in das Rückspiel ging. Das ist der nächste Dienstag in Sion. Und ja, der Nazi-Captain Lia Welti von Langnau hat es richtig gesehen vor dem Match. Sie wollen.
7: Und die Favoritenrolle wirklich ernst nehmen und ja, Gas geben.
3: Gas geben, sie wollen. Hat etwas gebraucht, bis sie Gas geben können. Die Schweizer Nazi-Frauen haben aber dann gehörig auf das Gaspedal gedrückt. Wir haben 7-3 gewonnen, auswärts gegen Israel, was natürlich sehr, sehr cool ist für eben das Rückspiel, das am Dienstag steigt. Mehr Sport gibt es etwa um 10 vor. Ich glaube, Tigern haben wir im Angebot. Was läuft sonst noch so?
5: Neben den Tigern haben wir auch News aus der Welt vom Basketball.
3: Krass.
5: Vom Kunstturnen wird es dir auch noch etwas geben.
3: Oha, ja.
5: Ja.
3: Ja, aber das ist
5: es wird, das, es wird viele Sportarten so werden abgedeckt in diesem Sport.
3: Sport im Sport. Völlig unerwartet. Wir schauen mal, was kommt. Bleibt auf jeden Fall dran, schön, seid ihr bei uns. Kaputt, Timo und Mick. Ciao.

0: You'll find me. Gehört bei dir uns am Freitag für am 9. Oktober. Schön, seid ihr mit uns unterwegs.
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0: Ein bisschen bewölkt, aber doch mehrheitlich freundlicher Freitag. Immer hinter uns, Ralf Rickli vom Meteo-Test Bern. Jetzt heute Abend, vor allem heute Nacht auf den Samstag, kann ein bisschen Regen kommen oder bleibt es trocken?
3: Wahrscheinlich gibt es ein bisschen Regen. Wir haben viele Wolken, die dorthin kommen. Zum Teil verdunstet Regen, zum Teil mag er bis am Boden. Und dann vor allem am Samstagmorgen, in den Tag, tut es überall ein bisschen regnen. Es ist Landregen. Am Samstagnachmittag gibt es trockene Abschnitte und zeitweise einen Gutsch. Bis etwa Mitte Nachmittag und dann ist der Spuck vorbei. Temperatur am Morgen um 10 Uhr, am Nachmittag bei 14 Grad.
0: Spuck vorbei sehen, das heisst, wir haben trockenen Sonntag.
3: Sollte einen trockenen Sonntag haben, stellenweise Hochnebel am Vormittag, der lockert auf, dann gibt es aber mittelhohe Wolkenfelder und summa summarum nur ein paar Sonnenstunden, darum auch Höchsttemperatur 14 Grad.
0: Dann noch heute Ausblick auf die neue Woche. Ist da irgendwie Regen sicher oder bleibt es immer trocken anfangs?
3: Ja, Montag, Dienstag, Mittwoch sind trockene Tage. Morgen, frühen Vormittag, stellenweise ein bisschen Bodennebel, vor allem im nördlichen Teil des Sendegebiets. Der Tag wird recht sonnig und das führt dazu, dass die Tageshöchsttemperatur wieder zuläuft. 15 Grad am Montag, 18 Mittwoch und dann Donnerstag, Freitag wahrscheinlich wieder ein bisschen mehr Gewölch. Eventuell auch ein bisschen Regen am Freitag, aber das ist noch nicht ganz ausgekocht.
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0: Tina Turner, What's Love Got To Do With It? Jetzt kommt vielleicht ein harter Übergang, bin ich nicht sicher. Ja, aber so hat es auch getönt. Letzten Sommer in der Schweiz, wo die Europameisterschaft vom Frauenschuten hier war. Die Schweizer Nazi-Frauen haben es über die Gruppenphase raus bis ins Viertelfinale geschafft. Dort sind dann die aktuellen Weltmeisterinnen aus Spanien geblieben hängen. Heute Nachmittag ist es mit der Quali losgegangen für das nächste grosse Turnier. Die Weltmeisterschaft in Brasilien nächstes Jahr.
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0: Die Schweizer Nazi-Frauen sind heute am Nachmittag in den WM-Playoffs gestartet. Wie ist es denn gelaufen, Selina Schneider?
3: Ja, das erste Spiel von diesen WM-Playoffs war gegen Israel. Ein Spiel, das politisch stark aufgeladen war wegen dem Krieg im Nahen Osten. Gespielt wurde wegen dem Krieg auch nicht in Israel, sondern in Ungarn. Die Schweizerinnen sind ihrer Favoritenrolle gerecht worden und gewinnen am Schluss den Match mit 7-3. Trotz der vielen Goal ist die Captain Lia Welti aus Langnau nicht nur zufrieden.
4: Ich kann es gar nicht so beschreiben, Gefühlslage. Ich glaube, super, dass wir 7 Goal gemacht haben. Nicht gut, dass wir 3 Goal bekommen haben, wie wir die Goal bekommen haben. Wirklich absolute Geschenke teilweise, weil wir einfach nicht gut absichern hinten, weil wir individuelle Fehler machen, weil wir vorne nicht nachgenommen sind beim Pressen und dann geben wir hinten zu viel Raum. Und wir haben gewusst, dass wir Qualität bei gewissen Spielerinnen und wir haben ihnen genau die Chance gegeben.
0: Das Rückspiel von Schweizer Frauen-Nazi gegen Israel ist der nächste Dienstag. Zion, wenn sie auch dort gewinnen, sind sie in der WM in Brasilien schon einen Schritt näher. Und dann gehen wir vom Rasen auf das Eis. Hinten spielen die SCL Tigers daheim in der Emmental Versicherung Arena gegen die Rapperswil Jona Lakers. Die Tigers, die hier laufen, die letzten 3 Spiele gewonnen. Und das sollte auch gegen ein Rappi-Punkt liegen. Holz anrühren, der SCL-Stürmer mit dem Rückennummer 22, der Joel Salzgeber zum heutigen Spiel.
5: Ja, ich glaube, wie jeder Abend. Ich meine, ob jetzt Rappi oder Zürich, wir wissen, wir können alle schlagen und umgekehrt wahrscheinlich gleich. Und 60 Minuten unser Spiel machen. Und dann haben wir eine gute Chance, die Punkte zu holen. Wieder.
3: Für die Tigern geht es nach dem 7:45 los. Wir von Neo Ace sind für euch schon ab der 7 live mit dabei. Neben den SCL Tigers sind noch andere Spiele in der National League, der höchsten Schweizer Eishockey-Liga. Der SCB spielt daheim gegen Biel, Kloten spielt auswärts gegen Davos und Lugano hat daheim gegen ZSC Lions. Alle Spiele starten am 7:45.
0: Und dann wechseln wir nach der Unterlage beim Hockey und gehen zum Uni-Hockey. Heute ist noch das Aufgebot von Frauen A-Nazi im Uni-Hockey gekommen. Im November spielt die Frauen-Nazi in Polen die Qualifikation für die Weltmeisterschaft 2027 in Finnland. Auf dem Aufgebot sind um eine Haufen Spielerinnen aus dem Neo-Esland, darunter zum Beispiel auch die Goalie von der Wizards Bern Burtauf, Della Fee Greber, und Corinne Haldimann von des Korps Emmental. Die Bären sind das erste Mal in der A-Nazi mit dabei, heisst es heute von Swiss Uni Hockey.
3: Und dann gehen wir zum Kunstturnen. Der Kunstturner Marco Pfiel hört auf mit dem Spitzensport. Aus Grund redet der 28-jährige Schweizer in einer Meldung vom Schweizer Turnverband von körperlichen Beschwerden. Noch fern hat er sich am Reck und am Barren für die Weltmeisterschaft qualifizieren können. Heuer hat er wegen Schulter- und Rückenproblemen mehrmals aussetzen. Zu den Höhepunkten in seiner Karriere gehören die Auftritte an Heim-Europameisterschaft 2021 zu Basel. Ein Jahr später hat er an EM zu München zum Schweizer Team gehört, das auf den 4. Platz geschafft hat.
0: Die letzte Meldung vom Basketball. Die Schweizer Frauen-Nazi bekommt einen neuen Trainer, der François Gomez. Hört nach knapp 3 Jahren als Nazi-Trainer auf. Sein Nachfolger wird der Stefan Leiter aus Frankreich. Der 38-Jährige unterschreibt einen Vertrag mit Swiss Basket bis 2030.
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3: Guten Abend zusammen, 6 sind wir.
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5: Heute Abend mit der Selina Schneider. Statt der Fläche, die brach ist, soll es in Münzigen beim ehemaligen Coop ein vierstöckiges Gebäude geben. Cyberkriminalität in der Schweiz nimmt zu. Und zum Wetter, gegen Abend bleiben ein paar Wolken im Himmel, es sollte aber trocken bleiben. Die Temperaturen gehen in der Nacht runter auf maximal 7 Grad. Früher ist der in Münzigen am Dorfplatz der Laden vom Coop gestanden. Dann war die Parzelle direkt neben dem Kreisel lang ein Baustellenlager gewesen. Heute ist jetzt nichts mehr getroffen. Das soll sich ändern. Die Gemeinde Münzigen hat nächtig an einem Infoanlass Ziegenprojekt aus dem Wettbewerb der Bevölkerung vorgestellt. Es gäbe ein vierstöckiges Gebäude, erzählt die Gemeindepräsidentin von Münzigen, Stefanie Feller.
6: In den unteren zwei Stöcken gibt es Gewerbe oder Dienstleistungen und oben hat es zwei Stöcke Wohnungen plus ein Attika-Geschoss.
5: Das Projekt passe gut zu Münzigen auf die ehemalige Coop-Parzelle.
6: Weil sich das Video einpassen zwischen die Strassen mit den Häusern hinten dran, mit dem Coop vis-à-vis und der alten Post vis-à-vis. Und das sind auch die Eingänge am richtigen Ort sein. Es ist ein Gebäude, das wird auf drei Seiten Eingänge haben. Einerseits von der Apotheke her, also von der Schulhausgasse, aber auch vom Dorfplatz her, sehr eine offene Gestaltung. Und das ist natürlich genau im Sinn von allen, die das haben beurteilt.
5: Stefanie Feller ist froh. Die Reaktionen im Infoanlass Nächte seien gut gewesen. Für die Gemeinde Münzigen könnte es nicht schnell genug gehen, dass auf dem brachen Bitz um ein Gebäude steht. Ab heute sind die Pläne auch im Gemeindesaal zu Münzigen offen aufgelegt für die Bevölkerung. Im Moment arbeitet Münzigen an Überbauungsordnung. Die Pläne sollen im Dezember an Kanton für die Vorprüfung. Das Ziel der Bauherrschaft wäre es, im 2028 anfangen zu bauen. Die bernische Pensionskasse sei trotz einem Cyberangriff auf ihre Softwarelieferantin voll handlungsfähig, heisst vom Direktor André Mattei. Das Geld sei um, das heisst die Rente und die einmaligen Auszahlungen aus der Pensionskasse werden wie gäng ausgezahlt. Ob bei diesem Cyberangriff Personendaten von den Versicherten sind weggekommen, ist noch nicht klar. Die Pensionskasse will die Versicherten in den nächsten Tagen schriftlich informieren und sagt, dass die Leute aufpassen bei komischen Mails, Anrufen und Nachrichten. Wir bleiben gerade beim Thema Cyberkriminalität, die nimmt zu in der Schweiz. Beim Bundesamt für Cybersicherheit sind in der letzten Woche viele Meldungen reingekommen. Knapp 1600 Meldungen. Auch meldepflichtige Cybervorfälle bei Firmen nehmen zu. ExpertInnen warnen, dass durch künstliche Intelligenz so Cyberangriffe gäng wie einfacher werden. Der Friedensnobelpreis geht an die südafrikanische Juristin Nawanessem Pillay. Die 85-Jährige bekommt den Preis für ihr Engagement für Frieden und Völkerrecht. Sie war unter anderem Richterin beim UNO-Kriegsverbrechertribunal für Ruanda. Zuletzt hat sie eine UNO-Kommission geleitet, die Israel den Völkermord am Gazastreifen vorwirft. Israel will von diesen Vorwürfen nichts wissen und kritisiert die Vergabe des Friedensnobelpreises. Das Nobelkomitee, das mit der Preisträgerin Nawanessem Pillay die Bedeutung von internationalem Recht für den Frieden unterstreichen.
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3: Ein paar Wochen hat es doch noch gegeben im Moment. Das kann auch ein bisschen annetzen heute Abend und Nacht auf morgen Samstag. Der grosse Regen kommt aber auch. Der ist morgen Vormittag. Oh, der ist jetzt nicht so gross, wie, ich, ja, wie es vielleicht gehört hat. Es regnet durch den Vormittag, durch den bis Mittag zu suchen. Ein bisschen von Nami sollte es aber um abtrocknen, auftun. Dazu gibt es Temperaturen vom Nachmittag um die 16 Grad.
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3: Lisa Graber, das ist um 5 Uhr, um 6 Uhr das Gleiche erzählt und jetzt?
7: Ja, von 2 Meldungen habe ich jetzt nur noch eine. Oh. Ist doch gut. A1 Berner Richtung Zürich. Ja, leider klemmt es halt einfach gegen noch zwischen Kriegsstädten und Herkingen. Ja, etwa so plus minus alles zusammengerechnet 20 Minuten länger hat er. Das wär's.
3: Das wär's. Eine gute Fahrt unterwegs.
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3: Oh, der Feierabend mausert sich langsam aber sicher zum Hockeyabend. Die SL Tigers hat Besuch von der SC Brasiliana Lakers heute Abend. Um 4:08 geht das Match los. In Hockeyabend-Stimmung bringt mich ab der 7. der Jürgen Lehmann. Bis dann sind aber einfach noch mehr bei euch. Wir, das sind Celina Schneider und der Kabutimo heute Abend. Ciao zusammen.

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0: Freitagabend, 9. Oktober, 4 Stunden nach der 6. mit anderen Worten. Es geht nicht mehr lang, bis das Heimspiel von unseren SCL Tigers losgeht. Gut anderthalb Stunden, und dann wird der Böck eingeworfen für den Mittagversicherung Arena. Gegen die SC Rapperswil-Jona Lakers spielen sie heute. Tigers peilen der 4 Siege in Serie A. Wenn natürlich Holz anrühren, wie ging sehr, sehr cool. Wenn ihr euch jetzt noch ein bisschen in Hockey-Stimmung bringen müsst, vielleicht beim Herrenfahren zu diesem Match oder noch ein bisschen Zeit hat und noch ein bisschen eben irgendwie wieder die Stimmung kommen, ich habe noch so einen heiß-kalten Tipp.
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0: Unsere neueste Folge vom 4.3. rausgekommen, am Dienstag, aber natürlich immer noch brandaktuell. Da könnt ihr noch einmal die drei Matches Revue passieren, wo man da die 9 Punkte hat. Der Wildmatch gegen Lugano, der abgeklärte Auswärtsauftritt gegen Ambri oder einfach auch das Excusé für alle EHC Kloten-Fans, Joe Love am Samstag gegen EHC Kloten, wo man wirklich, ja, die Klotener fast schon Herdöpfelsäck hat vom Einsputz mit 6-2. Und apropos Herdöpfel, um die gibt es auch Gehörig in diesem neuesten Podcast.
2: Langnau-Pommes immer da.
3: Was hast du das Gefühl?
0: Sigi, wir gehen heim, komm.
4: Nein, das ist ein tolles Lied.
3: Gell? Ich finde auch.
0: Sagen wir so, Sigi und ich sind vielleicht nicht ganz der gleichen Meinung, was der Song anbelangt. Aber es heisst der Gang auch, ja, schlechte Werbung ist gute Werbung. Hauptsache, wir reden darüber, auch über diesen Song, Langnau-Pommes. Also es ist um Herdöpfelsäck gegangen, um Pommes, aber auch um Rösti.
5: Ja, der Albert Rösti ist vorbeischauen, kam Fondue essen, kam Match schauen, kam mitklatschen, kam gratulieren.
4: Ja, und das hat ja, der hat auch noch zu reden gegeben. Also, auf einen ist natürlich, hat er eben, ich habe es vorhin schon angetönt, die Best-Player-Ehrung gemacht.
0: Ja, der Herr Bundesrat Albert Rösti ist gekommen vorbeischauen, in Remita Versicherung Arena, kam Match schauen, kam Käse übergeben als Best-Player-Preis. Aber eben, es hat noch zu reden gegeben, hat sich herausgefunden.
4: Ich habe das nach dem Match mitbekommen, dass ja jetzt der Albert Rösti noch ein bisschen Geld schuldig ist Richtung SCL Tigers.
0: Warum? Das hört ihr im 4.3. nach überall, wenn ihr Podcast hört, auf YouTube sind wir zu finden. Dann gibt es auch noch die Frage vor Wochen, wo ihr da könnt reichen hören, was wir echt dort wieder für eine Aufgabe gestellt bekommen. Und der Werner Haller Senior signiert noch ein bisschen darüber, wenn es SCL Tigers / der SC Langnau das letzte Mal ist erst gewesen in der Tabelle vor höchsten Schweizer Eishockey-Liga. Das und viel mehr gibt es in der nächsten Folge vom 4. Der dritte Gang am Dienstag kommt die raus, also die neueste kommt schon gleich, aber die alte könnt ihr natürlich noch ein bisschen nachhören, für euch eben gehörig einzustimmen auf heute Abend.
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0: Auch noch wichtig, wenn ihr Fragen habt oder Anregungen, Ängste, nicht, Kritik oder einfach auch Lob, das ist natürlich auch gerne gelesen, dann könnt ihr uns erreichen am besten via Mail podcast@neois.ch. Wenn ihr den Podcast gefunden habt, am besten natürlich abonnieren, dass ihr auch nächste Dienstag die Folge ja nicht verpasst.

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1: Zeit für ein kurzes Update, jetzt 6:30 nehmen wir.
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3: Heute Abend mit der Selina Schneider. Die UNESCO-Biosphäre Entlebuch behaltet ihre Goldauszeichnung aus Energiestadt und behaltet auch den Energy Award Gold für weitere 4 Jahre. Die Region hat laut der Preisvergeber 80,4% von ihrem energiepolitischen Potenzial erreicht. Das sind 4% mehr als noch vor 4 Jahren. Besonders heraussticht, dass bis im 2027 mehr als die Hälfte vom regionalen Strombedarf in der Region produziert wird, heisst heute ihre Mitteilung von UNESCO-Biosphäre Entlebuch. Die geplante Windenergieanlage in Eriswil verzögert sich. Bei der öffentlichen Auflage sind nicht die ganze Zeit Bilder von Holzpflöcken dabei gewesen. Die Holzpflöcke zeigen, wo der Standort der Windenergieanlage ist. Darum kommt es so mal zu einer öffentlichen Auflage von 30 Tagen. Die 19 Einsprachen, die es schon gegeben bleiben, ein neuer Abstimmungstermin ist noch nicht bekannt, heisst heute ihre Mitteilung vor Gemeinde Eriswil. Sizilien hat heute stark geluftet und gestürmt, vor allem bei der Hafenstadt Marsala. Es ist zu kaputten Häusern, Autos und Landwirtschaftsflächen gekommen. Dazu gibt es mehrere Verletzte. Unter anderem hat der Sturm laut den Behörden ein Auto von der Strasse in eine Schlucht geschleudert. Auch in anderen Teilen von Italien kommt es zu Unwetter. Auf der Insel Ischia in der Nähe von Neapel hat es Überschwemmungen und Schlammlawinen gegeben.
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1: Da kann es hinten ein bisschen annetzen. Durch die ganze Nacht ist es möglich, die Wolken werden dicker. Morgen, Samstagmorgen, Vormittag bis am Mittag kannst du auch dort wirklich ein bisschen ausleeren. Respektive einfach ein bisschen regeln durch den Vormittag. Durch den Mittag sollte es aber dann durch sein. Oder spätestens am Nachmittag hört es dann auf, trocknet ab. Tut doch wieder ein bisschen auf. Die Sonne mal in den Ort gebig dadurch. 16 Grad gibt es dort morgen am Nachmittag.
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1: Da ist beschäftigt noch Bern Richtung Zürich zwischen Kriegstedt und Herkingen. Gäng noch Stau wegen Verkehrsüberlastung. Der hat ungefähr so 20 Minuten länger. Dort ist es ewig Stop und Go. Ehrlich, von Kriegstedt bis Herkingen richtig fahren kann man auch an jeden Ort so richtig. Darum viel Geduld in der Zeit. Und sonst einfach eine gute, angenehme Fahrt an diesem Freitagabend. Kommen so langsam aber sicher richtig Sydney zugehen. Unter anderem noch mit dem Thema Feuerwehrmagazin Langnau und dann plus minus um 10 Uhr haben wir noch vom Ochsen-Lützenflüe, wo dann gleich um aufgeht. Schön seid ihr noch bei uns, mit nach unterwegs, eben noch 1,5 Stunden. Selina Schneider oder Kaputimo. Ciao zusammen.

0: Priceless heisst er hier gehört, bin ich auch hier am Freitagabend. Das Loch Erlangnauer Hingerdorfstrasse Richtung Barrow, das ist schon feierlich ein Zeitchen. Dort, wo früher das alte Führermagazin gestanden ist. Geplant ist dort der Neubau, wir haben auch schon berichtet, bin ich auch eins. An diesem Loch, der Hingerdorfstrasse, sind gestern feierlich Leute die Leuchtwäsche in der Summe geschaut. Mit ihnen war schon ein Backer um den Weg und ein paar neue Schaufeln. Und die spüren es vielleicht schon, Spatenstich war es. Es geht los mit dem Neubau vom Feuerwehrmagazins Langnau. Damit waren wir gestern auch mit dabei gewesen, bei diesem Spatenstich, weil ich natürlich auch wissen wollte, wie der Neubau aussehen soll. Der zuständige Gemeinderat von Langnau, Michael Reber, fährt im Keller an mit aufzählen.
1: Dort sind Parkplätze, dort sind Anhänger drin, dort ist ein Material drin. Ein grosser Teil der Technik ist im UG.
0: Und dann sind wir dann schon einen Stock weiter oben im Erdgeschoss.
1: Wo man dann gegen die Kantonstrasse um auf der unteren Seite, Langnau-Seite, sicher die grossen Tore hat, wo die Einsatzfahrzeuge drin sind, wo man wirklich hier ruhen kann. Dann raus auf die Kantonstrasse und weg.
0: Im Erdgeschoss hat es dann noch Waschplätze für die Fahrzeuge und Schläuche, dazu noch Garderobe, WC, Aufenthaltsräume. Und auch im Obergeschoss sind dann noch Räume geplant, die sind dann für Schulungen gedeicht.
1: Und dann ist auf der ganzen Dachfläche die Photovoltaikanlage montiert, wo man einen Teil vom Strom oder einen grossen Teil vom Strom wirklich auch selber können brauchen können hier.
0: Erklärt Michael Reber das neue Feuerwehrmagazin Langnau im Schnelldurchlauf. Fertig sein soll der 8,3 Millionen Franken teuer Neubau im Frühling 2028. Bis dann wird bauen an Langnauer Hingerdorfstrasse. Nichts im Kuchen könnte ich jetzt salopp sagen, zwischen Strasse und Häuserinnen. Das ist ja auch eine von den Sachen, die beim Bauen noch fein zu denken gibt.
1: Die Hauptausforderung wird hier sicher der Platz sein. Man hat sehr, sehr wenig Platz. Man ist auf allen vier Seiten ist man eigentlich an. Und das wird die Hauptausforderung sein, die ganze Baulogistik, dass man dann gleich niemand beeinträchtigt.
0: Einschränkungen ausserhalb der Bauzone für den Verkehr auf der Kantonstrasse zum Beispiel oder sonst drumherum soll es laut Michael Reber aber nicht Menge geben.
1: Was sicher wird sein, ist die Abspielung gegenführen, dass der hier nichts passieren kann. Aber Einschränkungen vordurch gibt es in dem Sinn nicht. Es kann sein, dass im Moment der Fußgängerstreifen zu ist dort, dass man den Fußgänger nicht durch kann, wenn man in dem vorderen Bereich ist. Das ist überhaupt kein Problem.
0: Und das sollte eben dann nach dem Abriss im 2022 vom alten Feuerwehrmagazins Langnau im Frühling 2028 der Neubau am gleichen Ort stehen. Bis dann ist die Feuerwehrregion Langnau, wie schon seit dem Abriss, in einem Provisorium auf dem Zeughausareal. Mit dem Feuerwehrkommandant Werner Eberle haben wir über die Situation in diesem Provisorium auch noch etwas genauer geredet. Online findet das Gespräch zum Nachhören. 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

0: Der Bryan Adams ist das. I do it for you. Gehört bei ihm, also dem Freitagabend. Punkt, Stunde geht's noch, bis ihr auch mit der Versicherung Arena an der Böcke eingeworfen wird. Mir in Topf, Viertel vor 7.
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0: Seit manchem Jahr, da ist es ging um ein Thema bei uns. Wir berichten ging um von Dorfbeizen, die zugehen. Das Dorfbeizensterben, das ist jetzt nichts Neues. Umso schöner ist es aber, wenn wir Omenisch erzählen können, dass nicht nur eine zugeht, sondern dass der Omeni aufgibt.
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0: Der Ochs hat es Lütz zu früher. Es ist gerade noch davon gekommen, oder besser gesagt, ist gerettet worden von Heidi Engemann. Sie wird neu mit ihrem Mann Michael im Ochs. Das neue Pächterpaar, das schon an allen Orten in der Schweiz ein bisschen daheim war, ist wegen der Familie vor 2 Jahren schon in die Nähe gezügelt.
2: Von Ochsen sind wir eigentlich gekommen, weil unser Marcel Weiss von der Immobilie angesprochen hat, ob wir noch etwas suchten.
0: Und so hat Heidi und Michael Engemann die Pacht vom Ochs übernommen. Sie wird schon seit 29 Jahren und sie tatsächlich noch auf der Suche gewesen, nach etwas Neuem im Emmental. Und gut, weil sie noch nicht so lange hier daheim sind, ist das Kribbeln und die Vorfreude noch ein bisschen grösser auf die neue Eröffnung vom Ochsen zu Lützen fliehen.
2: Wir kennen es nicht in dem Sinn sehr gut. Also ja, wir haben noch nicht so einen grossen Kreis von Bekannten, aber ich denke, das gibt einem die Chance, eben so reinzukommen ins Dorf, in die Umgebung.
0: Morgen in der Woche, am Samstag, 17. Oktober, geht der Ochsen zu Lützelflüh um auf mit dem neuen Pächterpaar Heidi und Michael Engemann.
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0: Ja, und das wär's jetzt gewesen von meiner Seite. Fast vergessen, darf ich schon abgeben. Hey, am 7. geht's weiter mit dem Jürgen Lehmann und dann mit dem Hockeyabend. Sven Unternerr ist der Neo 1 Hockey-Kommentator von heute. Auf ein herzliches Hopplang noch. Geht zwar noch ein bisschen. Schön, seid ihr mit uns unterwegs gewesen. Habt's gut, wo euch Sorge. Mein Name ist Kaputimo. Ade zusammen.

0: Ja, und dann ist es 7.
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2: Heute Abend mit der Selina Schneider. Statt der Fläche, die brach ist, soll es in Münsingen beim ehemaligen Coop ein vierstöckiges Gebäude geben. Die Cyberkriminalität in der Schweiz nimmt zu. Und zum Wetter gegen Abend bleiben ein paar Wolken im Himmel. Es sollte aber trocken bleiben. Die Temperaturen gehen in der Nacht ab auf maximal 7 Grad. Früher ist der zu Münsingen am Dorfplatz der Laden vom Coop gestanden. Dann ist die Parzelle direkt neben dem Kreisel lang ein Baustellenlager gewesen. Heute ist jetzt nichts mehr getroffen. Das soll sich ändern. Die Gemeinde Münsingen hat nächtig an einem Infoanlass Siegerprojekt aus dem Wettbewerb der Bevölkerung vorgestellt. Es gäbe ein vierstöckiges Gebäude, erzählt die Gemeindepräsidentin von Münsingen, Stefanie Feller.
3: In den unteren zwei Stöcken gibt es Gewerbe oder Dienstleistungen und oben hat es zwei Stöcke Wohnungen plus ein Attika-Geschoss.
2: Das Projekt passe gut zu Münsingen auf die ehemalige Coop-Parzelle.
3: Weil sich das wieder einpassen zwischen die Strassen mit den Häusern hinten dran, mit dem Coop vis-à-vis und der alten Post vis-à-vis. Und das sind auch die Eingänge am richtigen Ort sein. Es ist ein Gebäude, das wird auf drei Seiten Eingänge haben. Einerseits von der Apotheke her, also von der Schulhausgasse, aber auch vom Dorfplatz her, sehr eine offene Gestaltung. Und das ist natürlich genau im Sinn von allen, die das beurteilt haben.
2: Stefanie Feller ist froh. Die Reaktionen im Infoanlass Nächte waren gut gewesen. Für die Gemeinde Münsingen könnte es nicht schnell genug gehen, dass auf dem brachen Bitz um ein Gebäude steht. Aber heute sind die Pläne auch im Gemeindesaal zu Münsingen offen aufgelegt für die Bevölkerung. Im Moment arbeitet Münsingen an der Überbauungsordnung. Die Pläne sollen im Dezember an Kanton für die Vorprüfung. Das Ziel der Bauherrschaft wäre es, im 2028 anfangen zu bauen. Die bernische Pensionskasse sei trotz einem Cyberangriff auf ihre Softwarelieferantin voll handlungsfähig, heisst vom Direktor André Mattei. Das Geld sei um, das heisst die Rente und die einmaligen Auszahlungen aus der Pensionskasse werden wie gäng ausgezahlt. Ob bei diesem Cyberangriff Personendaten von den Versicherten weggekommen, ist noch nicht klar. Die Pensionskasse will die Versicherten in den nächsten Tagen schriftlich informieren und sagt, dass die Leute aufpassen bei komischen Mails, Anrufen und Nachrichten. Wir bleiben gerade beim Thema Cyberkriminalität, die nimmt zu in der Schweiz. Beim Bundesamt für Cybersicherheit sind in der letzten Woche viele Meldungen reingekommen. Knapp 1600 Meldungen. Auch meldepflichtige Cybervorfälle bei Firmen nehmen zu. ExpertInnen warnen, dass durch künstliche Intelligenz so Cyberangriffe gäng wie einfacher werden. Der Friedensnobelpreis geht an die südafrikanische Juristin Nawanessem Pillay. Die 85-Jährige bekommt den Preis für ihr Engagement für Frieden und Völkerrecht. Sie war unter anderem Richterin beim UNO-Kriegsverbrechertribunal für Ruanda. Zuletzt hat sie eine UNO-Kommission geleitet, die Israel den Völkermord am Gazastreifen vorwirft. Israel will von diesen Vorwürfen nichts wissen und kritisiert die Vergabe des Friedensnobelpreises. Das Nobelkomitee, das mit der Preisträgerin Nawanessem Pillay die Bedeutung von internationalem Recht für den Frieden unterstreichen.
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0: Es bleibt trocken jetzt heute Abend. Wenn wir aufs Wochenende schauen, dann kommt eben dem morgen Samstag wieder eine kalte Front rein. Es fängt morgen schon an mit Regen auf den Ecken, so im Napf, kann es fein ein bisschen Straub raus und kutten. Ab Mitte Nachmittag nehmen dann die trockenen Momente aber zu. In der ersten Nachthälfte gibt es dann noch mal ein bisschen Regen. Und der Sonntag, der fängt dann noch an mit ausdehnten Hochnebelfeldern. Und nach dem Nachlösen lösen die es ein bisschen ab mit Wolken, die da noch vorbeiziehen. Es ist eher wenig Sonne rum. Zwischen ihnen gibt es vielleicht die eine oder andere Lücke. Wir starten morgen mit etwa 5 Grad. Am Nachmittag, Samstag und Sonntag längt es bis etwa 15 Grad.
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0: Wir haben hier 6 Grad und zwar Bern Richtung Thun auf der Höhe Wankdorf, also bei der Ausfahrt. Dort harzt es jetzt aktuell gerade auf der A1 zwischen Kriegstätten und Herkingen stolz. Bern Richtung Zürich und der Gegenrichtung zwischen Herkingen und Dönsingen braucht es ebenfalls Zeit. Und dann ist da zwei noch da, Basel Richtung Luzern zwischen Egerkingen und Herkingen, auch Verkehrsüberlastung. Gute Fahrt wünschen wir ganz häufig Richtung Hockeyabend. Ich bin der Jura Lehmann. Ciao.
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0: Stefanie Heinzmann. My man is a mean man. Um 12 ab 7.
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0: Also, gell, nicht durchdrehen, aber ein bisschen Freude kann man eben schon, wenn man jetzt auf die Tabelle schaut und die SCL Tigers nach einer phänomenalen letzten Woche auf dem vierten Zwischenrang. Der Sven Unternährer wird heute das Heimspiel gegen die Rapiona Lakers kommentieren. Sven, eben, nicht tief abschnaufen immer noch, aber du hast auch ein bisschen Freude, oder?
2: Ja, das ist mega schön. Habe ich auch noch nicht so manchmal erlebt, dass man da sich schon ein bisschen festsetzen im oberen Tabellenbereich, aber du sagst schon richtig, oder? Es ist noch nicht so viel gespielt worden, so zwischen eben 10 und 6 Partien. Und das andere ist halt schon noch, die Liga ist ausgeglichen, das ist schon Wahnsinn. Also vom zweiten Weg, wo 18 Punkte hat, bis nachher hinterher Bern ist zweitletzt mit 9, oder? Es ist wahnsinnig eng. Genau so jetzt gesehen bei den Tigers, oder? Man hat jetzt eine gute Phase gehabt, hat die 9 Punkte geholt und ist, wie gesagt, jetzt dort oben. Und ich glaube, das ist eher der Vorteil, oder? Man hat 3 Matches nacheinander gewonnen und das gibt sicher so einen Flow. Und ich habe das Gefühl, in diesem Flow müssen sie bleiben.
0: Ich könnte jetzt eben super anknüpfen, noch schauen, was heute sonst noch geht. Der SCB spielt gegen Biel. Also der bei der. Und dann haben wir Davos, der Kloten vis-à-vis hat. Und der vierte Match von heute Abend, der HC Lugano, spielt gegen den Bauführer, gegen ZSC. Lions.
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0: Und was unser heutiger Kommentator, der Sven Unternährer, zu dem heutigen Gegner, zu den Rapperswiler meint, das gehört mir dir auch noch gerade, bevor es losgeht.

0: Wuthering Heights, Kate Bush, um 21 ab 7.
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0: Gleich geht's los gegen Rapperswil heute in der Emmental Versicherung Arena. Ein Gegner, der tabellenmässig, auch wenn wir wissen, wir können nicht allzu viel Gewicht auf die Tabellen legen nach so wenig Spiel. Aber Sven, was gibt es zu sagen zu den Rapperswiler?
2: Ja, das haben wir wirklich überlegt, auch, was ich da sagen soll. Und es ist ein bisschen zweispältig. Rappi ist speziell und ich glaube, es ist der schwierigste Gegner auch zum Einschätzen. Die haben letztes Jahr jeden Match gegen uns gewonnen. Und das ist so eine richtige, Entschuldigung, darf ich das sagen, Scheissgegner. Weil du weisst nicht, was sie machen. Sie haben eigentlich schlechte Ausländer. All die Ausländer haben eine Minusbilanz zum Abwinken. Und dann haben sie aber recht gute Schweizer. Und nicht die Neuen, die gekommen sind. Oder? Von dem Fabrice Herzog hat man sich, weiss nicht, was er oft hat. Die alle eine riesige Minusbilanz. Aber die haben dort so eine Linie mit Wetterdünner. Die funktionieren nur zu Rappi. Und die krampfen und kämpfen bis zum Umkehren. Und die Gegner haben wir nicht so gern. Das wissen wir, weil wir haben lieber die Spielstarken, als wir können krampfen und kämpfen. Und das macht das Rappi auch. Und ein Beispiel ist jetzt eben gegen den SCB. Oder? Man ist eigentlich zweimal hinterher und dann in die Overtime und gewinnt dort noch. Also gleich auch. Ja, die können das wegstecken. Und ich glaube, das wird heute ein ganz, ganz schwieriger Match.
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0: 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Es ist gerade 7:30.
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0: Heisst, in der Viertelstunde geht's los in der Emmentalversicherung Arena Vollshaus, Trappis, Rapperswiler. Zu Gast, der Sven hat vorhin beschrieben, Gegner erstens schwierig einzuschätzen und zweitens nicht einer, wo der Tigers liegt. Letzte Saison jedes Spiel verloren. Geht irgendwie nicht gegen sie. Es ist nicht eine Spielart, nicht eine Form, wo der Tigers liegt. Aber könnte ja jetzt anders sein. Was wäre jetzt das Rezept, Sven, für das eben heute anders ist als letzte Saison?
2: Es braucht es, glaube ich, Sicht auf diese Saison und auf die Tigers von dieser Saison. Und ich habe das Gefühl, wir sind wahnsinnig gereift. Obwohl das Kader immer noch sehr jung ist, aber der Thierry Paterlini, der hat etwas in sich. Oder man hat einen schlechten Saisonstart, alle haben schon geredet, und ja, kommt dir das gut? Und schon ein bisschen Angst gehabt. Aber nein, man hat von Anfang an gut Hockey gespielt, einfach das Glück noch nicht so auf der Seite gehabt. Das hat man sich jetzt erzwungen und erkämpft, erspielt. Und noch einmal ist der Flow, den man jetzt gerade hat. Ist ja gleich, weil ein Ausländer also auf dem Bett steht, die liefern jetzt plötzlich, die machen da ihre Punkte. Die müssen auch machen, weil da ist Konkurrenz rum. Und mich dunkt, sie ziehen eben die Schweizer auch mit. Und eben nicht schon wieder. Man redet von einem John Mayer, der eine Entdeckung jetzt schon ist für die Saison. Wahnsinn, oder? Und das ist die Mentalität, die der Thierry Paterlini zu lange noch hergebrungen hat. Wir sind nicht mehr einfach Tigers und die holt mir mal ein paar Punkte, sondern nein, wir haben jetzt 3 Matches gewonnen, wir sind Tabellen 4, also gewinnen wir heute auch gegen das Rappi. 3 für Tigers, weil eben, wir sind im Flow und trotz Knorz, es wird ein Knorz-Match, aber wir holen 3 Punkte.
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0: Klare Ansage von Sven, freuen wir uns auf den Match.
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1: Er hat gesagt, es gäbe ein Knorzi-Match, aber er hat auch gesagt, es gäbe 3 Punkte. Unser heutiger Kommentator, der Sven Unternährer. Bist du so gut?
2: Ja, da in der Emmental Arena, Versicherung Arena, ist alles angerichtet. Und die beste News, die kommt von der Spielerfront vom Transfermarkt. Flavio Schmutz, der Captain seit dieser Saison, hat seinen Vertrag bei den SC Tigers bis Saison 2030 verlängert. Das natürlich eine super Nachrichten für uns Langnau-Fans, als der 32-Jährige da noch einmal 3 Saisons im Emmental anhängt. Die Scheiben ist schon inzwischen eingeworfen worden. Die SC Tigers heute nominell wieder mit 6 Ausländern. Der Jonathan Dahlén, der kehrt zurück ins Line-Up. Und das, weil der André Pettersen krank ist. Genau wie der Tim Mattis. Tim Mattis auch krank gemeldet, aber auch da kein Problem. Die Tigers nach wie vor mit genug Verteidiger auf dem Matchblatt. Da ist heute Nick Klemen, 7. Verteidiger, für den Arno Nussbaumer in der 2. Linie. Das Spiel ist gut gestartet, Tigers da schon erste Chancen im Drittel vorab. Dann hat sich das ganze Geschehen ins Drittel der Langnauer verschoben. Und dort ist der Verteidiger, der Can Meyer, gefoult worden. So, als der erste Mann von Rapperswil auf die Strafbank muss, das der Niklas Jensen. Niklas Jensen, die letzten 2 Matches verletzt gewesen, heute zuerst mal zurück. Seit, wie gesagt, 2 Matches. Und das macht er dann nicht gerade gut, sondern er weist das im Team einen Bärendienst in dem, als er so gleich raus muss. Pulli hat die Tigers gewonnen mit dem Emil Pettersen. Schieben ausgraben, Bachhofner unterstützt dort vom, wenn ich es sehe, Flavio Schmutz. Das ist richtig, aber Rappi, ich habe befreien. Wir nehmen da sicher noch eine Aktion mit 19 Minuten auf der Uhr. Oben 1,40 Überzahl hinter dem Goal laufen Tigers an mit dem Samtukin unten. Den sieht der Flavio Schmutz. Captain läuft hier. Spielt Schieben in Mitte, dann kommt der Abschluss von Emil Pettersen, wo der Ivars Puninovs aber kann parieren. Nebst dem Pettersen auch der Dahlén, der wieder ins Line-up gerückt ist in dieser Formation. Querpass von Kinunen auf Pettersen. Zurück in die blaue Linie. Dort der Dahlén. Dahlén übernimmt. Dahlén macht das Spiel schnell und macht den Foulpass, sodass der Fabrice Herzog in Form von Appis dritten von den Tigers kann laufen. Noch einmal müssen die Tigers verteidigen. Sie sind nach wie vor in Überzahl. 1 Minute noch auf der Uhr oben, wo die Tigers einmal mehr sind. Sie gehen hier wechseln. Julian Schmutz, Dario Allensbach und Samtu Kinunen spielt dort den Chibo auf den Sack und Männerlanen. Männerlanen läuft hier mit wahnsinnig viel Tempo. Männerlanen spielt zurück, Chibo vor dem Goal. Dort, wenn ich es gesehen habe, der Björninnen, der abschließen will, und dann kommt der Foulpass wieder von den Tigers. Das erste Überzahlspiel hat da bis jetzt gar nichts gebrungen. Sogar ein Abschlussversuch vorab. In noch 30 Sekunden Überzahl. Noch einmal nimmt der Männerlanen Anlauf. Julian Schmutz läuft ins Drehtuch. Julian Schmutz zieht ab dort, aber der Puninovs kann die Scheiben abfahren. Noch 27 Sekunden Überzahl, 17 Minuten 49 auf Tour oben zwischen den Tigers und dem Gegner, der Rapperswil Jona Lakers, nach wie vor 0-0.

0: Schön, dass du jetzt Christina Aguilera zusammen mit dem Ricky Martin 9 Minuten vor der Nacht. Sven, wie steht's?
1: Nach wie vor 0-0 zwischen den SC Tigers und den SC Rapperswil. Jona Lakers, der Gast am heutigen Abend, wo es schwer geht, ins Spiel jetzt kommen, weil der Jensen nach 37 Sekunden schon auf die Strafbank hat, müssen die beste Chance dort raus haben, die SC Tigers gehen, in Form vom Hannes Björninen. Dort einen guten Pass in die Mitte vom Saku Menalanen, den er probiert, mit dem One-Timer gerade abzulenken. Und die Scheibe ist dann doch relativ knapp übers Goal geflogen. Zweite gute Chance auf Seite der Tigers bei 5 gegen 5. Der Phil Baltisberger, der dort den Schuss antäuscht, seinen Gegner ins Leere hat laufen und dann abgezogen hat. Und vor dem Goal war viel Verkehr gewesen. Dort der Pettersen mit dem Ablenken, aber auch wieder der Punenovs, der zur Stelle war. Bis jetzt einen sehr sicheren Eindruck gemacht, die war das Punenovs mit Tigers Vergangenheit. Die Saison noch nicht extrem überzeugt, nur 88% Fangquote, aber das ist immer noch besser als der Melvin Nifflers Nummer 2 oder der Goalie, der heute eben nicht aufspielen darf bei Rappi. Ich habe da vor dem Match mit dem Rappi-Fan und der hat eben gesagt, der Niffler sei gar nicht im Strumpf. Darum sind wir froh, spiele ich den Punenovs. Offensiv ist für Rappi noch sehr wenig. Kolang noch kontrolliert das Schieben sehr gut. Kann auch immer wieder wechseln auf vier Linien. Sie ist schon im Einsatz gesehen, gerade jetzt nominell die vierte. Der Arno Nussbaumer nimmt Anlauf, spielt Scheibe tief. Dort ist der Matteo Wagner, der übernimmt, zusammen mit dem Petrini. Kann er den behalten, schon als Salzgeber, der probiert ein Bubentrickli dort, aber der Böck auf der schwachen Seite hatte, also auf der runden Kölle von seinem Stock und so keine Kraft konnte hinter den Böck bringen. Schade dort, eine sehr gute Aktion von den Tigers, gute Auslösung. Gute Chancen, wo wie gesagt, der schon Salzgeber nicht können verwerten. Der nächste Angriff läuft über Noah Meyer. Noah Meyer über einen Jerome. Bachhoffner wird dort abgeräumt vom Jelovac. Der mit dem ruppigen Zusammenstoß mit dem Jerome Bachhoffner. Bachhoffner steht aber wieder. Tigers wieder in Scheibenbesitz. Jusso Ricola, wo dort die Scheiben übergeht, Jonathan Dalen. Dalen auf Pettersen. Pettersen spielt sie vor das Goal oder eben nicht. Bleibt dort am Schlöf. Vom Nummer 49 von Viktor Rask von Rappi. Noch einmal können Tigers tief spielen in Form vom Topscore Pettersen, der dort gegen Topscore Jacob Larsen von Rappi antrifft. Der ein schlechter Pass von Rappi. Julian Schmutz hat den Schieben erobern. Läuft ins Drehtuhe, spielt sie tief. Eckenberger übernimmt. Eckenberger am Böck hinter dem Goal. Muss er dort im Zweikampf sein. Flavio Schmutz unterstützt. Flavio Schmutz kommt an die Scheibe. Noch einmal Eckenberger und Schmutz. Julian Schmutz übernimmt. Julian Schmutz, Böck-Kontrolle. Böck an die blaue Linie. Da kommt der Schuss. Und der Ablenker vom Eckenberger, aber das Spiel wird unterbrochen, weil dort der Flavio Schmutz hinter dem Goal abgeräumt worden ist und liegen bleibt. 13 Minuten sind noch das Spiel im ersten Drittel zwischen Langnau und Rappi, nach wie vor 0-0.
0: Und schon Goal gegeben hat das Match zwischen Davos und Kloten. Zuerst sind Bündner 1-0 in Führung gegangen und jetzt hat Kloten schon können ausgleichen 1-1. Alle anderen Matches, das heisst Bern-Biel und auch Lugano-Lions, steht es noch 0-0.

0: One Love, People Get Ready. Es ist jetzt 2 Minuten 8. Also Sven, so deine Ahnung war, es gibt ein Knorzi-Spiel. Zeigt sich das so?
1: Das zeigt sich definitiv so. Und Rappi kommt immer besser ins Spiel, geht jetzt da harscher vorchecken. Weil sie halt doch gemerkt haben, wenn wir die Tigers spielen lassen, wenn die zu viel Böcke haben, zu viel Eis haben, wird das gefährlich. Unsere Tigers haben das noch nicht ummünzen in Goal, aber die 3-4 guten Chancen. Die sind auf Seite von der Emmitaler gesehen. Jetzt laufen wir gerade wieder ins Retour von Rappi. Wie gesagt, die sind harsch vorchecken und darum haben wir dann eine andere Lösung gesucht. Noah Meier hat einfach mal von der roten Linie hinten geschossen aufs Goal und der Punenovs hat die Scheibe müssen abfahren. Das, weil die Tigers viel schneller im Drittel von Rappi innen gesehen sind und auf den Abbrauer nachgegangen sind, was man von der Rappi-Verteidigung nicht sagen kann. Aber zum Glück, wie gesagt, zum Glück für Rappi, kein Abbrauer beim Ivars Punenovs. Das bedeutet, das Anspiel im Drittel von Rappi, innen, 5 Tigers auf dem Eis, das ist die dritte Linie mit dem Flavio Schmutz, Julian Schmutz, Nando Eckenberger. Die Linie kommt zum Noah Meier, der der blauen Linie gewartet hat, wird dann noch unterstützt vom Jusso Ricola. Schmutz in die Mitte, Schmutz schießt Eckenberger ab, lenken beim Flavio Schmutz und dann muss der Punenovs den Scheichen am Boden haben. Riesenaktion da vom Goalie von der Rosenstädter. Das hat der Punenovs geschmeckt, der kommt schieben von hinter dem Goal vor das Goal. Noch einmal Julian Schmutz, aber da haben jetzt die Verteidiger aufgepasst, Schuss können blocken und mit einem Fußpass zu schieben, zu der Gefahrenzone ausgesprungen. Die Tigers sind im eigenen Drittel hinter dem Goal. Jusso Ricola lässt sich auswechseln, das haben auch die Stürmer gemacht. Hannes Björninen, Saku Menalanen, drinnen. Menalanen spielte den Böck in den Rücken von Hannes Björninen. Der hätte schon ins 1 gegen 1 gehen können, ist jetzt aber nicht zu dieser Möglichkeit gekommen, weil, wie gesagt, der Pass vom Saku Menalanen in den Rücken gekommen ist von Hannes Björninen. Noch eine Tigers mit dem Can Meier. Can Meier mit dem Querpass über die Seite nie zum Björninen. Björninen, Menalanen, Menalanen schießt und wieder ist der Punenovs. Viel zu viel Zeit, die der Finn hat von den Tigers. Arno Nussbaumer noch eins auf Björninen. Björninen schießt, Ablenker von Menalanen. Durchdruck von den Tigers jetzt im Drittel von Rappi. Und Rappi kann sich da nicht befreien. Die Tigers säckeln dieser Scheibe an. 1 gegen 1 dort hinter dem Goal, der verliert. Der Björninen den Stock und überkommt da wegen Behinderung 2 Minuten Strafe gegen sich. Da ist der Arm gegangen vom Schiedsrichter und das zählt Tigers also nachher dann in Unterzahl. Rappi nimmt jetzt den Goalie raus, bringt aber nichts, weil die Scheibe schon verloren gegangen ist. 8 Minuten 48 noch auf dem Match. Uhr oben in diesem ersten Dritt und wie gesagt, nachher Tigers dann in Unterzahl. Zwischen Langen und Rappi nach wie vor 0 zu 0.

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2: Gerade am Anfang des ersten Drittel ein Powerplay-Situation. Es hat Chancen gegeben, kein Goal, jetzt Boxplay. Wie haben Sie das gemetzelt, Sven?
3: Sensationell haben Sie es gemetzelt. Und einer, den ich jetzt wirklich rausheben muss, ist der junge Can Meyer mit dem Vieri. Also gerade jetzt sinnbildlich einen Zweikampf gefahren, wo die Tigers gerade wieder komplexer sind. Und der Can Meyer von hinten, nie mit dem Stecken, ist immer ein bisschen heikel bezüglich. Ja, könnte Strafe geben. Aber der Typ hat dem die Scheibe von hinten führen mit seinem Stock können abluchsen. Also wunderschön hat das ausgesehen. Spielt der Pass in die Teufel und die Tigers im Gegenzug schon wieder zu einer Chance kommen. Inzwischen, dank dieser Überzahl, ist Schuss für Elnis doch bei 10-4. 4, weil Rapperswil 3 gute Chancen gehabt in nominell durch Wetter peilet und Jensen. Aber zweimal davon hat der Bolzhauser, die Scheibe so etwas von cool im Fanghändchen verschwinden. So von wegen, ja, schießt du nur, kein Problem. Ich bin im Fall auch noch da. Jetzt ist Rappi im Drittel von den Tigers drin. Kann sich dort aber nicht festsetzen, weil Julian Schmutz die Scheibe erobert. Julian Schmutz bringt sie ins Drittel. Flavio Schmutz, blaue Linie, kommt dort den Nussbaumer schießt. Und dann verpasst der Nando Eckenberger am langen Pfosten. Die 20 Minuten. Sie sind noch nicht durch. 15 haben wir gespielt im ersten Drittel und wir haben es gewusst, es wird auch ein bisschen nach Norden geben. In dieser Situation sind wir jetzt gerade, weil Rappi das bessere Vorchecking macht als noch in den ersten paar Minuten. Und so hat Lang noch mehr Mühe, etwas aus dem Spiel zu machen. 4 Minuten 50 auf dem Match oben zwischen den Tigers und Rappi nach wie vor 0-0.
2: Und ZSC Lions führen gegen Lugano mit 1-0.

0: Það er Sálatónir, Sálarói mitt Hurricane. Vom Sálatón zurück, jetzt auch mit zum Sven.
1: Ja, da bringen die Tigers die Scheiben einfach zu wenig aufs Goal. Man bemüht sich, man hat sicher mehr vom Spiel und man beherrscht die eigene und die neutrale Zone sehr gut. Kann sich im Gegnerdrittel auch etwa die fest nageln, wie das jetzt gerade vorig die erste Linie gemacht hat. Allensbach, Björninen und Männerlanen mit mehreren guten Chancen. Das, weil sich dann Noah Meyer und der Juso Ricola auch in das Spiel eingebrungen haben. Und wie gesagt, mehrere gute Abschlussversuche da auf Seite von der SC Tigers. Aber daraus reüssiert ist leider noch nichts. Und dann haben wir die Linie gewechselt, wo Pettersen, Bachhofner und Dahlén auf Seis kommen, sind auch sie mit dem Abschluss, aber einfach noch so ein bisschen zu ungenau. Und wie gesagt, in der gegnerischen Zone würde es noch so eine Spürli Aggression oder eine Spürli mehr Richtung Goal verleiden. Jetzt die dritte Linie drauf mit dem Schmutz Julian und Flavio. Flavio umkurft die ganze rappe Verteidigung, bringt die Scheibe zurück in die blaue Linie. Noch einmal der Flavio Schmutz mit dem Rico zusammen, der aus der Dreieck, der Eckenberger. Guten Abschluss. Wieder ein Rapperswiler, der dort noch irgendein Körperteil inzwischen eingebrungen hat, dass diese Scheibe dann neben Goal durchgekommen ist. Aber das, was ich jetzt gerade vorhin ein bisschen anzweifelt habe, ist jetzt viel besser gemacht worden. Direkter Zug aufs Goal. Sehr schnell. Petrini, ein Rabberenscheibe von hinter dem Goal vor das Goal. Und dann ist es dort der Matteo Wagner mit einer riesen Chance, die er nicht kann verwerten, muss mich entschuldigen, ist der Noah Meyer gesehen. Genial, wie sie die Scheiben ausgraben haben dort. Petrini und Salzgeber zusammen von hinter dem Goal. Ganz schnellen Pass vom Salzgeber nachher vor das Goal. Und dann der Noah Meyer, der das ganze Goal vor sich hatte, aber viel zu zentral auf Ivars Puninovs geschossen hat. Eine Minute und 10 Sekunden haben wir noch auf der Uhr oben. Die Scheibe wird im Drittel vom Gegner eingerührt. Das ist der Petrini, der die kann erobern kann, nachdem der Salzgeber das Bulli gewonnen hat. Und dann wird sie durch einen Abbrauer übers Glas eingeschossen. Und so will Kontrahenten noch einmal an Bulli-Kreis herstehen. Noch einmal die vierte Linie mit Salzgeber, Petrini und Wagner an der blauen Linie. Der Baltisberger und der Kinunen, die sie unterstützen. Linesman steht hier parat, Scheibe. Beim Einwerfen, Salzgeber verliert das mal gegen Rask. Das Anspiel, aber gutes Vorchecking von der vierten Linie. Jetzt kommt Trappi aber raus. Rask tät mit dem guten Pass auf Jensen. Jensen mit dem Pass tief auf seinen Linienpartner. Aber wenn ich das richtig sehe, ist der Trainer Fritz, der die Scheibe gut behalten zusammen mit dem Rask. Die vierte Linie jetzt am Kämpfen dort. Die Borsten können aber die Scheibe ablenken. Matteo Wagner bringt sie raus durch. Guter Zweikampf und das ist schon ein Salzgeber, der ihn erobert. Der Saku Männerlanen, der mit viel Tempo hinläuft, wird dort von zwei Rapperswiler bedrängt. Die Jelovac und der Dufner können zusammen den Saku von der Scheibe trennen. Noch 30 Sekunden auf dieser Uhr im ersten Drittel. Noah Meyer löst aus. Geht dann nochmal über den Saku. Saku läuft hier. Saku kann gegen Jelovac die Scheibe behalten. Blaue Linie. Noah Meyer zieht ab, schießt ab, Brauer beim Punenovs. Aber dann steht der Ricola spät dran, als Rappi sich da rausbefreien kann. Und noch eins ins Drittel von der Tigers läuft. 13 Sekunden noch auf der Uhr oben. Aber Rappi muss umkehren. Und so passiert nichts mehr. Die ersten 20 Minuten sind gespielt in der Emmental Versicherung Arena. Spielstand 0-0.
0: Aber ein gutes erstes Drittel, finde ich. Weiter so.

0: schön. Ein Song aus dem 77 kommt der Rod Stewart, You're in my heart.
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0: Also, die ersten 20 Minuten sind gespielt zwischen den Tigers und der Apiona Lakers. Schussverhältnis zeigt, es ist irgendwann kurz vor Schluss mal 10-4 zugunsten von dem Emmentaler gewesen. Also, mehr Spielanteile für den Emmentaler, aber eben noch kein Goal. Dass der letzte Zwick vielleicht hat noch gefällt. Der Apiona hat doch in der Mitte vom Dritten ein bisschen mehr dieses Spiel reingefunden. Also, das ist ein bisschen jetzt erwarteter Knorz, wie es der Sven ein bisschen beschrieben hat. Wir haben 1-0-Führung von der ZSC-Lions gegen Lugano und Davos früh in Führung gegangen. Claude hat ein paar Minuten später ausgeglichen. Nach 20 Minuten steht es 1-1 und zwischen dem SCB und dem EHC Biel hat es noch kein Goal gegeben.
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0: Also, ja, pass ab aus erstes Ritt. Du kannst sagen, zwar noch keine Go, aber das tun wir jetzt ändern. Der Sven Unternehr.
1: Ja, das startet schon mal so, dass die Tigers eigentlich, wie du sagst, passabel gespielt haben. 13 zu 6 Goalschüsse. Und was sie von Anfang an gut gemacht haben, schon im ersten Drittel, ist, Rappi nicht lassen spielen. Man ist da immer wieder vorchecken, dreimal gut zugemacht und die Neutralzone beherrscht. Das sehen wir in dem, was Rappi beim ersten Spielaufbau versucht, da gerade ein Icing, also ein unerlaubtes Befreien, gemacht hat, provoziert von den Tigers und somit gibt es ein Anspiel im Drittel in Vorab. Der Emil Pettersen verliert dort, aber das Anspiel steht da auf dem Eis zusammen mit dem Jonathan Dahlén. Sie kongenial Linienpartner, von dem hat man auch mal gehört vor der Saison, wie sie zusammen in der schwedischen Liga gut harmoniert haben. So richtig eingeschlagen da zu lang noch, bis jetzt sicher der Emil Pettersen mit inzwischen 11 Scorepunkte, 2 Goal, 9 Assists und ja, die Jonathan Dahlén in 7 Spiel immerhin 6 Punkte, 3 Goal und 3 Assists. Wieder ist Bulli gespielt worden und wieder verliert es der Emil Pettersen und wieder kommt die Scheibe raus und wieder hinter das Goal, also das dritte Icing hintereinander, das da angezeigt worden ist. Und so nehmen wir das Anspiel dann noch einmal mit, wieder in der Zone vorab innen. Und das mal hoffe ich jetzt doch nach 2 verlorenen Bulli, als wir jetzt die Scheibe auf Seite von der Rot-Gelben herbringen. Das Paterlini-Team könnte das Scheibenbesitz brauchen, dass man eine Chance kann rausspielen kann. Noch einmal Pettersen dort gegen Nico Dünner, der Captain von Rappi. An der blauen Linie übrigens den Nussbaumer und den Kinunen unterstützt. Und jetzt gewinnt man das Pulli, aber die Scheibe geht im Dahlén zwischen den Hosenträgern durch, so dass Rappi sich kann befreien und auch wechseln kann. So. Bei Langau ist der Kinunen, der auslöst. Dann noch ist der Pettersen. Pettersen, super Pass! Jetzt dreht du ein von Rappi und da werden Dahlén ganz allein losgelaufen. Wird dort regelwidrig gestoppt, Bein weggezogen worden, wegen Beinstellen. Muss jetzt da der Viktor Rask auf die Strafbank. Und ja, er ist sich am Beschweren, aber da kann er sich definitiv nicht beschweren. Das war jetzt ein super Säckelstellen, wie man es könnte vom Showhausplatz nach vom Shooter, wenn man etwas aufeinander verrückt sieht, hat man vielleicht einmal schnell hinten reingegangen. Dem war ich bis unfair. Ich wollte das nicht auf alle verallgemeinern. Aber das hat jetzt der Askol gerade gemacht mit seinem Gegenspieler. Das heisst, Langnau mit 5 Mal auf dem Eis gegen 4 Rosenstädter, die hier auf dem Eis stehen. Der Björninnen gewinnt das Bulli. Ricola an der blauen Linie. Ricola bringt dort die erste Scheibe aufs Goal. Männelanen zusammen mit dem Allensbach. Allensbach mit Julian Schmutz. Julian Schmutz auf Ricola. Ricola, Julian Schmutz. Julian Schmutz noch einmal zurück auf Ricola. Der schießt eins zu 0! Wunderschönes Goal! Jussa Ricola, der da trifft. So der Führung für die SCL Tigers. Abgelenkt, wenn ich das richtig sehe, ist die Scheibe worden vom Dario Allensbach, der als Goalschütze aufgeführt wird. Super gespielt von den Tigers, die die Scheibe in der eigenen Reihe laufen lassen. Julian Schmutz, Spiel verzögert. Böck retour an die blaue Linie. Nachher der Juso Ricola, der abgezogen hat. Und wie gesagt, wenn ich es richtig gesehen habe, steht der Ablenker von Dario Allensbach. Sensationell gespielt. Da haben sie nur 18 Sekunden gebraucht in der Überzahl. Deshalb zeigen, dass sie hier in Führung gehen. 18 Minuten 44 auf dem Match oben. Neuer Spielstand. SCL Tigers 1, Rapperswil Jona Lakers 0.
2: Goal für die SCL Tigers.
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0: Ich weiss nicht, wer von euch Kommentatoren das gesagt hat, es ist einfach gut, wenn man in Führung gehen kann in das Spiel, egal in welchem. Also, hätten wir das gemacht?
1: Hätten wir gemacht und das verdient. Dessen Tigers im ersten Drittel ja schon leicht besser. Und du hast mich gefragt, Jürgen, was hat denn noch so ein bisschen gefällt? Und es ist der Drang oder der letzte Zwick, dass man da eine Chance ausspielt, eine zwingende, dass man eben in Führung gehen kann. Das haben sie jetzt gerade sofort besser gemacht. In dem zweiten Drittel, wo die SC Tigers die erste Chance überzahl genutzt haben. Und wie gesagt, die Führung können gehen. Aber Rappi ist jetzt verwacht. Die nehmen das nicht einfach so her. Kommen jetzt dazu zwei gute Chancen. Und es braucht einen blockten Schuss vom Sharon Bachhoffner, der ihm sicher wehgetan hat, als sich Tigers da können retten. Gerade Baulitzen an der Scheibe für Rappi mit einem guten Abschluss. Und der, der Bolzi, der eigentlich nebendurchlängt, muss man ein bisschen sagen. Also, Bolzhauser will dort abfahren, macht es nicht. Und die Scheibe dort im Fanghändchen zum Glück abgelenkt worden, so dass sie neben dem Goal durchgeht. Wir sind Tigers da viel zu passiv in diesem Moment. Da kommt gerade gar nichts von dieser zweiten Linie. Nussbaumer, Kinnunen passiv. Bachhoffner, Pettersen, Dahlén passiv. Und es ist da kein Überzahlspiel vorab. Wir lassen es jetzt aber im eigenen Drittwin einfach so machen. Noch einmal. Querpass, dünner dort im Scheibenbesitz. Dessert Tigers stehen im eigenen Drittwin einfach so machen. Noch einmal. Querpass, dünner dort im Scheibenbesitz. Dessert Tigers stehen im K.O. Da bewegt sich keiner mehr. Emil Pettersen.

25 gespielte Minuten führen wir da daheim. Mit 1-0 gegen Rapi hat, wie gesagt, mehr Goalschüsse gehabt und überzahlt das Goal können. Erzwingen muss jetzt aber weiterhin im eigenen Drittel innen arbeiten. Wir können wechseln. Björn innen am Pulli und gewinnt, dass Can Meyer hinter dem Goal kann die Scheiben übernehmen. Spielt dort Teuf. Baltisberger übernimmt. Super Pass dort in die Teufel runter, wo der Ahlensbach abwehrt. Aber Rapi kann die Scheibe befreien über die Zone nie. Sich schaffen und der Can Meyer dort allein gegen drei Rappers, Wieler und jetzt ein Platz für Tigers. Björn in meinem Laufduell gegen Jelovac wird gerade unterstützt von Baltisberger. In dem Moment gehen aber die Verteidiger wechseln auf die Seite der Tigers, als sie zu wenig Unterstützung geben. Und so ist es nochmal Rappi, der hier läuft mit dem Rask. Rask verlangsamt durch die ganze Box durch auf den Hofer auf der anderen Seite vom Dritt. Wird aber gestört vom Ricola. Ricola, super. Zweikampf verhalten. Flavio Schmutz gewinnt das Duell auch. Menalanen, das Dritte, die Langnauer, wie sie diese Scheiben anjagen, untereinander unterstützen. Und das ist Julian Schmutz, der hinter dem Goal geht, vorchecken. Unterstützt von Meckenberger und dem Noah Meyer. Meckenberger gewinnt dort auch sein Duell, aber der Tyler Moy schneller wieder an den Scheiben und dann kommt der Abschluss zum Balzhauser. Und das Mal ist er sehr sicher, so dass er die Scheiben im Fanghändchen kann vergraben. Wir haben noch 14 Minuten auf dem Matchur oben im mittleren Drittel. Langnau führt daheim gegen Rapperswil mit 1-0.

0: Flowers, Leon Bridges. Schauen wir schnell auf das Zwischenresultat. Der SCB hat das Goal machen gegen EHC Biel, führt 1-0. Zwischen Davos und Claude immer noch 1-1. Die Lions führen 1-0 gegen Lugano. Und das 1-0, das hat hoffentlich Bestand. Sven?
1: Ja, es hat noch Bestand, aber jetzt müssen die Tigers zusammen haben. 4 Mal vermisst gegen 5 für Rappi. Man spielt da Unterzahl und Rappi macht das gut, schon 2 Abschlüsse. Seit dem 1-0 ist Rapperswil definitiv die bessere Mannschaft. Langnow macht zu wenig fürs Spiel, kann sich jetzt aber da Unterzahl durchsetzen. Jerome Bachhoffner, sensationell, wie er losläuft. Jerome Bachhoffner, wie er ins Drittel läuft und dort den Böckhofen Pettersen, Emil kann spielen, der Emil Pettersen, der abzieht, aber zunk

Genau. Und so, ja, die Langnauer in Unterzahl mit einer Shorthander-Möglichkeit, die man leider aussen gelassen hat. Aber wie gesagt, Schussverhältnis auch da. Täuscht nicht. Im mittleren Drittel 3-6 jetzt für Rappi. Weil, wie gesagt, nach dem 1-0 kommt jetzt da ein bisschen wenig. Für Langnau kommt so wenig, dass der Joel Salzgeber wegen Halten aussehen musste. Und jetzt, wie gesagt, Rappi zwei gute Abschlüsse gehabt. Gerade jetzt aber die Tigers mit dem Versuch in Unterzahl auf 2-0 zu erhöhen. Schieben ist eingeworfen worden, Flavio Schmutz verliert aber das Anspiel. Und so kann Rappi hinter dem Goal nochmal aufbauen. 40 Sekunden muss man da noch überstehen. Schieben wird nochmal retour gespielt. Es ist der Rask, der sich tief spielt, aber zu ungenau. So kann sich der Jusso Ricola rausspielen. Es verstreichen wertvolle Sekunden. Es sind noch 25 in Unterzahl. Noch einmal dort der Larsen, der einläuft. Dort der Larsen lang an den Scheiben, aber der Eckenberger und der Ricola zusammen mit sehr guter Arbeit. So als sogar die Stürmer von den Tigers noch einmal können wechseln. Flavio Schmutz, Eckenberger weg. Somit übernehmen Björninen Menelanen. Björninen jetzt dort beim Böckführenden. Am Werk, da kommt der Foulpass von Rappi, aber der Ricola droht da. Nein, das ist ja klar, man ist in Überzahl und da kommt eine Riesenchance für den Menelanen. Punenovs kommt raus, spielt die Scheibe weg, aber an Menelanen nur. Menelanen 1-1-Situation gegen Punenovs, aber da als ungestüm. Muss man dem sagen, anstatt da noch schnell sich Zeit lassen, schließt er sofort ab. So, dass der Punenovs die Scheibe abwehren kann. Ich glaube, er schießt ihm sogar an Knöbuen. Ja, das ist ja so leider. Zu wenig ungenau der Abschluss und so kann der Punenovs abwehren. Die Tigers sind komplett, können im Drittel innen vor Appi jetzt spielen. Joel Salzgeber am Anspiel. Gewinnt das Anspiel auch. Matteo Wagner unterstützt ihn dort. Phil Baltisberger bringt die Scheibe tief. Wagner jagt er brutal nach. Petrini hinterher, Salzgeber hinterher. Die Viertlinie macht da wieder Druck, als sich Rappi nicht kann befreien. Noch einmal Wagner zusammen mit Petrini. Die Langnauer geht da gut sein. Und jetzt kann Rappi gleich rausspielen über die Neutralzone. Nicht die Zone der Tigers hier, aber schon wieder ist der Petrini, der hilft. Can Meyer, der die Scheibe tief spielt. Und wieder auf Petrini. Baltisberger übernimmt. Wagner mit dem Scheibenverlust. Und dann braucht es den Ball zu Hause. Uiuiui, gefährlicher, blöder Scheibenverlust. Auch da, Salzgeber, ein blinder Pass in die eigene Zone hinter. Auch Petrini nicht parat für diesen Böck. Und jetzt Wagner auf Salzi. Salzgeber zieht los. Joel Salzgeber kann die Scheibe tief behalten, so dass die Tigers können auswechseln. 10 Minuten 50 auf dem Machu Robin mittleren Rettung. Lang noch, führt daheim gegen Rappi mit 1-0.

0: der EAC Kloten hat Führungsgoal können schiessen gegen HCD 2-1. Zwischen STB und Biel immer noch 1-0. Und Lugano, ZSC Lions, so dort ist das Goal passiert, ausgeglichen. 1-1. Ja, yeah, jetzt wäre das ein 2-0 auf der Schaufel gewesen, oder?
1: Ja, das wäre es. Sehr schön gespielt. Da finnische Passproduktion, Sakko Männerland auf Björninen. Björninen mit so einem Laserpass durch das Komplette, durch die ganze Box vorab durch. Und das war dort Dario Allensbach gewesen. Aber die Scheibe, die gumpert ihm so zwischen Stock und Schlöf. Also, ja, verschissen, wenn man es gerade so darf sagen. Er wäre parat dort. Aber eben, der Böck eigentlich am dümmsten Punkt von seinem Körper überkommen, hat so auch keinen Druck können hinterher geben. Und ja, Top-Chance für Langnau. Leider nicht daraus rausgegeben, weil, wie gesagt, dort ist schon fast unmöglich, als er die noch sauber getroffen hat. Die Scheibe. Langnau ist zurück im Spiel. Das ist das Positive. Das Boxplay hat es ein bisschen gebraucht, dass sie wachgerüttelt worden sind, unsere Tiger. Und er hat da anfangs 2-3 und nach dem Führungstreffer nicht gut ausgesehen. 5-6 schlechte Minuten gehabt, zu passiv gespielt. Seit diesem Unterzahlspiel ist man sicher wieder besser zurück im Spiel. Jetzt steht da ein Owenex-Langnauer am Bulli-Kreis. Es ist dort der Yannick Albrecht gegen Pettersen. Pettersen gewinnt das Anspiel. Da allein kann die Scheiben übernehmen. Pettersen hilft ihm dem mit einem Zuckerpässli in die Teufel runter zum Jerome Bachhofner. Bachhofner spielt sie lang dort. Aber der Dahlin ist nicht fit, habe ich das Gefühl. Der steht einfach nicht dort, wo er so geht. Jetzt zwar die Scheiben ausgraben. Ricola hat sie auf dem Stock, bringt sie durch das ganze Drittel durch. So, jetzt Dahlin mit dem Pass in die Mitte. Der Bachhofner, der probiert zu kehren. Bachhofner schlägt neben durch. Ricola geht noch einen Schuss ab. Aber der kann Rappi sich befreien, auch bis zum Kinunen. Kinunen, Ricola. Ricola nimmt dort den Anlauf. Bringt sie Teufel noch ein Scheibe gegen den Eckenberger dort. Gegen Fabian Meyer an der Bande. Noch einmal kommt sie Teufel. Eckenberger wieder gegen Meyer. Das Duell der Julian Schmutz, der sie durchlässt. Auf Kinunen. Julian Schmutz hat jetzt ein bisschen Pass. Bringt die Scheibe vor das Goal. Noch einmal Flavio Schmutz. Flavio Schmutz hinter dem Goal. Arno Nussbaumer übernimmt. Bringt die Scheibe nochmal Teufel. Eckenberger bewegt sich dort gut. Wird eng bewacht. Nochmal Eckenberger. Der übernimmt sie. Julian Schmutz. Eckenberger ist an der Scheibe. Kann sie aber nicht Teufel spielen. Härtecheck von hinten an der Bande zu. Vom Viktor Rask gegen Eckenberger. Nochmal kommt Schiba die blaue Linie, da kommt der Schuss, abgelenkt dort. Das hat sicher weh da im Graf, die Schiebe als Scheinbeinjuhe geflogen ist. Nachher Flavio Schmutz, der die Schiebe verliert im Zweikampf und muss aufpassen, dass er dort keine Strafe fährt. Dario Allensbach, Härtecheck dort. Kann die Schiebe von hinten übernehmen, fährt dort ins Drehtuhe. Gegen Topscore, gegen Jacob Larsen, kommt er nicht an die Scheibe, der drückt ihn dort an die Bande. Also es geht wieder mehr als vor wenigen Minuten, wo das Spiel ein bisschen zu erfahren war. Oder auch sicher die Tigers zu wenig gemacht haben, da können mitmachen. Baltisberger löst aus, über den Sakko Männerland kommt sie ins Drehtuie. Langnau geht dort noch einmal tief. Björninen wird umspielt, ist der Kapaul. Kapaul mit dem Querpass. Türbox durch Niklas Jensen mit dem Abschluss. Und das ist der Paulshauser blitzschnell verschiebt. Und die Scheibe kann begraben in seinem Fanghändchen. Innen das Passiv wieder. Beste Aktion für Rappi da. Gefährlichste Chance zum Glück, ohne dass sie können reüssieren. 5 Minuten 54 noch auf der Matschuri. Mittlerer Drittel. Langnau nach wie vor mit 1-0 gegen Führung gegen Rapperswil.

0: Sven, etwas ist passiert.
1: 2-0 Goal für die SC Tigers. Torschütz Nummer 71, Julian Schmutz.

0: Ja, vor allem da so zusammen gesagt, wenn man es nicht gehört, ja, wer es denn nicht macht, bekommt es auf das Mal. Jetzt hat man genau die richtige Reaktion gezeigt.
1: Jawohl, Goal für die SL Tigers, wie schon gesagt, durch Julian Schmutz kann man auf 2-0 erhöhen. Und das ist ein Goal, das darf man anschauen, weil das hat mit purem Willen zu tun. Der Nando Eggenberger ist auch ein robuster Spieler, ja, aber tut da gegen Jacob Larsson, einen grossgewachsenen, strammen Verteidiger für Rappi, einen Check ansetzen, checkt den sauber, kann so die Scheibe erobern. Nachher wird sie hinterher gespielt zum Can Meyer. Can Meyer hinter das Goal zum Eggenberger. Eggenberger vor das Goal, wo der Julian Schmutz Mutter sehr allein ist. Und der in einer Coolness holt er sie ins Angeljuhe. Sensationelles Goal da. Genial rausgespielt von der dritten Linie von der SCL Tigers. Und wie gesagt, nur schon der Pass dort, Eggenberger, Meyer. Und nachher vom Meyer wieder tief runter zum Eggenberger. Ja, da haben sie Rappi, wie man so schön sagt, schwindlig gespielt. Ein Goal aus dem Lehrbuch raus, ein super Angriff von den Tigers. Und ja, das 2-0 haben wir gebraucht, weil, wie schon ein bisschen gesagt, man hat zwei, drei gute Chancen gehabt. Rappi aber dann eben auch. Und die gefährlichste Chance haben sie gerade vor dem Goal gehabt, bei der letzten Einschaltung, wo Rappi zuerst mal allein vor dem Goal auftaucht ist. Und dort hat es den Bolzi gebraucht, der die Scheiben entschärft hat. Und aus dem raus kann man ja auch ein bisschen Kraft schöpfen. Und das hat jetzt die Drittlinie gemacht und bringt die SCL Tigers mit 2-0 in Führung. 3 Minuten haben wir jetzt hier auf der Uhr oben in dem mittleren Drittel. Und es ist Rappi, der hinter dem Goal probiert aufzubauen. In der neutralen Zone sind die Tigers aber wieder wacher als noch zu Beginn von dem zweiten Drittel. Arno Nussbaumer mit 2 Böckeroberungen. Er gefällt mir sehr gut, vor allem auch bei der Spielauslösung. Sehr ruhig am Böck, der Arno Nussbaumer kann dort auch mal etwas kreieren und wird nicht gerade nervös, wenn er die Scheiben am eigenen Stock hat. Jetzt die Tigers im Spielaufbau mit dem Bachhofener, dem Dahlin und dem Pettersen. Dahlin dort die Scheiben wollen tief spielen. Der ist aber einer von Rappi dort, der das schmeckt, die Scheiben in der neutralen Zone übernehmen. Das ist der Fabrice Herzog, der sich die Scheiben selber tief spielt. Der gegen Baltisberger in Zweikampf geht. An der Bande wird dort unterstützt vom Dünner. Aber der Tigers sind Zweiter. Der Tyler Moy jetzt zwar wieder in Scheiben besetzt. Das ist der Hofer. Achtung, hinter dem Goal. Leider hat der Hofer zu viel Zeit. Jérôme Bachhofener wird dort fast angeschossen, aber Bolzi kann die Scheibe abwehren. Jetzt noch einmal Rappi hier im Drittel von der Tigers. Wir haben immer noch 2 Minuten auf die Uhr oben. Da kommt der gefährliche Pass vor das Goal. Und der Eggenberger, der die Scheibe nicht rausbringt und aus Verzweiflung dutzen den Santukin unten einfach mal rausputzen, ist in dem Moment auch die beste Lösung gewesen. In Minute 49 haben wir auf dem Match Robi im mittleren Drittel Langnau. Führt daheim gegen Rappi, neuer Spielstand 2-0.
2: Goal für die SCL Tigers.
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0: Ja, es ist wie nach dem ersten Goal rapid gedrückt jetzt auf Anschlusstreffer in den letzten Sekunden vom zweiten Drittel. Nehmen wir noch schnell mit, Sven.
1: Ja, die letzten Sekunden. Das ist der Flavio Schmutz, der da allein aufs Goal können laufen von Rappi, aber lasst schieben, lasst liegen. 7 Sekunden noch drauf, noch eins Rappi, Achtung! Ui, braucht noch eines. Der Balzi gegen Pilot, Lawrence Pilot, der da allein auf ihn kann zulaufen. Und ja, einleitend zu sagen oder die Frage zu beantworten, man hat dann nach dem 2-0 Rappi wieder zu viel Eis gegeben, ist noch 2-3 Mal ganz, ganz heikel geworden, aber einmal ist heute Abend ganz gut drauf. Das 39, Luca Balzhauser, bis jetzt mit der reinen Weste, ist auch wichtig gewesen. 40 Minuten sind gespielt in der Emmental Versicherung Arena. Die SC Tigers führen daheim gegen Rappi mit 2-0.

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1: Also, zwei Drittel gespielt. 2-0 Führung für die SCL Tigers, aber ihr merkt schon, immer wenn es ein Goal gegeben hat, dann übernimmt Rappi plötzlich für ein paar Minuten das Zepter und dort hat es eben kleffeln können, aber ist nicht passiert. Der Luca Balthuser grandios gewesen, auch vorhin ganz kurz vor Schluss, vor der zweiten Sirene, dann nochmal müssen all sein Talent in die Waagschale fallen. 2-0 als eine Führung. Das Drittel ist noch zu spielen. Der SCB führt 2-1 gegen EHC Biel. Kloten hat zwei Tore Vorsprung sich jetzt erkrampft und führt gegen Davos mit 3-1 ausgeglichen zwischen Lugano und der ZSC Lions, nämlich ein 6-1.
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0: Miley Cyrus mit dem Hit Wrecking Ball am 21 Minuten ab 9. Also, das erste Drittel torlos und nachher im zweiten hat es die zwei Goal gegeben, die wir mitbekommen haben. Immer wenn es ein Goal gegeben ist, nachher Rappi aber aufgekommen, hat es zu viel Spielanteil, zu viel Chancen bekommen. Aber es ist beim No geblieben. Wir hoffen, wir knüpfen dort an. Sven Unternehrer.
1: Ja, wir sind live dabei. Es sind jetzt gerade 18 Sekunden gespielt und du hast sehr schön zusammengefasst. Jürgen Langnau ist die bessere Mannschaft. Schussverhältnis hat Rappi 3 Schüsse mehr abgelassen aufs Goal des Tigers. Aber nichts zwingend, das muss man schon sagen. Also Langnau ist vor dem 2-0 näher am 2-0 gewesen als Rappi an einem Ausgleich. Hat dort natürlich beim Sakko Männerlanden die absolut grösste Chance liegen, wo ihm der Puninovs den Chiben eigentlich vor Köln spielt und eben dort ein schnell abgeschlossen, Sakko Männerlanden, der dann nicht realisieren konnte. Und kurz darauf abwissen, der Julian Schmutz mit dem wunderschönen Goal in Sangeli, der so genial rausgespielt war. Aber eben, Rappi hat ein paar Schüsse mehr aufs Goal abgelassen, weil es anfangs Mittel-Drittel und dann Mitte-Mittel-Drittel und Ende-Mittel-Drittel einfach drüben so ein zu viel Eis hatte. Die Mannschaft da von Johann Lungskog, wo natürlich noch nichts verloren ist. 2-0-Führung ist immer heikel und schwierig, wenn man die auch da ins letzte Drittel mitnimmt. 2-0 im Eishockey bedeutet eigentlich nichts. Anspiel im Drittel von den Tigers innen, wo dort der Emil Pettersen gewinnen konnte. Jetzt dort Schiebe hinter dem Goal beim Kinnunen. Kinnunen wird gestört vom Rass. Knussbaumer über die Bande zum Bachhofener. Bachhofener kann rausspielen. Jonathan Dalin dort am Schieben jagen. Noch einmal Bachhofner, der dort unterstützt. Und jetzt kommt Rappi vor das Goal. Achtung! Hinter dem Goal der Böck dort vom Raska. Die blaue Linie und dann kommt der Abschluss vom Topscorer von Rappi. Es steht der Jakob Larsen, der an der blauen Linie kann abziehen kann. Und da sieht der Ball zu Hause gerade gar nichts. Schieben wird ja am Kinnunen geblockt und Langnau kann sie jetzt rausbefreien. Gibt noch einmal das Anspiel im Drittel von den Tigers innen. Dort der Tyler Moy auf dem Eis mit dem Valentin Hofer und dem Fabrice Herzog, der blauen Linie bei Rappi. Immer noch der Capaul und der Larsson, der Luca Capaul, der mir heute extrem auffällt, weil er sehr schnell in Rush set und mit der Scheibe gut ins Drittel von den Tigers läuft. Jetzt ist sie der blauen Linie bei dem Capaul. Capaul zieht die Mitte, schließt ab neben dem Goal durch. Der ist der Larsson, der probiert abzuziehen. Und das noch ist der Capaul, der draufhält und dann kommt der Gegenstoss. Der Dalin könnte dann allein gehen, aber ich bin mir nicht sicher, ob mit dem Jonathan Dalin alles in Ordnung ist. Der völlig chancenlos in diesem Laufduell gegen seinen Gegner muss er die Scheibe gehen. Noch einmal Rappi, der da ins Drittel von den Tigers läuft, aber das ist Offside und das Spiel ist unterbrochen. 18 Minuten 13 haben wir in diesem letzten Drittel auf dem Match. Und oben Tigers führen daheim gegen Rapperswil, Jona nach wie vor 2-0.

0: Das hat fast nach einem Stadtfurioso getönt vorhin von den Lakers. Hat sich das schon ein bisschen gelegt?
1: So lala. Also die Lakers sind da näher dran. Die probieren immer wieder vorzuchecken und kommen zu ihren Chancen. Wieder ist sie in Form von Luca Capaul, wo die Scheibe sehr, sehr gut ins Drittel eintreibt, der selber auch geschossen hat und der Scheibe auch nachgejagt ist. Und ja, bei den Tigers ist wieder die Zweitlinie auf dem Eis. Das bedeutet der Patterson zusammen mit dem Dahlin und dem Bachhofner. Und also ich weiss nicht, was mit dem Dahlin los ist, weil der mag sich da nicht wehren. Es gibt ein Icing und der geht fast in die Knie. Also man, gefällt mir einfach auch die Körpersprache nicht, wie er da vorab geht und so richtig muss durchschnaufen, weil er Alweg einfach nicht mehr mag. Alle anderen konnten wechseln, das heisst Salzgeber und Matteo Wagner zusammen mit dem Kinunen auf dem Eis, aber der Dahlin immer noch auf dem Eis. Also dort wartet Patrick Petrini schon länger auf dem Einsatz. Jetzt ist der Joel Salzgeber, der seinen Zweikampf gewöhnt schieben kann, raustragen, der dort zusammen mit dem Wagner das Spiel unterbricht in Neutralzone, gut im Griff hat, dass Rapperswil hinter dem eigenen Goal muss kehren. Die verteidigen jetzt Verteidiger wechseln, da Lawrence Pilot und der Fabian Meyer defensiv, Segafredo, vierte Linie auf dem Eis, wo dort der Schiebe verliert. Das ist der Baltisberger, der sie nie trägt, selber nachjagt, zusammen mit dem Eckenberger. Viel Vorchecking da, Eckenberger kommt an die Schiebe und das ist der Jule Schmutz, der unterstützt. Und der Flavio Schmutz, also da ist gerade wieder ein andere Power drin, wenn die Drittlinie da ist. Keine Zeit zum Verschnaufen für Rapp. Julian Schmutz zieht da. Immer noch Julian Schmutz probiert abzuschließen. Der wird Schiebe blockt, der Härtecheck gegen Kopf beim Julian wird nicht abpfiffen. Can Meyer auf Noah Meyer. Noah Meyer in Mitte zum Flavio Schmutz. Flavio Schmutz auf Noah Meyer. Noah ist Flavio Schmutz schießt! Abbrauer beim Puninovs, aber das ist der Capaul, der befreien kann und wieder so zu einem Sololauf ansetzt, durch die beiden Schmutz durchläuft, ins Drittel von den Tigers einkurft. Also der Luca Capaul mit einer wahnsinnigen Laufleistung da schafft es hinter dem Goal zu schieben, aber nicht zu behalten, weil der Flavio Schmutz saubere Büte macht. Und der Sakko Menalanen schieben in der neutralen Zone verliert. Jetzt nimmt der Can Meyer Anlauf, bleibt dort der Pange. Dann kommt Björninnen, zeigt da, spielen wir die Scheibe da tief, ich bin da, kannst du mir sie in die neutrale Zone spielen. Can Meyer nimmt aber den Weg hinter dem Goal. Über den Ricola, Ricola über den Allensbach, Zuckerpässli auf den Menalanen, Menalanen, Björninnen, schießt, Abrauer, Punenovs, Sakko Menalanen, der dort ist, aber entscheidend gestört wird und der Kinunen mit dem schlechten Pass. Tigers mögen kehren. Allensbach nimmt noch einen Anlauf. Tigers können wechseln. Wieder kommt die zweite Linie auf Seis. Schauen wir, was sie das mal zurückbringen. Kinunen, Baltisberger, hinter dem Goal. Nein, Anlauf. Riesenpass vom Altisberger. Der ist so scharf, als er gerade aufs Goal kommt. Von Puninovs. Der muss unterbrechen. Peilen mit dem schlechten Pass. Bachhofner erobert sie. Aber wieder ist dort keiner in der Mitte, der die Scheibe übernehmen kann. Und so kehrt das Ganze wieder auf die Seite gegen Tigers. 13 Minuten haben wir auf der Uhr oben. Tigers führen daheim gegen Rapperswil. Jona nach wie vor 2-0.

0: Pause.
1: Das ist nicht ein Hockeyabend, wo extrem viel Goal passieren. Überall ist es recht eng. SCB immer noch 2-1 vor gegen Biel. 3-1 für Kloten gegen HC Davos. Und jetzt hat Lugano das Führungsgoal können schiessen gegen ZSC Lions. Und dort ist 2-1. Und bei uns immer noch 2-0, gell?
2: Immer noch 2-0. Rappi wieder am Drücken. Es braucht da wieder einen guten Ball zu Hause, der zwei Schüsse verdeckt hat müssen. Gehen angeln und jetzt! Die Riesenchance für Rapperswil dort, die nominelle erste Linie mit dem Jensen, der quer durchs Drittel durchspielt und das ist der Fritz, Tanner Fritz, der können abschliessen, aber leicht verzieht. Ich habe das Gefühl, da hätte der Ball sie nicht mehr übernehmen mögen, hätte extrem müssen verschieben und dann ist der Schieben aber neben dem Goal der Abschluss gelandet. Und das sicher das Positive. Jetzt ein bisschen Unmut auf der Tribüne oben, weil man dann ein unerlaubtes Befreien pfeift, obwohl die Scheiben eigentlich abgelenkt worden ist. Macht nichts. Bedeutet aber, dass die Tigers, die raus hätten wollen, ausgerollen zurück aufs Eis müssen. Wenn ich das richtig sehe, ist, dass die Drittlinie plus der Björninnen, muss auch wechseln. Also Flavio Schmutz, Julian Schmutz und der Dario Allensbach plus Baltisberger und der Arno Nussbaumer, die auf dem Eis stehen. Flavio Schmutz gegen Albrecht und Schmutz gewinnt das Anspiel für sich. Und so können die Tigers jetzt endlich auch wechseln. Auch mal offensiv noch. Die Defensive 2 bleiben drauf. Allensbach, Männelanen und Björninnen stehen da auf dem Bitz. Der ist der Nussbaumer, der gute Arbeit macht. Schieber tief bringt und der 3-2-Situation. Männelanen zieht los. Männelanen überlässt im Baltisberger. Baltisberger mit dem Versuch von Buben Treckli schließt noch einmal ab. Und Schieben neben dem Goal durch. Sehr gut gespielt. Auch dort die Böckbehandlung vom Sakko Männelanen. Ganz stark, wie er mit der Körperdrehung sich Platz verschafft, als der Baltisberger kann reinlaufen und den Platz hat, zum Schieben übernehmen, ohne dass der Gegner eben hat können stören. Lang noch hinter dem Goal. Schieben aneinander zuspielen. Dahlen auf Pettersen, Emil Pettersen, vernascht den Gegenspieler, geht los. Spielt sie über auf den Sharon Bachhoffner. Der zieht sofort ab. Aber der Jacob Larsen, der seine Köln zwischen ihnen können haben, Abschluss Bachhoffner abgewehrt ins Fangnetz zu. Und somit aber ein Anspiel im Drittel, wo Rapperswil in der Defensive muss sein. Die haben da die Linie gewechselt. Dominik Lammer, der Captain Nico Dünner und Gianmarco Vetter, die auf dem Bett stehen, vis-à-vis der Emil Pettersen, der Sharon Bachhoffner und Jonathan Dahlin. Pettersen gewinnt auch das Pulli. Bachhoffner im Zweikampf mit dem Kapal. Kapal kann aber die Scheibe raus begleiten. Das ist der Dahlin, der den Zweikampf gewinnt. Pettersen über auf dem Bachhoffner. Bachhoffner zieht ab. Abrauer beim Punenhofs. Dann kommt der Ricola. Ricola verzieht leicht übers Goal wie Pettersen. Wer? Perfekt gestanden dort. Emil Pettersen, Mutter, Seelen allein gewesen. Überkommt aber die Scheibe nicht. Noch einmal Tigers, Mekki, Nunnen und Ricola. Jetzt gehen sie abwechseln. Es kommt die vierte Linie auf sein. Ricola hinter dem Goal über Can Meyer. Can Meyer sieht dort die Lücke zu Matteo Wagner. Matteo Wagner zieht los, schließt ab. Punenhofs braucht es dort am nächsten Pfosten. Sehr gute Aktion vom Jungen. Matteo Wagner, der 64er, mit einer super Aktion. Auch sehr schön rausgespielt da über Can Meyer mit dem genialen Pass über die ganz neutrale Zone hier auf der Seite über. Rappi kann sich dann nicht wehren, wird sofort unter Druck gesetzt. Jetzt kommt aber der befreiende Pass, so Rappi sich festnageln dort mit dem Tyler Moy. Tyler Moy wechselt die Seite auf Jelovac. Jelovac hinter der Bande links im Zweikampf und verliert zum Glück die Scheiben und die kommt ganz blöd. Flavio Schmutz schneller als sein Gegner. Hey, hey, hey, der Duffner verliert die Scheiben. Flavio Schmutz allein vor dem Goal und macht sie nicht. Bleibt hängen, Eckenberger quer. Nussbaumer zieht ab, Nochmal, Pangenplubben, nochmal Schuss vom Arno Nussbaumer. Der ist der Baltisberger, der angeht. Baltisberger auf Julian Schmutz. Julian Schmutz mit dem Querpass auf Nussbaumer. Nussbaumer dort mit einer guten Finte. Zieh nochmal ab. Altisberger, Nussbaumer. Die Scheibe kommt tief auf Eckenberger. Eckenberger ganz tief auf Julian Schmutz. Julian Schmutz sucht die Blaulinie. Blaulinie, Nussbaumer, zieh nochmal ab. Abrauer beim Punenhofs. Aber es ist kein Langnauer dort, wo der Abrauer könnte verwerten. 7 Minuten! Und etwas zerquetscht haben wir auf dieser Matschur oben. Langnau führt daheim gegen Rapperswil 2-0.

0: Ja, und jetzt einfach die 5-6 Minuten sauber abspielen, Sven.
1: Ja, 5 Minuten 20 sind auf der Uhr oben und das sagst du schon richtig. Sauber abspielen. Sauber abspielen braucht aber immer eine starke Teamleistung. Das braucht gute Zweikämpfe und das machen die Tigers schon gut. Und da darf man nicht so einig rühmen. Der neue Schwede, Jonathan Dahlin, hat sich da zweimal eingerührt, wie er da die Scheibe mit seinem Stock in der neutralen Zone hat können zurückkämpfen und erobern. Super Aktion, zweimal nacheinander von Jonathan Dahlin, der so defensiv kann spielen. Und das Gewissen hat unter anderem, möchte ich auch noch rühmen, Hannes Björninen, der Assistenzcaptain, Center in der ersten Linie. Wahnsinn, was der defensiv für eine Laufarbeit macht und immer wieder geht, gegen die Böcke ausgraben und der wird so schnell gefährlich, weil die schalten dann schnell um. Allensbach, Männerlanen, vorhin gerade wieder ins gegnerische Drittel reinkommen und dann ein bisschen zu kompliziert gespielt. Aber man ist ins Drittel reinkommen, hat es wieder probiert und sucht da schon auch noch so ein bisschen 3-0, weil man weiss, eine 2-0-Führung ist im Eishockey einfach nichts. Jetzt ist ein Anspiel im Drittel von den Tigers innen, wo der Joel Salzgeber das Pulli verliert und nachher dort eine ganz gefährliche Aktion. Der Schuss kommt von der zweiten Linie. Auf dem Eis jetzt die dritte Linie für die Tigers. Julian Schmutz, Flavio Schmutz. Die werden dort unterbrochen und das ist der Fabrice Herzog, der sich da zu einer dummen Aktion hinreissen lässt. Julian Schmutz geht natürlich auch ein bisschen theatralisch oder zu einfach um. Aber die Aktion vom Herzog sicher auch nicht ganz sauber gesehen. Der Check wäre nicht nötig gewesen. Lang noch kann und tut auch wieder wechseln. Nominell die erste Linie, die aufs Eis kommt. Björninen, Allensbach, Männerlanen, die dort rausfahren. Kinunen, Ricola. Also eigentlich gerade vier Finnen auf dem Eis. Nur und unterstützt dort vom Dario Allensbach aus fünftem Mann. Das Anspiel ist vor dem Drittel in den neutralen Zonen innen. Björninen, Rask, Björninen gewöhnt das Drittel. Kinunen kann für Ricola spielen. Ricola über den Allensbach ins Drittel, wo der Kapaul die Scheiben übernimmt. Kapaul nimmt da wieder Anlauf. Sehr schnell unterwegs, aber Allensbach noch schneller mit seinem Stock. Zwischen ihm kann die Scheiben erobern. Und dann kommt sie schnell über zum Männerlanen. Männerlanen blinkt sie dort tief. Gewöhnt das Duell gegen Larsson. Immer noch Männerlanen, die sich super verteidigen gegen die Rapperswiler an den Banden zu. Und die bringen die Scheiben nicht raus. Baltisberger ist schneller an der Scheibe als der Gegner. Springt sie dort auf Björninen. Immer noch der Hannes Björninen an der Scheibe. Kann jetzt gut verzögern. Bringt sie noch einen Steuf. Sharon Bachhoffner übernimmt. Bachhoffner übernimmt. Geht dort zum Dritten aus, als er seine Sturmkameraden auch aufs Eis holen kann. Nussbaumer an der Scheibe. Kommt sie dort dann über. Bringt sie noch auf Emil Pettersson. Pettersson läuft hier. Emil Pettersson. Hinterzu werden Nussbaumer frei. Jetzt haben wir dort aber den Zweikampf an der Bande. Scheibe tief. Dahlin unterstützt. Pettersson Dahlin mit den Scheiben an der Bande. Unten können dort auch wertvolle Zeit von der Uhr nehmen. Wir haben noch 3 Minuten und 50 Sekunden auf der Uhr. Oben Langnau führt daheim gegen Trapperswil Jona Lakers. Nach wie vor 2-0.

0: 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Roger Miller, King of the Roads. Ich nehme an, Frage vor Zeit, der nächste Goalie von den Lakers draussen.
1: Schon draussen, die haben auch schon vor 20 Sekunden rausgenommen. Wir haben genau noch 2 Minuten auf die Uhr, aber Lakers haben schon einen guten Schuss können abgeben. Bolz aus der Gumpe, dort die Ecken über, ein bisschen unnötig. Er war bis jetzt sehr sicher gewesen. Und ja, mit so einer Aktion macht er es nicht besser oder sicherer. Zeigt aber jetzt gerade wieder seine Klasse, wo er einen verdeckten Schuss sensationell im Fanghändchen lässt. Verschwinden. 1:44 ist noch auf dieser Matschuhr oben. Rappi nimmt das Timeout. Ist eigentlich logisch konsequent, dass sie das jetzt machen. Wie gesagt, der Punenoffs ist etwa bei 2:28 vom Eis genommen worden dort. Relativ klein. Rappi hat sich dann mit 6 Feldspielern auch können festsetzen im Drittel von der Tigers innen. Hat da aber noch nicht können realisieren, oder wir hoffen, es könnte das gar nicht machen. Weil Langnauer spielen sehr konsequent, sie doch defensiv immer noch kompakt beieinander und machen ihren Job grundsätzlich gut. Ich kann es noch einmal zusammenfassen, was bisher passiert ist. Ein 0-0 im ersten Drittel, wo lange noch sicher besser war. Der Allensbach, der in Überzahl zum 1-0 trifft, der lange noch lang unterlegen, weil Rappi zuerst können Überzahl spielen. Da hat man sich ein bisschen gefangen. Der Julian Schmutz auf 2-0 erhöht. Sakko Menalan mit den besten Chancen. Es hätte also sicher auch 3-0 sein können. Und in diesem dritten Drittel haben die Tigers relativ gut im Griff gehabt. Schussverhältnis im letzten Drittel 9-9. Also auch da sehr ausgeglichene Sachen. Über das ganze Spiel wie 29-32 Schussstatistik sagt nicht extrem viel aus, weil aus meiner Sicht Rappi nie die extrem gefährliche Chance gehabt, um ein Goal zu schiessen. Jetzt an der blauen Linie ist es der Topscorer Jacob Larsen, der Verteidiger, der die Scheibe nicht trifft. Und so der Dario Allensbach die Chance hat, die Scheibe rauszuspielen, weil die aber in der Zone über Banden ausgekumpelt ist, gibt es das Anspiel wieder im Drittel vor dem Tigers Goal. Hannes Björninen, der dort steht, das der Juso Ricola, der Santu Kinunen, der Sakko Menalanen und der Dario Allensbach, die zusammen auf dem Bitz stehen. Wieder wird die Scheibe eingeworfen, aber eigentlich auch etwas spät jetzt da vom Linesman. Das ist ein bisschen, tut doch die Scheiben alben einrühren, wenn er schon so lange hat, bis er etwas möchte. Der wird bei Rappi gewechselt, der Rask muss weg. Der Jensen übernimmt am Bulli-Kreis. Noch eine Minute 39 auf der Matschuhr oben. Nächstes Anspiel im Drittel vor dem Tigers Goal. Die Scheibe wird eingerührt. Hannes Björninen gewinnt das Bulli. Nachher ist der Kinunen. Kinunen schießt. Die Scheibe aber wird noch abgelenkt von einem Rappi-Spieler. Die Scheibe im Netz oben. Nächstes Bulli, nächstes Anspiel im Drittel von der Tigers. Die Langnauer wechseln nicht. Ricola. Kinunen sind die beiden Verteidiger, Björninen, Menalanen, Allensbach, die drei Stürmer, die auf dem Eis stehen. Björninen geht jetzt hier wieder gegen Rask ins Bulli ein. Und das gewinnt der Björninen schon wieder. Schiedsrichter pfeift wieder ab, schlägt die Scheibe wieder nicht fallen. Also das ist ja jetzt auch nicht gerade die beste Büte, die er da macht. Tut mir leid, wenn ich so muss sagen, da haben sie immer ewig lang, bis sie an so ein Anspiel kommen, tempeln irgendetwas um und dann die hohe Scheibe zu fallen, hat er das Gefühl, er müsse noch ewig lang in den Händen fallen, dass er dann gerade wieder abpfeifen kann. Legt mich halt manchmal ein bisschen auf. So, die Scheibe ist drin, Rappi hat das Bulli können gewinnen und erobert die und dann fällt doch der Rapperswiler im dümmsten Moment um. Und dann kann der Ricola befreit. Allensbach, dort im 1-1. Allensbach, hinter dem Goal. Kann die Scheibe behalten gegen Rask. Überkommt dort gegen Herzog noch die Chance. Noch einmal an die Scheibe zu kommen. Dann kann sie Rappi aber rausspielen. Spielt sie dort quer auf den Fritz. Fritz Tanner dort nie gelaufen. Tanner Fritz noch einmal um die Scheibe rum. Aber der Juso Ricola, der den Zweikampf gewinnt. Und jetzt geht es raus. Sharon Bachhoffner. Gegen sein Gegenspieler, Sharon Bachhoffner, macht das 3:0, 50 Sekunden vor Schluss, Nummer 88, Sharon Bachhoffner! Bachhofner! Neuer Spielstand in der Emmetal. Versicherung Arena 3-0. Und ja, vielleicht hört ihr es ja im Hintergrund. Das ist wieder eine reine Festhütte hier zu Langnau. Ja, nach so einer Leistung natürlich verdient, als wir hier richtig feiern. Weil wir über das ganze Spiel gesehen, der Sieg definitiv verdient hat. Wir haben noch 50 Sekunden auf der Matschuhr oben. Und ich darf es jetzt schon sagen, neuer Spielstand SCL Tigers Rapperswil Jona 13-0. Und dann nehmen wir uns auch, oder dann lassen wir uns auch nicht mehr nehmen. Das einzige Ziel, das wir noch haben, 50 Sekunden, das Null halten. Weil dann hat Luca Balzhauser seinen Shutout und dann hat er sich verdient nach dieser Leistung. Und dann würde er auch gerne ins Interview nehmen, dass wir von ihm hören, was er zu der ganzen Leistung am heutigen Abend sagt. Dann haben wir hier noch einmal so unerlaubtes Befreien vom Joel Salzgeber, die vierte Linie, die da noch ist, aufs Eis kommt. 44 Sekunden noch auf der Matschuhr oben. Und da hat er jetzt im Bolzi also keinen Gefallen gemacht, der Joel. Mit dem Pass ist nichts. Aber wieder ein Anspiel im Drittel von den Tigers innen. Phil Baltisberger auf dem Eis mit dem Marno Nussbaumer. Und wie gesagt, Salzgeber Petrini Wagner. Die Scheibe ist eingeworfen, Salzgeber gewöhnt das Bulli. Arno Nussbaumer, sehr cool, wie er da der eigene Mann sich, der eigene Mann um den Gegner austanzt hinter dem Goal. Die Scheibe kommt nochmal in die blaue Linie. Jetzt kommt sie tief und da ist er dort. Der Bolzi mit dem Knöbel und dem Beinschoner kann er dort auch die Parade machen. 20 Sekunden auf dem Matschuhr oben und alles steht, das ganze Stadion steht. Das ist der vierte Sieg in Folge, der Heimsieg für die SC Tigers. Und nach vier Niederlagen nacheinander gegen Rappi auch wieder ein ist St. Gauer geschlagen. Hochverdient gewinnen da die SC Tigers daheim nach 60 Minuten gegen Rapperswil Jona Lakers mit 13-0.
2: Für die SCL Tigers.
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4: Gut gemacht, Kiel.

0: 4 Minuten ab 10.
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0: Das war ein bisschen erwartbar, so ein bisschen ein Krampf war es. Nicht vielleicht ein Augenweid, aber verdient der Sieger am Schluss. Tesla Tigers Bodigen und Trapiona Lakers. Mit 3:0, das dritte Goal war ein empty net, das leere Goal war. Rapid Lakers haben den Goal schon 2,5 Minuten vor Schluss rausgenommen. Also, weiter Sieg, grossartig. Wir schauen die Tabellen nachher anschauen, wenn das Sinn macht. Ein Match ist nämlich noch nicht fertig. Also, zwar der zwischen Lugano und ZSC Lions. Dort haben Zürcher den Ausgleichstreffer schliessen können. Kurz vor Schluss, das schmeckt nach Verlängerung, wenn sie nicht schon drin sind. Und Davos schaut ein gegen Kloten. Die haben zwar geführt, aber dann hat Kloten den Ausgleich geschossen und jetzt schlussendlich 4-1 den Match gewonnen. Und dann haben wir einen Sieg für die Berner Gielen, für die Mutzen. Sie gewinnen gegen Biel 4:2.
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Ja, ist tatsächlich so. Jetzt ist schon der letzte Match, den wir nicht hatten, vorher fertig gespielt. Und ZSC Lions, ja, mach eben das, was öppe gelingt, wenn man eben einfach gut drauf ist, nämlich in der Verlängerung den Zusatzpunkt sich sicher, obwohl Lugano lang ist 2-1 Führung war. Schlussresultat Lugano, ZSC Lions 2-3.

0: 40 Bit ist das. Zeit für den Matchbericht.
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2: Der vierte Sieg in Serie, da haben sich die SL Tigers daheim gegen Rapperswil Jona Lakers auch reglich verdient. Am Ende gewinnen die Tigers vor 5.671 Zuschauern mit 3:0. Eine starke Leistung hat heute Luca Balzhauser gezeigt. Ihn habe ich auf den heutigen Sieg angesprochen und von ihm wollen wissen, wie er die heutige Leistung einschätzt.
3: Ja, sehr gut. Ich glaube, es war wieder ein sehr solides Spiel. Klar, es ist nicht alles perfekt gewesen, aber wir helfen einander, wenn Fehler passieren, wir kämpfen füreinander und belohnen uns momentan auch mit diesen 3 Punkten. Ja.
2: Sprichst du es an, man geht 1-0 in Führung, 2-0 in Führung, aber nach dem Goal hat man relativ fest nachgelassen. Es hat dich also stark gebraucht. Wie hast du die Situation erlebt?
3: Ja, sie haben ein paar Chancen gehabt, vor allem nach unserem Goal, aber wir sind solid hingestanden. Wir haben die Chance, die sie hatten, haben sie sich zum Teil rausgespielt, zum Teil haben wir ihnen etwas geschenkt gehabt, aber wir haben sehr gut gekämpft, wir haben hinten ein 0 gehabt, wir haben alles rausgewischt, das ist gut so, ja.
2: Wie fest nützt das, dass man jetzt schon 30 in Serie gehabt hat, oder hast du das Gefühl, dass Selbstvertrauen schon noch ein bisschen genützt, gerade in diesen Situationen, dass man noch ein bisschen können zulegen?
3: Ja, ich glaube, ein Sieg gibt immer Selbstvertrauen. Logisch, heute nach dem ersten Titel 0-0 gewesen, aber wir haben gewusst, wir sind top im Spiel, wir haben das 0 gehabt, wir haben vorne zwar keine geschossen, aber eben Spielverlauf war klar auf unserer Seite gewesen, im ersten Drittel. Und ich glaube, das hat sicher etwas mit dem Selbstvertrauen ein bisschen zu tun, dass wir ruhig bleiben und nicht in Stress hineinkommen. Ja.
2: Ich habe gesagt, das erste Spiel hat man auch schon verloren. Aber momentan läuft es bei den Tigers. Wenn du jetzt die 60 Minuten anschaust, was würdest du jetzt sagen, hätte man vielleicht gleich noch besser machen können?
3: Ja, ich glaube, vor allem im zweiten Drittel haben sie 2-3 Mal einen Puck durch einen Turnover von uns bekommen. Ein paar Sachen, die wir angesprochen haben, die wir ihnen nicht geben wollen. Das passt genau in ihr Spiel. Und ich glaube, wenn es etwas ist, dann ist es ein bisschen das. Aber eben, heute haben wir uns gegenseitig geholfen. Wir haben die Fehler auch wieder ausbügeln, wenn einer passiert ist. Und so macht es Spass, ja.
2: Im ersten Drittel sind die Tigers die bessere Mannschaft. Ein Goal klingt nicht. In Überzahl geht man in der 22. Minute durch Allensbach in Führung. Der Julian Schmutz trifft in der 36. zum 2-0. Und das lässt sich dann mit Dauer auch nicht mehr nehmen. Und so trifft der Jerome Bachhoffner noch zum 3-0 Endstand ins leere Goal, das in der allerletzten Minute. 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Vor dem Match vernimmt man, dass der Captain Flavio Schmutz verlängert bis 2030. Im Balzhauser gelingt der Shutout zu 0 und die Teamleistung ist grandios. 4 Siege in Serie für die Langnauer, das ist Tatsache. Und für Neo 1 hat das heutige Spiel kommentieren, der Sven Unternährer.
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0: Mensch seid. Cimma, haben wir gehört, 20 vor 11.
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0: Wir schauen noch schnell über die heutige Partie. Es ist der 40 in Serie, wo die SCL Tigers können feiern können. Man kann wirklich sagen, einfach eine geschlossene, saubere, aufopfernde Teamleistung hat die weiteren 3 Punkte auf das Konto gebracht gegen die Rapi Jona Lakers. Der HC Lugano hat lang geführt gegen Leeds. ZSC 1 verliert nach dem Schluss ist Verlängerung mit 2-3. Davos verliert gegen Kloten 1-4, trotz dem Führungsgoal, den die Bündner gemacht haben. Und der SCB feiert hier Sieg gegen EHC Biel mit 4-2. Also, gell, immer noch die Tabelle, die ist aus unserer Sicht jetzt einfach schön. Das darf man auch ein bisschen geniessen, im Wissen, dass es 3-4 Matches braucht und dann rüber. Das ist wieder alles durcheinander. Aber die Punkte, die man auf dem Konto hat, die hat man eben, es sind ganze 18 bei den SCL Tigers. Die Tabelle anführen immer noch die ZSC Lions und dann kommen sie, unsere Rennmitalien, mit 18

So, das war es. Schon weiter erfolgreicher Hockeyabend, weitere 3 Punkte. Und die SL Tigers, die sich mit dem Sieg gegen die Lakers auf einen 2. Zwischenrang aufgeschafft haben. Das sieht schon so gut aus. Ich wünsche euch eine gute Nacht und ein gäbiges Wochenende. Habt Tonung und Sorge, schaut zu euch und zueinander. Alles wird gut. Ciao.

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1: Der vierte Sieg in Serie, da haben sich die SL Tigers daheim gegen die Rapperswil Jona Lakers auch reglich verdient. Am Ende gewinnen die Tigers vor 5.671 Zuschauern mit 3:0. Eine starke Leistung hat heute Luca Balzhaus gezeigt. Ihn habe ich auf den heutigen Sieg angesprochen und von ihm wollen wissen, wie er die heutige Leistung einschätzt.
2: Ja, sehr gut. Ich glaube, es war wieder ein sehr solides Spiel. Klar, es war nicht alles perfekt, aber wir helfen einander, wenn Fehler passieren. Wir kämpfen füreinander und belohnen uns momentan auch mit diesen 3 Punkten. Ja.
1: Sprichst du es an, man geht 1-0 in Führung, 2-0 in Führung, aber nach dem Goal hat man relativ fest nachgelassen. Es hat dich also stark gebraucht. Wie hast du die Situation erlebt?
2: Ja, sie haben ein paar Chancen gehabt, vor allem nach unserem Goal. Aber wir sind solid hingestanden. Wir haben die Chancen, die sie hatten, haben sie sich zum Teil rausgespielt, zum Teil haben wir ihnen etwas geschenkt gehabt. Aber wir haben sehr gut gekämpft, wir haben hinten ein 0 gehabt, wir haben alles rausgewischt. Das ist gut so, ja.
1: Wie fest nützt das, dass man jetzt schon 30 in Serie gehabt hat? Oder hast du das Gefühl, dass Selbstvertrauen schon noch ein bisschen genützt, gerade in diesen Situationen, dass man noch ein bisschen können zulegen konnte?
2: Ja, ich glaube, ein Sieg gibt immer Selbstvertrauen. Logisch, heute nach dem ersten Titel war 0-0, aber wir haben gewusst, wir sind top im Spiel, wir haben das 0 gehabt, wir haben vorne zwar keine geschossen, aber eben Spielverlauf war klar auf unserer Seite im ersten Drittel. Und ich glaube, das hat sicher etwas mit dem Selbstvertrauen ein bisschen zu tun, dass wir ruhig bleiben und nicht in Stress hineinkommen. Ja.
1: Ich habe gesagt, das erste Spiel hat man auch schon verloren. Aber momentan läuft es bei den Tigers. Wenn du jetzt die 60 Minuten anschaust, was würdest du sagen, hätte man vielleicht gleich noch besser machen können?
2: Ja, ich glaube, vor allem im zweiten Drittel haben sie zwei, drei Mal einen Böck durch einen Turnover von uns bekommen. Ein paar Sachen, die wir angesprochen haben, die wir ihnen nicht geben wollen, weil das passt genau in ihr Spiel. Und ich glaube, wenn es etwas ist, dann ist es ein bisschen das. Aber eben, heute haben wir uns gegenseitig geholfen. Wir haben die Fehler auch wieder ausbügeln, wenn einer passiert ist. Und so macht es Spass, ja.
1: Im ersten Drittel sind die Tigers die bessere Mannschaft. Ein Goal klingt nicht. In Überzahl geht man in der 22. Minute durch Allensbach in Führung. Der Julian Schmutz trifft in der 36. zum 2-0. Und das lässt sich dann mit Dauer auch nicht mehr nehmen. Und so trifft der Jerome Bachhoffner noch zum 3-0 Endstand ins leere Goal. Das in der allerletzten Minute. 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Vor dem Match vernimmt man, dass der Captain Flavio Schmutz verlängert bis 2030. Im Balzhauser gelingt der Shoutout zu 0 und die Teamleistung ist grandios. 4 Siege in Serie für die Langnauer, das ist Tatsache. Und für Neo 1 hat das heutige Spiel kommentieren, der Sven Unternährer.
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1: Wir schauen noch schnell über die heutigen Partien. Es ist der 40 in Serie, wo die SCL Tigers können feiern können. Man kann wirklich sagen, einfach eine geschlossene, saubere, aufopfernde Teamleistung hat die weiteren 3 Punkte auf das Konto gebracht gegen die Rapi Jona Lakers. Der HC Lugano hat lang geführt gegen Leeds. ZSC 1 verliert nach dem Schluss in der Verlängerung mit 2-3. Davos verliert gegen Kloten 1-4, trotz dem Führungsgoal, den die Bündner gemacht haben. Und der SCB feiert hier sein gegen EHC Biel mit 4-2. Also, gell, immer noch die Tabelle, die ist aus unserer Sicht jetzt einfach schön. Das darf man auch ein bisschen geniessen, im Wissen, dass es 3-4 Matches braucht und dann rüber. Das ist wieder alles durcheinander. Aber die Punkte, die man auf dem Konto hat, die hat man eben, es sind ganze 18 bei den SCL Tigers. Da bauen anführen die immer noch ZSC Lions und dann kommen sie, unsere Emmentaler, mit 18 Punkten. Punkte gleich wie Genf, die 18 hat. Und dann ist es eben Freiburg und Ambri und Aschua, die noch in den ersten 6 sind, in Mittelzone, mit Davos, Bern, Lugano, Lausanne. Legst du Zug auf dem 11 und 12. Im Moment bauen Schluss leichter sind Biel oder EHC Kloten. Schönes Bild.
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